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1: Ich bin Diana Kramer. Nach dem massiven Angriff auf die ukrainische Hauptstadt Kiew am Wochenende droht Russland mit neuen, schweren Angriffen. Das Außenministerium in Moskau rief ausländische Diplomaten dazu auf, Kiew schnellstmöglich zu verlassen.
2: Schon am Wochenende hat Russland mit dem Einsatz einer Mittelstreckenrakete vom Typ Areschnik den Konflikt in der Ukraine verschärft. In Kiew wurden dabei schwere Verwüstungen angerichtet. Laut Moskau ist dies aber erst der Anfang. Weitere Angriffe sollen folgen, angeblich als Vergeltung auf einen ukrainischen Angriff gegen ein Wohnheim im von Russland kontrollierten Donbass-Gebiet. Der Kreml warf der Ukraine in dem Zusammenhang den Beschuss von Zivilisten vor. Dass das russische Militär selbst regelmäßig ukrainische Zivilisten tötet, blendet Moskau dabei aus. Aus Moskau, André Berlin.
1: Die USA stehen nach Angaben von Präsident Donald Trump kurz vor einem Rahmenabkommen mit dem Iran und der Wiedereröffnung der Straße von Hormuz. Ein Deal sei weitgehend ausgehandelt, schrieb Trump am Wochenende auf der Plattform True Social. Obwohl er Hoffnungen auf einen schnellen Durchbruch dämpfte, gaben die Ölpreise an den internationalen Märkten deutlich nach. Bei sommerlichem Badewetter sind am Pfingstwochenende in Freibädern, Seen und Flüssen 6 Menschen ums Leben gekommen. Darunter waren auch 4 Kinder und Jugendliche, teilten die Behörden mit. Die Unglücke bei Temperaturen um die 30 Grad ereigneten sich in Niedersachsen, Bayern, Nordrhein-Westfalen und Rheinland-Pfalz. Das jüngste Opfer, ein 4-jähriger Junge, wurde tot im Wasser in einem Freibad in Ludwigshafen entdeckt. Er ist vermutlich ertrunken. Die weiteren Opfer waren 11, 13 und 14 Jahre alt. Außerdem wurden 2 Männer tot aus Badeseen geborgen. Damit zum Fußball. Der VfL Wolfsburg steigt zum ersten Mal in seiner Geschichte aus der Fußball-Bundesliga ab. Die lange in Unterzahl spielende Mannschaft von Trainer Dieter Hecking verlor im Relegationsrückspiel gegen den Zweitligadritten SC Paderborn mit 1:2 nach Verlängerung. Paderborns Laurin Kurda nach dem Spiel bei Sky Sport.
3: Ja, ich weiß nicht, wie viele Tage ich dafür noch brauchen werde, aber jetzt gerade ist einfach schön, das zu sehen. Die Bilder hier, hart erarbeitet die Saison. Irgendwie hat gefühlt alles gegen uns gestanden und wir haben es trotzdem geschafft. Ja, toll.
1: Für den SC Paderborn ist es der 3. Aufstieg in die Erstklassigkeit nach 2014 und 2019.
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4: In den nächsten Stunden bleibt es in Hamburg klar und auch trocken. Stellenweise kann sich Frühnebel bilden. Der Start in den Tag verläuft dann freundlich und später gibt's ganz viel Sonne bei 27 Grad Tagestopptemperatur.
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6: Achtung Autofahrer, auf der A7 Hamburg-Flensburg zwischen Bad Bramstedt und Großen Aspe laufen Rehe auf der Straße. Auf der A23 Hamburg Richtung Heide gab es zwischen Albersdorf und Heide Süd einen Wildunfall. Stop and Go auf der A1 Fehmarn Richtung Lübeck zwischen Pansdorf und Rathekau auf 5 Kilometer. Die A23 Hamburg Richtung Heide ist zwischen Eidelstedt und Pinneberg Süd wegen Asphaltierungsarbeiten gesperrt. Und in Buxtehude ist die Cuxhavener Straße zwischen dem Neuklosterforstweg und der Yorker Straße wegen einer Veranstaltung in beide Richtungen gesperrt. Der Radio Hamburg Verkehr für Hamburg, Niedersachsen und Schleswig-Holstein.
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7: Ich bin Diana Kramer. Nach dem massiven Angriff auf die ukrainische Hauptstadt Kiew am Wochenende droht Russland mit neuen, schweren Angriffen. Das Außenministerium in Moskau rief ausländische Diplomaten dazu auf, Kiew schnellstmöglich zu verlassen.
8: Schon am Wochenende hat Russland mit dem Einsatz einer Mittelstreckenrakete vom Typ Areshnik den Konflikt in der Ukraine verschärft. In Kiew wurden dabei schwere Verwüstungen angerichtet. Laut Moskau ist dies aber erst der Anfang. Weitere Angriffe sollen folgen, angeblich als Vergeltung auf einen ukrainischen Angriff gegen ein Wohnheim im von Russland kontrollierten Donbass-Gebiet. Der Kreml warf der Ukraine in dem Zusammenhang den Beschuss von Zivilisten vor. Dass das russische Militär selbst regelmäßig ukrainische Zivilisten tötet, blendet Moskau dabei aus. Aus Moskau, André Berlin.
7: Die USA stehen nach Angaben von Präsident Donald Trump kurz vor einem Rahmenabkommen mit dem Iran und der Wiedereröffnung der Straße von Hormuz. Ein Deal sei weitgehend ausgehandelt, schrieb Trump am Wochenende auf der Plattform Truth Social. Obwohl er Hoffnungen auf einen schnellen Durchbruch dämpfte, gaben die Ölpreise an den internationalen Märkten deutlich nach. Bei sommerlichem Badewetter sind am Pfingstwochenende in Freibädern, Seen und Flüssen 6 Menschen ums Leben gekommen. Darunter waren auch 4 Kinder und Jugendliche, teilten die Behörden mit. Die Unglücke bei Temperaturen um die 30 Grad ereigneten sich in Niedersachsen, Bayern, Nordrhein-Westfalen und Rheinland-Pfalz. Das jüngste Opfer, ein 4-jähriger Junge, wurde tot im Wasser in einem Freibad in Ludwigshafen entdeckt. Er ist vermutlich ertrunken. Die weiteren Opfer waren 11, 13 und 14 Jahre alt. Außerdem wurden 2 Männer tot aus Badeseen geborgen. Damit zum Fußball. Der VfL Wolfsburg steigt zum ersten Mal in seiner Geschichte aus der Fußball-Bundesliga ab. Die lange in Unterzahl spielende Mannschaft von Trainer Dieter Hecking verlor im Relegationsrückspiel gegen den Zweitligadritten SC Paderborn mit 1:2 nach Verlängerung. Paderborns Laurin Koda nach dem Spiel bei Sky Sport.
9: Ja, ich weiß nicht, wie viele Tage ich dafür noch brauchen werde, aber jetzt gerade ist einfach schön, das zu sehen. Die Bilder hier, hart erarbeitet die Saison. Irgendwie hat gefühlt alles gegen uns gestanden und wir haben es trotzdem geschafft. Ja, toll.
7: Für den SC Paderborn ist es der 3. Aufstieg in die Erstklassigkeit nach 2014 und 2019.
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10: Aktuell zeigt sich die Nacht ruhig und trocken. Gemessen hier vom Radio Hamburg Studio bleibt es angenehm frisch bei rund 11 Grad. Euer Dienstag startet dann freundlich und sonnig und bringt später auch eine Tagestoptemperatur von 27 Grad.
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11: Achtung Autofahrer, auf der A7 Hamburg-Flensburg zwischen Bad Bramstedt und Großen Aspe laufen Rehe auf der Straße. Auf der A23 Hamburg Richtung Heide gab es zwischen Albersdorf und Heide Süd einen Wildunfall. Stop and Go auf der A1 Fehmarn Richtung Lübeck zwischen Pansdorf und Rathekau auf 5 Kilometer. Die A23 Hamburg Richtung Heide ist zwischen Eidelstedt und Pinneberg Süd wegen Asphaltierungsarbeiten gesperrt. Und in Buxtehude ist die Cuxhavener Straße zwischen dem Neuklosterforstweg und der Yorker Straße wegen einer Veranstaltung in beide Richtungen gesperrt. Der Radio Hamburg Verkehr für Hamburg, Niedersachsen und Schleswig-Holstein.
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1: Ich bin Diana Kramer. Die Aussicht auf eine mögliche Entspannung im Iran-Krieg lässt die Ölpreise deutlich sinken. Der Preis für ein Barrel der Nordseesorte Brent ging um fast 6% zurück und auch die Börsen haben weltweit deutliche Zugewinne verbucht.
2: Auch der deutsche Aktienmarkt setzt seinen jüngsten Aufwärtskurs fort. Zwischenzeitlich geht es so weit rauf wie zuletzt am Vortag des Iran-Kriegs im Februar. Der Grund: US-Präsident Trump behauptet, die USA stünden kurz vor einem Grundsatzdeal mit dem Iran.

0: Die Straße von Hormuz könnte dann wieder geöffnet werden. Allerdings hatte Trump das schon öfter behauptet und er selbst sagt diesmal, er wolle nichts überstürzen. Unklar ist, inwieweit das iranische Atomprogramm in dem Rahmenabkommen erwähnt wird. Das gilt als Hauptgrund für den Beginn des Kriegs. Thomas Bremser, Redaktion.
1: Keinerlei Anzeichen für Entspannung gibt es dagegen im Ukraine-Krieg. Im Gegenteil, Russland kündigte weitere Angriffe auf die ukrainische Hauptstadt Kiew an. Der Kreml forderte Mitarbeiter diplomatischer Vertretungen auf, Kiew angesichts bevorstehender neuer Angriffe umgehend zu verlassen. Bereits am Wochenende hatte Russland die Ukraine wieder massiv bombardiert und dabei auch die neue Hyperschallrakete Oreshnik eingesetzt. Eine Mehrzahl der Deutschen glaubt einer Umfrage zufolge nicht daran, dass der mögliche künftige FDP-Chef Wolfgang Kubicki die Partei zurück in den Bundestag führen kann. Nur jeder Vierte traut der FDP ein politisches Comeback mit neuer Spitze zu, zeigt eine Forsa-Umfrage im Auftrag von RTL und Stern. 66% glauben nicht, dass die Partei den Sprung über die 5%-Hürde schafft. Daran scheiterte die FDP bei der Bundestagswahl im Februar vergangenen Jahres und flog aus dem Parlament. Zum Fußball. Für den VfL Wolfsburg kam am Ende alles zusammen. Eine völlig verkorkste Saison, ein Relegationskrimi und schließlich der Abstieg. Zum ersten Mal in der Geschichte steigen die Niedersachsen in die zweite Liga ab, nach einer 1:2 Niederlage im Relegationsrückspiel beim SC Paderborn. Wolfsburgs Patrick Wimmer bei Sky Sport.
2: Also ganz, ganz schwierig. Ja, die Fassungslosigkeit von jedem, von den Fans, von den Spielern ist jedem eigentlich ins Gesicht geschrieben. Ja, auch in der Kabine jetzt, da ist einfach Leere da und man kann es eigentlich noch gar nicht realisieren, was alles passiert ist.
1: Für Paderborn geht es dagegen nach 6 Jahren wieder zurück in die erste Liga.
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4: In den nächsten Stunden bleibt es in Hamburg klar und auch trocken. Stellenweise kann sich Frühnebel bilden. Der Start in den Tag verläuft dann freundlich und später gibt's ganz viel Sonne bei 27 Grad Tagestopptemperatur.
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6: Achtung Autofahrer, auf der A261 Buchholzer Dreieck Richtung Hamburg Südwest liegen zwischen dem Buchholzer Dreieck und Tötensen mehrere Steine auf der Autobahn. Die A23 Hamburg Richtung Heide ist zwischen Eidelstedt und Pinneberg Süd wegen Asphaltierungsarbeiten gesperrt. In Buxtehude ist die Cuxhavener Straße zwischen dem Neukloster Forstweg und der Yorker Straße wegen einer Veranstaltung in beiden Richtungen dicht. Und in Hamburg ist die Poppenbüttler Hauptstraße zwischen der Haxheider Straße und dem Poppenbüttler Markt wegen einer Veranstaltung gesperrt. Der Radio Hamburg Verkehr für Hamburg, Niedersachsen und Schleswig-Holstein.
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3: Ich bin Diana Kramer. Die Aussicht auf eine mögliche Entspannung im Iran-Krieg lässt die Ölpreise deutlich sinken. Der Preis für ein Barrel der Nordseesorte Brent ging um fast 6% zurück und auch die Börsen haben weltweit deutliche Zugewinne verbucht.
4: Auch der deutsche Aktienmarkt setzt seinen jüngsten Aufwärtskurs fort. Zwischenzeitlich geht es so weit rauf wie zuletzt am Vortag des Iran-Kriegs im Februar. Der Grund: US-Präsident Trump behauptet, die USA stünden kurz vor einem Grundsatzdeal mit dem Iran. Die Straße von Hormuz könnte dann wieder geöffnet werden. Allerdings hatte Trump das schon öfter behauptet und er selbst sagt diesmal, er wolle nichts überstürzen. Unklar ist, inwieweit das iranische Atomprogramm in dem Rahmenabkommen erwähnt wird. Das gilt als Hauptgrund für den Beginn des Kriegs. Thomas Bremser, Redaktion.
3: Keinerlei Anzeichen für Entspannung gibt es dagegen im Ukraine-Krieg. Im Gegenteil, Russland kündigte weitere Angriffe auf die ukrainische Hauptstadt Kiew an. Der Kreml forderte Mitarbeiter diplomatischer Vertretungen auf, Kiew angesichts bevorstehender neuer Angriffe umgehend zu verlassen. Bereits am Wochenende hatte Russland die Ukraine wieder massiv bombardiert und dabei auch die neue Hyperschallrakete Oreshnik eingesetzt. Eine Mehrzahl der Deutschen glaubt einer Umfrage zufolge nicht daran, dass der mögliche künftige FDP-Chef Wolfgang Kubicki die Partei zurück in den Bundestag führen kann. Nur jeder Vierte traut der FDP ein politisches Comeback mit neuer Spitze zu, zeigt eine Forsa-Umfrage im Auftrag von RTL und Stern. 66% glauben nicht, dass die Partei den Sprung über die 5%-Hürde schafft. Daran scheiterte die FDP bei der Bundestagswahl im Februar vergangenen Jahres und flog aus dem Parlament. Zum Fußball. Für den VfL Wolfsburg kam am Ende alles zusammen. Eine völlig verkorkste Saison, ein Relegationskrimi und schließlich der Abstieg. Zum ersten Mal in der Geschichte steigen die Niedersachsen in die zweite Liga ab, nach einer 1:2 Niederlage im Relegationsrückspiel beim SC Paderborn. Wolfsburgs Patrick Wimmer bei Sky Sport.
5: Also ganz, ganz schwierig. Die Fassungslosigkeit von jedem, von den Fans, von den Spielern ist jedem eigentlich ins Gesicht geschrieben. Ja, auch in der Kabine jetzt, da ist einfach Leere da und man kann es eigentlich noch gar nicht realisieren, was alles passiert ist.
3: Für Paderborn geht es dagegen nach 6 Jahren wieder zurück in die erste Liga.
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6: Aktuell zeigt sich die Nacht ruhig und trocken. Gemessen hier vom Radio Hamburg Studio bleibt es angenehm frisch bei rund 11 Grad. Euer Dienstag startet dann freundlich und sonnig und bringt später auch eine Tagestoptemperatur von 27 Grad.
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9: Achtung Autofahrer, auf der A261 Buchholzer Dreieck Richtung Hamburg Südwest liegen zwischen dem Buchholzer Dreieck und Tötensen mehrere Steine auf der Autobahn. Die A23 Hamburg Richtung Heide ist zwischen Eidelstedt und Pinneberg Süd wegen Asphaltierungsarbeiten gesperrt. In Buxtehude ist die Cuxhavener Straße zwischen dem Neuklosterforstweg Forstweg und der Yorker Straße wegen einer Veranstaltung in beiden Richtungen dicht. Und in Hamburg ist die Poppenbüttler Hauptstraße zwischen der Haxheider Straße und dem Poppenbüttler Markt wegen einer Veranstaltung gesperrt. 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
1: Ich bin Diana Kramer. Nach den massiven russischen Angriffen auf die ukrainische Hauptstadt Kiew am Wochenende hat Moskau weitere schwere Angriffe angekündigt. Das russische Außenministerium rief ausländische Diplomaten dazu auf, Kiew schnellstmöglich zu verlassen. Als Grund für die neuen Angriffe nannte Moskau den ukrainischen Beschuss eines Wohnheims in dem von Russland kontrollierten Gebiet Donbass. Eigentlich galt schon der Angriff am Wochenende als Vergeltungsaktion darauf. Russland hatte dabei auch die neue Mittelstreckenrakete Oreshnik eingesetzt. Bundesinnenminister Alexander Dobrindt sieht ein Social-Media-Verbot für Kinder skeptisch. Er halte ein Verbot für schwer durchsetzbar und deswegen für wenig zielführend, sagte er den Funke-Zeitungen.
2: Der Staat alleine könne mit Social Media verbundene Probleme nicht lösen und Familien und Eltern könnten ihre Verantwortung auch nicht komplett abschieben, findet Innenminister Dobrindt. Eltern müssten ja beispielsweise auch entscheiden, wann ihr Kind ein Handy bekommt, sagt der Minister. Diskutiert wird in Deutschland ein Social Media Verbot für Kinder unter 14 Jahren. Eine

0: Expertenkommission arbeitet an Vorschlägen zum Thema, die im Sommer vorgestellt werden sollen. Eine Mehrheit der Deutschen spricht sich in Umfragen für ein Verbot aus. Katrin Müller, Nachrichtenredaktion.
1: Alle reden über KI. Auch der Papst. Im ersten Lehrschreiben seit seinem Amtsantritt warnt Leo vor Risiken von künstlicher Intelligenz. Er wolle KI entwaffnen, schreibt der Papst in dem 100 Seiten langen Dokument. Technik müsse dem Menschen dienen, nicht der Macht oder dem Profit.
2: Leo befürchtet nämlich, dass Mitmenschlichkeit, die Menschenwürde und Beziehungen unter die Räder kommen. Wichtig ist ihm auch, dass Arbeit nicht entwertet wird, Stichwort KI als Jobkiller. Und er warnt davor, dass nur wenige Tech-Giganten am Ende alles kontrollieren. Deshalb plädiert er auch für einen KI-Ethik-Kodex weltweit. Und er sagt Nein zu KI-gesteuerten Waffen. Seine Botschaft, kein Algorithmus kann Krieg moralisch rechtfertigen. Aus Rom, Claudia Wächter.
1: Zum Fußball. Der VfL Wolfsburg ist zum ersten Mal in seiner Geschichte aus der Bundesliga abgestiegen. Die Niedersachsen verloren das Relegationsrückspiel beim SC Paderborn mit 1:2 nach Verlängerung. Damit folgt Wolfsburg, Heidenheim und St. Pauli, die bereits direkt abgestiegen waren. Für Paderborn geht es nach 6 Jahren wieder zurück in die Erstklassigkeit.
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4: In den nächsten Stunden bleibt es in Hamburg klar und auch trocken. Stellenweise kann sich Frühnebel bilden. Der Start in den Tag verläuft dann freundlich und später gibt's ganz viel Sonne. Bei 27 Grad Tagestop-Temperatur.
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6: Die A23 Hamburg Richtung Heide ist zwischen Eidelstedt und Pinneberg Süd wegen Asphaltierungsarbeiten gesperrt. Und in Hamburg ist die Poppenbüttler Hauptstraße zwischen der Haxheider Straße und dem Poppenbüttler Markt wegen einer Veranstaltung dicht. Der Radio Hamburg Verkehr für Hamburg, Niedersachsen und Schleswig-Holstein.
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6: Ich bin Diana Kramer. Nach den massiven russischen Angriffen auf die ukrainische Hauptstadt Kiew am Wochenende hat Moskau weitere schwere Angriffe angekündigt. Das russische Außenministerium rief ausländische Diplomaten dazu auf, Kiew schnellstmöglich zu verlassen. Als Grund für die neuen Angriffe nannte Moskau den ukrainischen Beschuss eines Wohnheims in dem von Russland kontrollierten Gebiet Donbass. Eigentlich galt schon der Angriff am Wochenende als Vergeltungsaktion darauf. Russland hatte dabei auch die neue Mittelstreckenrakete Oreshnik eingesetzt. Bundesinnenminister Alexander Dobrindt sieht ein Social-Media-Verbot für Kinder skeptisch. Er halte ein Verbot für schwer durchsetzbar und deswegen für wenig zielführend, sagte er den Funke-Zeitungen.
7: Der Staat alleine könne mit Social Media verbundene Probleme nicht lösen und Familien und Eltern könnten ihre Verantwortung auch nicht komplett abschieben, findet Innenminister Dobrindt. Eltern müssten ja beispielsweise auch entscheiden, wann ihr Kind ein Handy bekommt, sagt der Minister. Diskutiert wird in Deutschland ein Social Media Verbot für Kinder unter 14 Jahren. Eine Expertenkommission arbeitet an Vorschlägen zum Thema, die im Sommer vorgestellt werden sollen. Eine Mehrheit der Deutschen spricht sich in Umfragen für ein Verbot aus. Katrin Müller, Nachrichtenredaktion.
6: Alle reden über KI, auch der Papst. Im ersten Lehrschreiben seit seinem Amtsantritt warnt Leo vor Risiken von künstlicher Intelligenz. Er wolle KI entwaffnen, schreibt der Papst in dem 100 Seiten langen Dokument. Technik müsse dem Menschen dienen, nicht der Macht oder dem Profit.
8: Leo befürchtet nämlich, dass Mitmenschlichkeit, die Menschenwürde und Beziehungen unter die Räder kommen. Wichtig ist ihm auch, dass Arbeit nicht entwertet wird, Stichwort KI als Jobkiller. Und er warnt davor, dass nur wenige Tech-Giganten am Ende alles kontrollieren. Deshalb plädiert er auch für einen KI-Ethik-Kodex weltweit. Und er sagt Nein zu KI-gesteuerten Waffen. Seine Botschaft, kein Algorithmus kann Krieg moralisch rechtfertigen. Aus Rom, Claudia Wächter.
6: Zum Fußball. Der VfL Wolfsburg ist zum ersten Mal in seiner Geschichte aus der Bundesliga abgestiegen. Die Niedersachsen verloren das Relegationsrückspiel beim SC Paderborn mit 1:2 nach Verlängerung. Damit folgt Wolfsburg, Heidenheim und St. Pauli, die bereits direkt abgestiegen waren. Für Paderborn geht es nach 6 Jahren wieder zurück in die Erstklassigkeit.
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9: Aktuell zeigt sich die Nacht ruhig und trocken. Gemessen hier vom Radio Hamburg Studio bleibt es angenehm frisch bei rund 11 Grad. Euer Dienstag startet dann freundlich und sonnig und bringt später auch eine Tagestoptemperatur von 27 Grad.
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12: Die A23 Hamburg Richtung Heide ist zwischen Eidelstedt und Pinneberg Süd wegen Asphaltierungsarbeiten gesperrt. Und in Hamburg ist die Poppenbüttler Hauptstraße zwischen der Harxheider Straße und dem Poppenbüttler Markt wegen einer Veranstaltung dicht. Der Radio Hamburg Verkehr für Hamburg, Niedersachsen und Schleswig-Holstein.

0: Gut ausgesungen, John.
1: Das Ende irgendwie, ne?
0: Sehr gut.
1: Ja. Guten Morgen, schön, dass ihr dabei seid. Radio Hamburg, euer Musiksender Nummer 1. Aktiviert euren Dienstagmorgen mit ganz vielen Megahits. Und das Beste von heute nach unseren News ist euer gute Laune Power Package mit Dermot Kennedy und begleitet euch gleich bei eurem ersten leckeren Kaffee eures Morgens. Es ist 5 Uhr.
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3: Ich bin Diana Kramer. Nach dem massiven Angriff auf die ukrainische Hauptstadt Kiew am Wochenende droht Russland mit neuen, schweren Angriffen. Das Außenministerium in Moskau rief ausländische Diplomaten dazu auf, Kiew schnellstmöglich zu verlassen.
4: Schon am Wochenende hat Russland mit dem Einsatz einer Mittelstreckenrakete vom Typ Areschnik den Konflikt in der Ukraine verschärft. In Kiew wurden dabei schwere Verwüstungen angerichtet. Laut Moskau ist dies aber erst der Anfang. Weitere Angriffe sollen folgen, angeblich als Vergeltung auf einen ukrainischen Angriff gegen ein Wohnheim im von Russland kontrollierten Donbass-Gebiet. Der Kreml warf der Ukraine in dem Zusammenhang den Beschuss von Zivilisten vor. Dass das russische Militär selbst regelmäßig ukrainische Zivilisten tötet, blendet Moskau dabei aus. Aus Moskau, André Balin.
3: Die USA stehen nach Angaben von Präsident Donald Trump kurz vor einem Rahmenabkommen mit dem Iran und der Wiedereröffnung der Straße von Hormuz. Ein Deal sei weitgehend ausgehandelt, schrieb Trump am Wochenende auf der Plattform Truth Social. Obwohl er Hoffnungen auf einen schnellen Durchbruch dämpfte, gaben die Ölpreise an den internationalen Märkten deutlich nach. Bei sommerlichem Badewetter sind am Pfingstwochenende in Freibädern, Seen und Flüssen 6 Menschen ums Leben gekommen. Darunter waren auch 4 Kinder und Jugendliche, teilten die Behörden mit. Die Unglücke bei Temperaturen um die 30 Grad ereigneten sich in Niedersachsen, Bayern, Nordrhein-Westfalen und Rheinland-Pfalz. Das jüngste Opfer, ein 4-jähriger Junge, wurde tot im Wasser an einem Freibad in Ludwigshafen entdeckt. Er ist vermutlich ertrunken. Die weiteren Opfer waren 11, 13 und 14 Jahre alt. Außerdem wurden 2 Männer tot aus Badeseen geborgen. Damit zum Fußball. Der VfL Wolfsburg steigt zum ersten Mal in seiner Geschichte aus der Fußball-Bundesliga ab. Die lange in Unterzahl spielende Mannschaft von Trainer Dieter Hecking verlor im Relegationsrückspiel gegen den Zweitligadritten SC Paderborn mit 1:2 nach Verlängerung. Paderborns Laurin Kurda nach dem Spiel bei Sky Sport.
5: Ja, ich weiß nicht, wie viele Tage ich dafür noch brauchen werde, aber jetzt gerade ist einfach schön, das zu sehen. Die Bilder hier, hart erarbeitet die Saison. Irgendwie hat gefühlt alles gegen uns gestanden und wir haben es trotzdem geschafft. Ja, toll.
3: Für den SC Paderborn ist es der dritte Aufstieg in die Erstklassigkeit nach

0: 2014 und 2019.
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2: SCP heißt nicht SC Paderborn, es bleibt einfach bei SC Poppenbüttel.
3: Ja, genau,
2: nur, dass
3: klar.
2: Mal gehört hat.
3: Natürlich.
2: Das Radio Hamburg Wetter mit dir, Lea.
3: Das ist so ein krasses Gefühl, einfach jetzt schon im T-Shirt rauszugehen. Und es geht easy bei 13 Grad in der City. Der allererste Tag des Jahres, wo das geht. 12 Grad in Bremerförde, 11 in Bad Oldesloe. Und dann wird es so knackig heiß. Es ist eigentlich wirklich Sommer. 29 Grad heute, kein Tropfen Regen und dazu wirklich den ganzen Tag Sonnenschein, 16 Stunden. Und auch morgen bleibt es auf jeden Fall schön sonnig, ein bisschen frischer für alle, denen das zu heiß ist. Freut euch auch drauf, dann bei 20 Grad.
2: Und hier ist für eure Sicherheit der Radio Hamburg Verkehr mit der Helika-App. Keine Staus und Blitzer gemeldet. 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
2: Guten Morgen!
3: Moin!
2: Euer Musiksender Nummer 1 Radio Hamburg mit ganz vielen Megahits und dem Besten von heute. Dermot Kennedy wartet schon auf euch, sitzt schon nebenan, trinkt seinen ersten Kaffee, macht sich fit für Funeral. Und wir starten mit Clock Clock gemeinsam und Someday Soon.

0: Oh oh. Guten Morgen.
1: Moin.
0: Schön, dass ihr dabei seid. Kurze Woche nach Pfingsten. Ihr hört Radio Hamburg, euren Musiksender Nummer 1 um 5.14 Uhr mit deinem Wetterupdate, Lea.
1: Und diese kurze Woche startet perfekt. Jetzt schon 13 Grad in der City. Und dann wird es so knackig heiß, sonnig den ganzen Tag bei 29 Grad. Und an so einem sommerlichen Tag macht es auch einfach viel mehr Spaß, morgens die Tasche zu packen. Auch wenn es so früh jetzt ist, mit euren allerliebsten Sommergadgets. Guten Morgen.
2: Guten Morgen, Lea und John. Ich bin Nele. Mein Sommergadget ist der Sommerhut, weil es mich vor der Sonne schützt und ich nicht so schnell den Sonnenbrand bekomme wie sonst.
0: Auf jeden Fall. Mhm. Hauptsache, ihr bekommt auch heute alles unter einen Hut.

0: Mr. Props.
1: Seine Freunde dürfen ihn Propsy nennen übrigens.
2: Okay, da gehörst du zu.
1: Auf gar keinen Fall.
2: Okay.
1: Guten Morgen. Ja, guten Morgen in euer Bad um 5:24 Uhr. Viel Spaß beim Fertigmachen.

0: knallst du einfach drauf. Ne? Mhm. Stimme, Gitarre, mehr brauchst du nicht.
1: Sehr gut,
0: das
1: ja.
0: Das ist Ed Sheeran bei eurem Musiksender. Nummer 1, Radio Hamburg. Wir aktivieren um 5.26 Uhr euren Dienstagmorgen mit ganz vielen Mega-Hits und das Beste von heute noch vor 5.30 Uhr mit Katy Perry und Band-Aids. Und wenn euer Wecker erst um 5.34 Uhr angeht, habt ihr echt Glück, da werdet ihr bestmöglich wach und stellt euer Radio sofort lauter bei Kamerad und Hug Yourself.
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0: Moin.
1: Hier ist eure Radio Hamburg Morning Show und ihr wisst natürlich, es gibt so Schauspielerinnen und Schauspieler, die ihr liebt und euch garantiert fragt, wie ist denn sie oder er so privat? Mhm. Kate Hudson zum Beispiel scheint auch so ein Typ zu sein, mit der er gerne mal ein Fassbier trinkt oder gleich mal einen Kaffee.
0: Fass, ne? Ja.
1: Euer Filminsider Christian Aus legt sie euch an euer Herz mit ihrer Serie Running Point in ziemlich genau 10 Minuten. Jetzt ist es 5.30 Uhr.
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1: 6:3, das sind die Gewinnzahlen heute Morgen. 6:3 hat unsere Eishockey-Nationalmannschaft in der WM-Vorrunde gegen Großbritannien gewonnen. Herzlichen Glückwunsch.
0: Glückwunsch.
1: Um ins Viertelfinale einzuziehen, wäre es ganz okay, wenn Lettland heute gegen Außenseiter Ungarn verliert. Da haben wir noch Chancen, ins Viertelfinale einzuziehen.
0: Das schaffen wir.
1: Auf jeden Fall. Die nächsten Nachrichten gibt's für euch um 6 und das Radio Hamburg-Wetter.
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1: Und mit dir, Lea.
0: Wird so heiß heute. 29 Grad, dazu komplett trocken. Und auch jetzt morgen schon bei 13 Grad echt. Entspannt in der City, 11 in Bad Oldesloe, 12 in Seevetal. Und Radio Moderatorin Nela hat gerade gesagt, Starterpack für den Sommer ist ihr Sonnenhut. Ich habe jetzt eine Ergänzung, habe ich gerade entdeckt, ein aufgekratzter Mückenstich.
1: Ei.
0: Es ist soweit. Es wird lecker. Sommerlich auf jeden Fall, immer sommerlicher. Morgen bleibt es auch sonnig, den ganzen Tag, gar kein Regen, bei 20 Grad.
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1: So ein Menschenstich für eine Mücke wäre mal ganz gut. Ne? Also
0: oh
1: andersrum,
0: ja.
1: Andersrum.
0: Oh Gott, den will ich nicht sehen.
1: Für eure Sicherheit der Radio Hamburg Verkehr mit der Edeka-App jetzt um 5.31 Uhr. Keine Staus und Blitzer gemeldet. Der Radio Hamburg Verkehr für Hamburg, Niedersachsen und Schleswig-Holstein.
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1: Guten Morgen.
0: Guten Morgen.
1: Ich glaube, vor allem mit Kamera das Beste von heute veredelt jetzt euren Dienstagmorgen in dieser kurzen Wache für euch nach Pfingsten mit Hug Yourself und Lost Frequencies mit Back to You kennt ihr doch vom Mitsingen für

0: Guten Morgen. Morgen. Euer Morgen und euer Abend sind gleichzeitig gerettet hier zum 5.38 Uhr.
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2: Und ich habe diese Woche eine Serie für euch, in der es auf den ersten Blick um Sport geht, um Basketball. Aber eigentlich ist das nur der Aufhänger, um eine sehr witzige Familiengeschichte zu erzählen. Sie heißt Running Point, die Serie. Staffel 2 ist gerade bei Netflix gestartet. Und es geht um eine Frau, die als schwarzes Schaf der Familie plötzlich Präsidentin eines Basketballteams werden muss.
3: Die Leute behandeln mich immer noch wie die Versagerin, die ich früher war.
4: So wie Sean Murphy dich Geschäftsflittchen nennt?
3: Ja. Danke.
0: Bitte, nein.
5: Ja, die Hauptdarstellerin Kate Hudson kennt ihr ja, sie war gerade für einen Oscar nominiert.
2: Ja, für den Film Song Sang Blue war sie nominiert. Und diese Rolle hier in Running Point ist wie gemacht für Kate Hudson, weil sie dieses komische Talent hat und sich hier richtig austoben kann. Running Point hat diese wunderbare Situationskomik, ständig passieren unvorhersehbare Katastrophen. Sie muss sich andauernd gegen ihre vier Brüder durchsetzen und jongliert immer am Rande des Abgrunds.
3: Ich habe alles im Griff, keine Sorge.
6: Au! Nach dieser Saison leite ich das Team.
5: Ja, Kate Hudson hast du natürlich auch schon interviewt. Die ist ja wohl meine nächste Ehefrau.
2: Oh.
5: Wie nett ist sie denn?
2: Eigentlich wie in der Serie. Also sie hat sehr viel Humor, eine wirklich lustige Frau. Running Point macht auch Spaß, wenn ihr euch null für Basketball interessiert. Es geht um Familie, Freundschaft und Außenseiter. Es gibt viel zu lachen, aber auch immer wieder so diese herzerwärmenden Momente. Und ich bin mir ganz sicher, Running Point rettet auch euch, liebe Radio Hamburg-Hörerinnen und Hörer, garantiert durch diese Woche. Oder ich gebe der Serie 10 von 10 Basketbällen.

0: dass ihr dabei seid, eure Radiomucke Morning Show um 5.43 Uhr und das ist der Sommer summarum. Mhm. Da freuen wir uns doch auf dein Wetterupdate, Lea.
1: 29 Grad gibt's später, da freut ihr euch jetzt schon drauf und ihr genießt es auch jetzt schon. 13 Grad messen wir in der City und auch in Ochsenwerder, wo Radiomuckerin Nancy gerade angehalten ist, schön Foto da am Landscheideweg gemacht hat. Es sieht herrlich aus, leicht vernebelt, die Sonne geht auf und dabei wünschen wir euch einen super sonnigen Tag heute.
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0: Morgen.
1: Hallo.
0: Hier ist eure Radio Hamburg Morning Show und vergesst doch mal Briefmarken sammeln. Ja, einer der Gründe, warum ihr es am besten vergesst.
1: Ja, echt.
0: Ihr seid wie du, Lea, gerade auf der Suche nach dem Hobby, das euer altes Hobby sofort ablöst, weil es Spaßfaktor 12 von 10 hat. Zwei wirklich gelungene Vorschläge für euch in weniger als 10 Minuten. Jetzt ist es 6 Uhr.
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3: Schönen guten Morgen. Endspurt zum Olympiareferendum. Zugstrecke nach Bremen wieder frei. Sonnig heute, maximal 29 Grad. Noch bis einschließlich morgen können die Briefwahlunterlagen für das Olympiareferendum abgeschickt werden. Mark Elvers.
4: Am kommenden Sonntag kann dann von 8 bis 18 Uhr in einer der 178 Abstimmungsstellen abgestimmt werden. Für Bürgermeister Tschentscher sind die Spiele eine historische Chance. 4,8 Milliarden Euro soll das Budget laut Senat groß sein. Die Spiele sollen laut Konzept zu einer ökologisch verantwortbaren, sozial gerechten und wirtschaftlich tragfähigen Entwicklung der Stadt beitragen. Die Kritiker bezweifeln das. Ihnen fehlen die Sicherheitskosten im Budget. Außerdem befürchten sie steigende Mieten und ein drohendes Verkehrschaos. Und sie bezweifeln einen nachhaltigen wirtschaftlichen Nutzen für die Stadt.
3: Die Bahnstrecke zwischen Bremen und Hamburg ist nach dem Oberleitungsschaden und einem Böschungsbrand im Landkreis Harburg wieder befahrbar. Gestern mussten rund 500 Fahrgäste aus einem Zug evakuiert werden, nachdem der Lokführer eines Metronomzuges den Oberleitungsschaden zwar bemerkt und rechtzeitig gebremst hatte, es aber trotzdem zu einer Rauchentwicklung an der Lok gekommen war. Nach dem Brand auf einem Frachter am Wochenende ist das Schiff mit einem Auslaufverbot belegt worden. Experten sollen heute zur Brandursache ermitteln. Daniela Reinicke.
5: Das Schiff liegt am Kuhwerder Hafen, als der Brand am Sonntag laut Polizei im Laderaum des Schiffes ausgebrochen ist. Die Feuerwehr geht hingegen von einer Sauna an Bord als Brandherd aus. Das Feuer hatte einen Großeinsatz ausgelöst. 8 Menschen sind verletzt worden, darunter auch einer der Feuerwehrleute. Die Jolene fährt derzeit unter niederländischer Flagge und ist ein Mehrzweckfrachter.
3: Mehr als 200 Tote und mehr als 900 Verdachtsfälle. Laut der Weltgesundheitsorganisation ist die Ebola-Epidemie in der Demokratischen Republik Kongo bisher nicht unter Kontrolle. Es werde zunächst noch schlimmer werden, sagte WHO-Chef Tedros Adhanom Ghebreyesus. Und man tue alles, um Ausrüstung in die betroffene Region zu bringen und die Eindämmungsmaßnahmen voranzubringen. Soweit die Nachrichten aus Hamburg, Deutschland und der Welt.
0: Euer Radio Hamburg Dienstagswetter kommt von dir, Lea.
1: Garantiert, alle bei euch bei der Arbeit sagen gleich erstmal, krass, wie schön es jetzt schon ist, oder?
0: Krass, wie schön es jetzt schon ist.
1: Ja, guck mal, erledigt schon. 13 Grad messen wir jetzt in der City, 13 auch schon in Nord-

0: steht, 12 in Holln steht. Und es sind einfach noch viel schöner. 29 Grad sind drin, die Sonne scheint den ganzen Tag. Und ich bin mir sicher, alle Radfahrer unter euch freuen sich auch auf warmen Fahrtwind. Wind, der gut tut. Genauso bleibt es heute auch trocken. Morgen auch bei sonnigen 20 Grad.
1: Ja, und hier ist für eure Sicherheit der Radio Hamburg Verkehr mit der Edeka-App. Stop and Go jetzt auf der A25, Geesthacht Richtung Hamburg. 2 Kilometer zwischen Nettelnburg und Allermöhe durch die Baustelle brauchte gerade 10 Minuten mehr. Der Radio Hamburg Verkehr für Hamburg, Niedersachsen und Schleswig-Holstein.
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1: Guten Morgen!
0: Hallo!
1: Schön, dass ihr dabei seid. Und auch Kaigo freut sich schon, hat auf jeden Fall in seiner Vita stehen. Bin bei Radio Hamburg gelaufen mit dem Besten von heute.
0: Alles erreicht.
1: Save My Love hört ihr gleich. Und Miles Smith ist auch für euch dabei. Für ganz viele Megals mit Nice to Meet You.

0: Radio.
1: Super Job, Kaigo. Vielen Dank dafür. Hier ist Radio Hamburg um 6.10 Uhr an eurem Dienstagmorgen. Ihr habt doch so viele Hobbys, aber ist dies eine auch dabei, das euch keine Ruhe lässt?
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3: Ja, und ihr alle seid doch die Besten. Ihr habt mir so viel vorgeschlagen. 040-333-10.000. Zum Beispiel für einen Tag Feuerwehrfrau zu werden. Mhm. Habe ich gemacht und es war wirklich wild. Es hat richtig Spaß gemacht.
1: Ja, das hat man gesehen. Und es sind ja noch so viele Vorschläge von euch für dich reingekommen, Lea. Zum Beispiel von Radiohörer Pierre.
4: Man könnte ja Bowling spielen, beziehungsweise Bowlen gehen. Das wäre doch mal ein richtig cooles Hobby.
3: Ja, Bowlen finde ich eigentlich ganz geil.
1: Ja, engere Auswahl. Und Anthony hat auch ein sehr gutes Hobby für dich.
5: Wie wär's denn mit mittelalterlichem Schwertschaukampf? Gerade dieser Mix aus Mittelalter, Fantasy und der körperlichen Bewegung spricht viele Menschen an.
3: Das ist jetzt schon sehr exotisch, oder? Weiß ich nicht. Das ist sehr wild.
1: Ja, alle Hobbys stehen hier auf diesen kleinen Zetteln hier. Wir haben extra noch drei Langzeitstudenten eingestellt. Die haben die alle gefaltet.
3: Ja, ich sehe schon. Es sind auf jeden Fall einige. Also kann es nur gut werden. Ich freue mich auf jeden Fall auf euren Vorschlag, den wir dann auf jeden Fall garantiert umsetzen. Ist egal, was das ist. Auch wenn es Mittelalter-Schwertkampf ist.
1: Spektakulär.
3: Ich mache es, ja. Ich ziehe das nächste Hobby los, gleich dann um 7.40 Uhr. Und ihr checkt doch gerne mal, ob es vielleicht ja auch was für euch ist.
1: Ja, euer Musiksender Nummer 1 versorgt euch so lange natürlich mit Mega-Hits. Ganz viele davon und dazu gehört zum Glück auch Hertz gemeinsam mit der Purple Disco Machine. Guten Morgen.

0: Morgen, hier ist eure Radio Mucke Morning Show mit deinem Wetterupdate, Lea.
1: Das regelt einfach alles heute. Macht gute Laune. 29 Grad, 16 von 16 Sonnenstunden. Also die Sonne zieht einfach komplett durch, auch jetzt morgens bei 14 Grad schon.
0: Ja, es ist 6.15 Uhr. Ihr merkt, wir arbeiten hier ehrenamtlich.
1: Mhm, natürlich.
0: Aber es gibt auch Leute, die arbeiten ehrenamtlich. Die zwei bis drei, zwei Moderatoren, die für euch Samstag von 10 bis 3 halt moderieren, bis 15 Uhr. Ihr fiebert ja jeden Samstag mit, wenn Finn Ricken die Aufgaben von Niklas Uther löst oder es zumindest versucht.
1: Ja.
0: Jetzt Samstag war der Tag des Ehrenamtes und Finn ist von einem Ehrenamt zum nächsten geeilt. Seine erste Station, das Hilfsevent Dogs im Barkenhafen in der Hafen City. Der größte Safe Space für Wohnungslose und ihre vierbeinigen Begleiter. Mahlzeiten verteilen.
2: Und es ist natürlich alles, und das ist ja das Wichtige, für die Menschennot, alles kostenlos. Und es gibt noch ein paar Leckerlis dazu. Bitteschön. Drüben sind auch noch Hundekörbe. Es ist so wunderbar. Ich mache hier sehr gerne mit Liebe noch ein bisschen weiter. Wenn ich heute was gelernt habe, dann, dass so viel Ehrenamtliches los ist in Hamburg. Und das finde ich ganz großartig. Danke mal an der Stelle. Verteilt hier fleißig Flyer für die alte Villa Niendorf. Hi Ulrike.
3: Hi.
2: Kaffee Mittenmang, so, das ist dein Projekt, Ulrike. Gemeinsames Singen, Basisdeutschkurs. Ihr macht von bis alles kostenlos bei euch in Niendorf.
3: Bei uns ist die Welt zu Gast und wir freuen uns immer über Besuch.
0: Ja, großartig, ne? Challenge ist geschafft. Drei Ehrenämter für den guten Zweck in einer Show. Nächste Challenge, ihr schaltet natürlich unbedingt ein. Samstag wieder die 2 bis 3 hier bei Radio Hamburg, eurem Musiksender Nummer

0: sonnigen Dienstagmorgen mit Radio Hamburg.
1: Hallo.
0: 6.25 Uhr. Und wenn sich euer Dienstagmorgen jetzt gerade so ein bisschen eckig anfühlt, also alles nicht so ganz rund läuft, dann hört doch euren Musiksender Nummer 1 mit ganz vielen Megas im Team dabei, One Republic. Das Beste von heute, sogar, euer Gute-Laune-Paket mit Bruno Mars. Wenn ihr gerade beim schnellen Frühstück in eurer Küche seid, ich muss mal los um 6.30 Uhr, dann verpasst ihr vorher auf gar keinen Fall noch Felixin für euch mit Pride.
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0: Guten Morgen.
1: Moin.
0: Radio Amok hier und euer Dienstagmorgen mit uns fühlt sich so an. Vom Bett ins Battle.
2: Ja, hier treten gleich mal zwei Teams gegeneinander an. Einmal Team.
3: Ich.
2: Das bin ich. Und einmal Team. Das bin auch ich. Okay. Ihr entscheidet, wer gewinnt gleich in 10 Minuten. Jetzt ist es 6:30.
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5: Guten Morgen, ich bin Rainer Hirsch. Heute und morgen können die Briefwahlunterlagen für das Olympia-Referendum noch in die Post geworfen werden. Dann sollen sie rechtzeitig ankommen, um noch gewertet zu werden. Der Senat erhofft sich eine breite Zustimmung zu seinem Plan einer Bewerbung, um die Austragung olympischer und paralympischer Sommerspiele in den Jahren 36, 40 oder 44. Nach dem Oberleitungsschaden und einem Böschungsbrand bei Sprötze ist die Bahnstrecke zwischen Hamburg und Bremen wieder befahrbar. Die Strecke war gestern Nachmittag für 3 Stunden gesperrt. Rund 500 Fahrgäste mussten aus einem Metronomzug evakuiert werden. Das US-Militär hat trotz der Waffenruhe Raketenstellungen im Süden des Irans angegriffen und im Bereich der Straße von Hormus Boote attackiert, die Minen in der Meerenge verlegen wollten. Die Angriffe hätten der Selbstverteidigung gedient, so das US-Militär.
0: Die nächsten Nachrichten gibt's um 7 und euer Radio Hamburg Dienstagswetter
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0: Und mit dir, Lea.
2: Das ist herrlich. Jetzt schon bei 14 Grad in der City. Super sonnig. So sonnig bleibt's auch. Genauso in Geesthacht bei 13 Grad. 16 messen wir schon in Lüneburg. Und später sind einfach mal 29 Grad drin. Deshalb einmal ganz viel Kraft an alle von euch, die im Dachgeschoss wohnen. Eure Routine jetzt erstmal Rollo runter, dann ab zur Arbeit und hoffen, dass es ja nicht so heiß ist. Wir drücken die Daumen. Morgen ist es dann auf jeden Fall schon mal wieder deutlich entspannter für alle, die es nicht so heiß mögen. 20 Grad und auch ganz viel Sonnenschein.
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0: Für eure Sicherheit der Radio Hamburg Verkehr mit der Edeka-App. Achtung Autofahrer, Liegenbleiber und Reifenteile auf der A7 Flensburg Richtung Hamburg zwischen Quickborn und Schnelsen Nord. Stop and Go zweimal, A25 Geesthacht Richtung Hamburg, 2 Kilometer zwischen Nettelnburg und Allermöhe durch die Baustelle. Brauchte gerade 10 Minuten mehr und Neuhöfer Straße Richtung Kühlbrandbrücke. 1 Kilometer zwischen Georg-Wilhelm-Straße und Neuhöfer Damm, hier braucht ihr 20 Minuten mehr. Das Blitzer-Update mit dir, Radio Hamburg-Hörerin Nicole.
7: Auf der B5 Richtung Bergedorf, kurz vor der Abfahrt auf die A1.
0: Dankeschön, das ist der Radio Hamburg Verkehr für Hamburg, Niedersachsen und Schleswig-Holstein.
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0: Guten Morgen!
2: Hallo!
0: Ja, am besten lasst ihr euch die nächsten 7 Minuten krank schreiben, dann lassen sich One Republic besser genießen und natürlich auch das Beste von heute mit Bruno Mars, I Just Might.

0: Morgen.
1: Ja, hi.
0: Hier ist Radio Amok natürlich für euch um 6.40 Uhr an eurem Dienstagmorgen und ihr seid doch mit an Bord. Wir haben uns hier gerade gefragt und vielleicht seid ihr auch gerade dabei, ist es wohl besser, eine lange WhatsApp zu schreiben, so Team Ping oder viele einzelne, so Team Ping Ping Ping?
1: Das wäre dann ich.
0: Ja, ja, du hast so eine Idee, warum viele einzelne. Moin.
2: Moin John, moin Lea, ich bin Ella und ich schicke immer viele kurze Nachrichten. Bei langen Nachrichten habe ich immer Angst, dass irgendwas Schlimmes passiert ist.
1: Original, das fühle ich auch. Wenn ich eine so eine lange Nachricht kriege, denke ich, oh mein Gott, was habe ich jetzt getan? Was ist das denn für eine Ansage? Ich finde es irgendwie freundlicher, einzelne Nachrichten zu schreiben, weil ich mir so denke, ich schreibe dann halt so, wie ich denke, so Stück für Stück. Mhm. Aber John, ich check's ja auch, du sagst, es nervt, wenn das Handy so oft klingelt.
0: Ja, dann denke ich jedes Mal, jetzt irgendwas ist passiert tatsächlich anders.
1: Ja, stimmt auch. Ja. Ich kann es auch nachvollziehen. Deshalb entscheidet ihr jetzt hier bei eurer Frage des Morgens in eurer Morning Show eure Guideline für die nächste WhatsApp. Ihr stimmt ab in unserem WhatsApp-Channel. Den Link findet ihr entspannt online. Seid ihr Team eine Nachricht oder halt Team 1000 Nachrichten?
0: Bitte Team 1.
1: Nein.
0: Das Blitzergebnis gibt es übrigens direkt schon um 7.17 Uhr, also in der nächsten Stunde hier bei Radio Amok, eurem Musiksender Nummer 1. Okay.

0: Guten Morgen.
1: Moin.
0: Schön, dass ihr dabei seid nach Pfingsten. Eure Radio Hamburg Morning Show um 6.45 Uhr. Und auch heute erwartet euch ein Traumwetter. Es wird hochgradig.
1: Aber hallo.
0: Bitte jetzt im Wetterupdate von dir, Lea.
1: Fast 30 Grad. Das ist schon crazy für so einen Maitag. 29 Grad maximal. Und auch jetzt sind wir schon bei so sonnigen und warmen 15 Grad.
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0: Euch einen guten Morgen.
1: Moin.
0: 6.54 Uhr, Radio Hamburg, euer Musiksender Nummer 1 mit ganz vielen Megahits für euch. Ihr erlebt das Beste von heute nach unseren News und eure Zähne putzen sich wie von selbst zu Michael Schulte und 5 a.m. und garantiert noch vor 7 Sean Paul und When You Gonna Give It Up To Me.
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0: großartig.
1: Okay.
0: Guten Morgen, hier ist eure Radio Rock Morning Show.
1: Hi.
0: Der gewöhnliche Natternkopf ist die Wildpflanze des Jahres und schmeckt gar nicht mal so gut.
1: Okay. Ja,
0: Bienen und Schmetterlinge sehen das übrigens völlig anders. Rücksprache ist mal nötig. Mhm. Falls ihr Bienen oder Schmetterlinge seid, schickt doch mal eine WhatsApp. Und ob das eine lange oder mehrere kurze werden, auch bei euch in Zukunft, stimmt ihr ja jetzt gerade ab über unseren WhatsApp-Channel. Mhm. Findet ihr unter radiamuck.de. Und die ultimative Auflösung für euch, besser in Zukunft, eine lange oder mehrere kurze WhatsApps, wird schon um 7.17 Uhr. Jetzt ist es 7 Uhr.
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3: Guten Morgen. Olympia-Referendum auf der Zielgeraden. Soldat stirbt nach Unfall bei der Marine. Sonnig und bis zu 29 Grad heute. Die Briefwahlunterlagen für das Olympia-Referendum können noch bis einschließlich morgen in die Post gegeben werden. Dann sollen sie rechtzeitig zum Abstimmungstermin am Sonntag vorliegen. An dem Tag kann man natürlich auch sozusagen live sein Kreuz in einer der Abstimmungsstellen machen. Marc Elvers.
4: Für Bürgermeister Tschentscher sind die Spiele eine historische Chance. 4,8 Milliarden Euro soll das Budget laut Senat groß sein. Die Spiele sollen laut Konzept zu einer ökologisch verantwortbaren, sozial gerechten und wirtschaftlich tragfähigen Entwicklung der Stadt beitragen. Die Kritiker bezweifeln das. Ihnen fehlen die Sicherheitskosten im Budget, außerdem befürchten sie steigende Mieten und ein drohendes Verkehrschaos. Und sie bezweifeln einen nachhaltigen wirtschaftlichen Nutzen für die Stadt.
3: Die Bahnstrecke zwischen Bremen und Hamburg ist nach dem Oberleitungsschaden und einem Böschungsbrand im Landkreis Harburg wieder befahrbar. Gestern mussten rund 500 Fahrgäste aus einem Zug evakuiert werden, nachdem der Lokführer eines Metronomzuges den Oberleitungsschaden zwar bemerkt und rechtzeitig gebremst hatte, es aber trotzdem zu einer Rauchentwicklung an der Lok gekommen war. Der bei einer Minentaucherausbildung der Marine in Eckernförde kollabierte Soldat ist tot. Wie die Bundeswehr mitteilte, ist der am Mittwoch verunglückte Soldat trotz intensivster medizinischer Betreuung gestern verstorben. Zur Aufklärung der genauen Umstände des medizinischen Notfalls wurden Ermittlungen eingeleitet. Im Iran soll das weltweite Internet wieder freigeschaltet werden. Das hat Präsident Pezeshkian angeordnet, ohne aber ein konkretes Datum zu nennen. Die Regierung hatte den Zugang zum weltweiten Internet nach dem Kriegsbeginn Ende Februar nahezu vollständig blockiert. Seitdem konnten die Iraner nur das sogenannte nationale Internet nutzen, in dem ausschließlich staatlich genehmigte Webseiten eingesehen werden können. Das waren die Nachrichten aus Hamburg, Deutschland und der Welt.
0: Euer Radio Hamburg Dienstagswetter kommt von dir, Lea.
1: Wird so schön warm und sonnig. 16 Stunden Sonnenschein, 29 Grad. 16 Grad messen wir jetzt schon in der City. 15 in Bad Bramstedt. Wir sind sogar schon bei 18 in Stade. Und später wird es wieder so ein schöner Anblick im Stadtpark. Ich war da gestern und diese ganze Wiese sah aus wie so ein Mosaik, weil überall diese Picknickdecken liegen. Ist immer ein ganz besonderes Muster, was ihr sehr genießt. Morgen auch noch. Da ist es dann nicht mehr ganz so heiß, aber immer noch so, so sonnig dann bei 20 Grad.
0: Und hier ist für eure Sicherheit der Radio Hamburg Verkehr mit der Edeka-App. Stop and Go auf der A1 Lübeck Richtung Hamburg zwischen Kirchsteinweg und steht hier nicht. Genau, also auf jeden Fall Stop and Go auf der A1 Lübeck Richtung Hamburg und Höhe Kirchsteinweg. Jetzt haben wir es mal, ne?
1: So haben wir es.
0: Das kennt ihr doch. Ihr seid doch Kirchsteinbeker, ihr kennt euch aus.
1: Na klar.
0: A25 Geestach Richtung Hamburg, 3 Kilometer zwischen Neffenburg und Allermühe. Durch die Baustelle braucht ihr jetzt

0: Minuten mehr. Das ist der Radio Hamburg Verkehr für euch, für Hamburg, Niedersachsen und Schleswig-Holstein.
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0: Guten Morgen! Hello. Schön, dass ihr dabei seid, auch in Kirchsteinweg, da A1 Lübeck Richtung Hamburg. Freuen wir uns. Wir freuen uns über jeden Hörer. Wir brauchen jeden Hörer und wir haben ganz viel Megahits für euch. Unter anderem auch das Beste von heute, direkt vor Barack Yutcher und den Sandoval mit Tuesday. Freut euch jetzt auf Michael Schulte, verschönert euch euren Dienstag mit dem Besten von heute, 5 a.m.

0: was für ein lässiger Start in euren Dienstagmorgen mit eurem Musiksender Nummer 1. 7.10 Uhr ist es. Jetzt eure Familie zusammen trommeln am Frühstückstisch und mit Quizzen.
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2: Wir fahren uns alle gemeinsam mal wieder hoch nach Pfingsten, rein in den Quizmodus. Ihr fiebert auch mal mit, ob ihr die 200 Euro mitnehmen würdet. Und für dich geht's jetzt in die heiße Phase in der Quizarena. Andreas aus Hummelsbüttel, hi.
3: Moin.
2: Guten Morgen. Herzlich willkommen. Schön, dass du da bist. Du bist gelernter Schlosser. Und deine Freizeit besteht aus zwei Sachen: mit deinem Sohn zum Fußball gehen oder HSV. Mit deinem Sohn zum HSV gehen.
3: Also, klar.
2: Also ihr seid große Fußballfans, habt ihr schon mal mit John gemeinsam. Unbedingt. Die Chemie stimmt. Mal sehen, wie es jetzt läuft. Deine Joker-Kategorie ist nämlich diese hier.
1: Unsere Erde.
2: Ah, Johns schöne Hasskategorie. Unbedingt. Aber wir suchen jetzt ein Land und hören dazu verschiedene Beschreibungen aus dem Radio Hamburg-Team. Ihr buzzert mit eurem Namen rein, sobald ihr wisst, welches Land beschrieben wird. Kleiner Tipp, die Beschreibungen werden immer genauer, je länger ihr zuhört. Sobald ihr buzzert, ist Stopp.
4: Urlaub.
5: Eurovision Song Contest. Weiß, Grün, Rot.
6: Goldstrand.
7: John. Dimitar Berbatov.
2: John hat gebuzzert.
0: Goldstrand? Oh, ja. Brasilien.
7: ESC wäre eigentlich Österreich, aber...
2: Also Andreas schüttelt schon ganz selbstbewusst den Kopf und sagt, das ist falsch. Bulgarien wäre es gewesen.
0: Ah. Okay, ja, Gewinnerin vom ESC, ne?
2: Da wäre ja noch ein bisschen was gekommen. Grün, Bulgarien wäre es gewesen und damit geht der erste Punkt an Andreas.
3: Dankeschön.
2: Alles noch offen, hier ist die nächste Kategorie.
1: Essen und Trinken.
2: Wie heißt das klassische italienische Gericht bestehend aus Kalbfleisch und Thunfischsoße? Andreas schüttelt mit dem Kopf. Du möchtest nicht antworten, John, überleg noch so ein bisschen.
0: Ich möchte gerne antworten, aber mir fällt es einfach nicht ein.
2: Okay,
0: ich
2: dann...
0: Ich würde jetzt wieder Brasilien sagen.
2: Also Brasilien ist es nicht, das sage ich dir jetzt mal vor. Ja. Dann schließe ich die Frage trotzdem. Vitello Tonnato wäre es gewesen. Ja, 1-0 weiterhin für Andreas. Hier kann jetzt noch ein Unentschieden bei rauskommen.
1: Buchstabieren.
3: Och nein.
2: Ich nenne euch ein Wort. Sobald ihr mit eurem Namen buzzert, habt ihr 10 Sekunden Zeit, es so zu buchstabieren, wie es im Duden steht. Wenn ein Buchstabe falsch ist, geht der Punkt direkt an den Gegner. Und das Wort lautet Gullideckel.
3: Andreas.
2: Um eine Millisekunde war jetzt hier Andreas schneller.
3: Gullideckel.
2: Hier steht ein Hinweis, mit I ist Y. Wirklich nicht korrekt. Es wäre das Y gewesen, Andreas.
3: Y.
2: Aber 1-1, du hast ja nicht verloren. Es ist ein Unentschieden. Und du kommst morgen wieder. Du hast dir den Jackpot selbst erhöht um 100 Euro. 300 Euro dann morgen. Ist doch super. Also nimmst du vielleicht hoffentlich mehr Kohle mit. Da fiebert ihr auch wieder mit. Morgen freuen wir uns.

0: Guten Morgen, Hamburg.
1: Moin.
2: Eure Morningshow um 7.15 Uhr mit einem fantastischen Wetterupdate, Lea.
1: Besser geht's gar nicht. 29 Grad, keine einzige Wolke am Himmel. Den ganzen Tag scheint nur die Sonne, auch jetzt schon bei 16 Grad in der City.
2: Ja, und überlegt doch mal, wie geht ihr damit um? Habt ihr lieber eine lange WhatsApp oder mehrere kurze?
1: Mhm.
2: Mehrere kurze sind für mich persönlich die absolute Hölle. Stellt euch mal vor, ihr seid in der Kirche, dritte Reihe, und kurz vor dem Vater Unser macht es bei euch.
1: Ja, das wäre so, das, wenn ich dir Nachrichten schreibe. Das bin ich.
2: Da ist ja ein einziges, genauso unangenehm, aber besser.
1: Ich finde es ja nicht. Ihr habt abgestimmt bei uns im WhatsApp-Channel. Online findet ihr den Link unter radioburg.de. Es ist wirklich die große Frage. Es ist ein Diskussionsthema. Ihr habt auch eine klare Meinung. Hi.
3: Moin, ihr Lieben. Hier ist Heike aus Harburg. Ja, ich bin Team 1. Also wenn, es ist ja nicht immer so, aber wenn, dann eine lange Nachricht, weil das weniger stört. Und dann hat man alles transportiert, was man sagen möchte.
1: Okay. Wunderbar. Ich sehe euch ja. Heike ist bei dir, John. Heike sagt
2: unbedingt.
1: Eine lange Nachricht.
2: Muss reichen.
1: Trotzdem sind 68,9% für ganz viele kurze Nachrichten.
2: Was?
1: Ja, Team Lea. Also es ist jetzt offiziell, Spammen ist vollkommen okay. Schreibt eure 1000 Nachrichten. Dank Radio Hamburg macht es jetzt mit gutem Gewissen.
2: Ja, und ich
1: bin bei euch.
2: Ich habe eine Nachricht bekommen von Alex Warren gerade eben. Bitte spielt Ordinary. Es war eine einzige Nachricht und das machen wir natürlich sofort hier bei eurem Musiksender Nummer 1.

0: Guten Morgen.
1: Moin.
0: Radio Amokia 722, euer Musiksender Nummer 1 mit ganz vielen Megahits für eure großen Gefühle am Dienstagmorgen. Lasst es einfach raus, direkt nach halb. Kygo mit Tina Turner. What's love got to do with it? Es fühlt sich schon so gut an, ne, wenn ihr dieses Oh von Tina mitsingt.
1: Oh, ja, bisschen besser als du vielleicht, aber ja, gerne singen.
0: Ja, John Turner, aber es hat nicht gereicht. Und als Vorgruppe das Beste von heute noch vor 7.30 Uhr. Versprochen mit Clock Clock und Out of the Dark.
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0: Hier ist Radio Hamburg, guten Morgen.
1: Moin.
0: Ihr habt doch garantiert mindestens ein starkes Hobby. Mit euch, unseren Hörerinnen und Hörern, suchen wir ein ganz besonderes für dich, Lea.
1: Ja, und es ist hochaktuell. Auch meine Mäuse Tom und Bill Kaulitz sind auf der Suche.
2: Ich möchte zum Beispiel anfangen zu klettern jetzt. Hast ein neues Hobby.
3: Das ist auch gut. Wir gehen klettern,
2: wir fahren in die Berge, keine Ahnung, kommen morgen wieder. Also da gibt es so viele
3: Pilze Aussehen. Pilze sammeln,
2: Fahrrad.
1: Oh Mann.
0: Ja, Giftpilze haben Geschmack erkennen, das ist doch ihr Hobby. Möglicherweise nur einmal.
1: Ja, mach du das doch gerne mal. Aber ihr habt alle so viele gute Vorschläge bei WhatsApp geschickt, also vielen Dank schon mal dafür. Wir haben hier so einen richtigen Pott und gleich ziehen wir davon eine, ne? Die ich dann definitiv umsetze.
0: Steht überall das gleiche drauf.
1: Ja, was auch immer. Ja, ich guck noch nicht rein. Also was auch immer das ist.
0: 50 von diesen Zetteln.
1: Ja, locker. Also ihr seid sehr kreativ. Ich habe sehr Respekt davor. Und wir ziehen gemeinsam in 10 Minuten. Jetzt ist es 7:30.
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5: Guten Morgen. Ich bin Rainer Hirsch. Heute und morgen können die Briefwahlunterlagen für das Olympia-Referendum noch in die Post geworfen werden. Dann sollen sie rechtzeitig ankommen, um noch gewertet zu werden. Der Senat erhofft sich eine breite Zustimmung zu seinem Plan einer Bewerbung, um die Austragung olympischer und paralympischer Sommerspiele in den Jahren 36, 40 oder 44. Nach dem Oberleitungsschaden und einem Böschungsbrand bei Sprötze ist die Bahnstrecke zwischen Hamburg und Bremen wieder befahrbar. Die Strecke war gestern Nachmittag für 3 Stunden gesperrt. Rund 500 Fahrgäste mussten aus einem Metronomzug evakuiert werden. Das US-Militär hat trotz der Waffenruhe Raketenstellungen im Süden des Irans angegriffen und im Bereich der Straße von Hormus Boote attackiert, die Minen in der Meerenge verlegen wollten. Die Angriffe hätten der Selbstverteidigung gedient, so das US-Militär.
0: Die nächsten Nachrichten haben wir für euch um 8 und das Radio Hamburg Wetter.
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0: Und mit dir, Lea.
1: Da genießt ihr doch den Weg zur Arbeit so doll jetzt schon. Bei 16 Grad in der City, da glitzert der Asphalt schon so leicht in der Sonne. So, so schön. Auch in Norderstedt steht bei 17 Grad, 18 schon in Seevetal. Und wir gehen einfach noch hoch auf knackige 29 Grad. Keine Wolke am Himmel, 16 Stunden Sonnenschein pur. Und auch morgen geht's genauso schön weiter. 15 Stunden Sonne und da ein bisschen milder bei 20 Grad.
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0: Hier ist für eure Sicherheit der Radio Hamburg Verkehr mit der Edeka-App. Stop and Go A1 Lübeck Richtung Hamburg. 4 Kilometer zwischen Kreuz Ost und Moorfleet. Ihr braucht hier gerade 15 Minuten Geduld. Und A25 Geestacht Richtung Hamburg. 3 Kilometer zwischen Neddelnburg und Allermühe. Neddelnburg ist auch schön. Also 3 Kilometer zwischen Neddelnburg und Allermühe. Wegen der Baustelle braucht ihr gerade 15 Minuten mehr. Das ist der Radio Hamburg Verkehr für Hamburg, Niedersachsen und Schleswig-Holstein.
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0: Guten Morgen.
1: Ja, hi.
0: Holly Hammerstone hat ein Hobby. Es heißt, das Beste von heute performen. Das macht sie gleich für euch mit To Love Somebody. Und gemeinsam starten wir mit ganz großem Gefühl bei eurem Musiksender Nummer 1 in eurem Dienstagmorgen mit Kaigo und Tina Turner. Und ihr singt doch jetzt mal mit bei euch im Auto. What's Love Got to Do With It?

0: Guten Morgen, Hamburg.
1: Moini.
2: Mein Hobby ist die 7.39.
1: Oh,
2: jeden Tag feiere ich die tierisch ab.
1: Ja.
2: Aber für dich suchen wir noch.
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1: Aha, wir sind mittendrin.
2: Ja.
1: Ihr schickt ja so gute Vorschläge. Eure erste Idee für mich als Feuerwehrfrau war wirklich mega. Also es hat Spaß gemacht.
2: Total toll, sah auch super aus.
1: Ja, es war wild auf jeden Fall. Aber es sind ganz, ganz viele Vorschläge von euch. Alles gefaltet wie so lose hier in dieser Schale.
2: Ja,
1: ne?
2: Und Langzeitstudenten gemacht.
1: Jetzt ist hier der Moment, genau. Es sind bestimmt über 50 und ich...
2: Ja, logisch.
1: Wühl mal so ein bisschen durch, sehe ja nichts.
2: Ist übrigens verbindlich, was du jetzt ziehst. Mhm.
1: Ja, John,
2: Erinnerung.
1: Mach noch mehr Druck.
2: Mhm.
1: Okay, ich habe einen. Gib ihn dir.
2: Gib her. Mhm. Okay, der Vorschlag. Schön. Also für uns zum Hören nachher sehr schön.
1: Toll, okay.
2: Also der Vorschlag kommt von Radio Hamburg Hörer Enno. Es ist... bereits die alten Ägypter drauf gehabt. Und gäbe es dieses Hobby nicht, wüssten wir wohl bis heute nicht, dass es Kontinente wie Amerika gibt. Bei zu schönem Wetter macht es definitiv null Spaß, da du keinen Meter vorankommst.
1: Oh Mann.
2: Du brauchst dafür nicht nur Wind, sondern auch Wasser. Dein nächstes Hobby ist... Segeln.
1: Auf dem Wasser und so dann.
2: Ja, meistens.
1: Ja. Oh Gott, also ich weiß gar nicht, ob ich so wassertauglich bin.
2: Puh. Ja, sonst brauchen wir eine neue Lea.
1: Ja.
2: Also pass auf.
1: Alter.
2: Ihr hört es natürlich. Du gehst morgen mit Radiamokhörer Enno segeln.
1: Ich kann das nicht,
2: Seine Idee, nee, das ist ja Sinn und Zweck der Veranstaltung.
1: Ja.
2: Aber hinterher kannst du es. Ihr hört es 15.15 Uhr im Radiamok Nachmittag, der Stübi-Show. Morgen, ihr schaltet unbedingt ein. Es wird spannend mit dir, Lea. Mhm. Denn beim Segeln, weißt du ja, gibt es nur drei Richtungen.
1: Ja.
2: Vorwärts, rückwärts und abwärts.
1: Ja, toll, danke. Mega.

0: Guten Morgen. Moin. Schön, dass ihr dabei seid. Eure Radio Mucke Morning Show mit den besten Nachrichten um 7.45 Uhr in deinem Wetterupdate, Lea.
1: Ja, ich bin jetzt erstmal erleichtert, nachdem ich erfahren habe, dass ich morgen dank euch das Hobby Segeln ausprobiere.
0: Natürlich, viel Spaß. Captain Lea.
1: Ja, aber es ist nicht super windig. Es ist doch nicht morgen, auch bei 20 Grad. Das beruhigt mich. Und heute ist es noch schöner bei 29 Grad. Jetzt messen wir schon 18 in der City.
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0: So ist es. Hier ist Radio Hamburg. Schönen guten Morgen. Schön, dass ihr dabei seid. Eure Morning Show um 7.52 Uhr. Radio Hamburg, euer Musiksender Nummer 1 mit ganz vielen Megahits für euch. Coldplay und BTS singen hier den Text mit verteilten Rollen. So gut. Alle Farben für euch mit dem Besten von heute. Ihr lasst doch Nico Santos noch zu euch ins Auto steigen. Garantiert noch vor 8 Uhr bei eurem Musiksender Nummer 1 mit Body.
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0: Brand und musste dann wieder rein. Sonnenbrand.
1: Super.
0: Gut. Läuft aber wie gut. Unsere Mäuse eurer Comedy-Schule draußen im Unterricht folgen. Garantiert auch sehr konzentriert. Vielleicht auch verbrannt, unverbrannt. Hört ihr hier um 8.18 Uhr.
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1: Es ist 8 Uhr.
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4: Schönen guten Morgen. Abstimmung über Olympia in Hamburg. Tödlicher Unfall im Norden. Sonnig, maximal 29 Grad. Noch bis einschließlich morgen können wir per Brief über das Olympia-Referendum abstimmen oder am Sonntag in den Abstimmung stellen. Marc Elvers, welche Vorteile hätte Olympia denn für Hamburg?
5: Die Spiele könnten Infrastrukturprojekten einen Schub geben, zum Beispiel beim ÖPNV-Ausbau wie bei der U5. Außerdem ist geplant, das Olympische Dorf in tausende neue Wohnungen umzuwandeln. Und die Spiele könnten ein Wirtschaftsbooster sein. Sie könnten auf den lokalen Tourismus, die Gastronomie und das Handwerk einzahlen. Außerdem rechnet der Senat mit 100 Millionen Euro Gewinn durch Ticketverkäufe und Sponsorengelder, die in den Breitensport fließen sollen.
4: Ja, mögliche Nachteile durch Olympia erläutern wir in den nächsten Nachrichten. Zwei Menschen sind bei einem schweren Unfall gestern Nachmittag im Kreis Schleswig-Flensburg ums Leben gekommen. Carolina Koplin.
6: Nach bisherigen Erkenntnissen war ein Motorradfahrer auf der Kreisstraße zwischen Ulsnis und Brodersbü nördlich von Eckernförde von der Fahrbahn abgekommen. Dann stieß er mit einem Fahrradfahrer zusammen. Beide starben noch an der Unfallstelle. Zur Identität und zum Alter werden bisher keine Angaben gemacht.
4: Nach dem Brand auf einem Frachter am Wochenende ist das Schiff mit einem Auslaufverbot belegt worden. Experten sollen heute zur Brandursache ermitteln. Daniela Reinecke.
7: Das Schiff liegt am Kuhwerder Hafen, als der Brand am Sonntag laut Polizei im Laderaum des Schiffes ausgebrochen ist. Die Feuerwehr geht hingegen von einer Sauna an Bord als Brandherd aus. Das Feuer hatte einen Großeinsatz ausgelöst. 8 Menschen sind verletzt worden, darunter auch einer der Feuerwehrleute. Die Jolene fährt derzeit unter niederländischer Flagge und ist ein Mehrzweckfrachter.
4: Das US-Militär hat trotz der Waffenruhe Raketenstellungen im Süden des Irans angegriffen und im Bereich der Straße von Hormus Boote attackiert, die Minen in der Meerenge verlegen wollten. Die Angriffe hätten der Selbstverteidigung gedient, so das US-Militär. Das waren die Nachrichten aus Hamburg, Deutschland und der Welt.
1: Euer Radio Hamburg Dienstagswetter kommt von dir, Lea.
0: Einfach nur warm. Den ganzen Tag 29 Grad, später richtig schön sonnig. Auch 16 Stunden Sonnenschein, mehr geht gar nicht. 18 Grad jetzt schon in der City. Und ihr merkt es auch im Auto, da ist auch alles so, als wenn es so von innen beheizt ist. Das Lenkrad ist schön heiß, der Anschnallgurt, vor allem das Metall. Bitte nicht verbrennen. Aber soweit ist es auch noch nicht. Bei 19 Grad in Bremerförde, 17 messen wir in Trittau. Und es bleibt richtig schön trocken. Heute und auch morgen. Da bei sonnigen 20 Grad.
1: Und hier ist für eure Sicherheit um 8.02 Uhr der Radio Hamburg Verkehr mit der Edeka-App. Achtung Autofahrer, liegen bleibe auf der A25 Hamburg Richtung Geesthachthöhe Dreieck Südost. Stop and Go A1 Lübeck Richtung Hamburg, 13 Kilometer zwischen Barsbüttel und Moorfleet. Hier braucht ihr gerade 20 Minuten Geduld. Und Kühlbrandbrücke stadtauswärts, 3 Kilometer zwischen Rostam und der Auffahrt zur A7. Hier seid ihr mit 50 Minuten dabei. Das Blitzer-Update, Radio Hamburg-Hörerin Kirsten meldet ein, auf der Blankeneser Chaussee stadteinwärts kurz vor der Hauptstraße. Vielen Dank für die Info. Der Radio Hamburg Verkehr für Hamburg, Niedersachsen und Schleswig-Holstein.
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1: Ja, euch einen sonnigen guten Morgen.
0: Ja, moin.
1: Radio Hamburg, euer Musiksender Nummer 1 mit ganz vielen Megahits. Das Beste von heute singt ihr gleich mit im Auto und zwar Lauthals.
0: Na klar.
1: Schönes Wort, ne? Lauthals. Singt man uns, wenn ihr gleich Lauthals mitsingt bei Baby Goodbye. Wir starten mit Coldplay und BTS gemeinsam. Die singen immer abwechselnd. Achtet mal drauf, es klingt wirklich cool. Ja, und viel Spaß bei My Universe.

0: Guten Morgen. Moin. Schön, dass ihr dabei seid. Herzlich willkommen um 8.09 Uhr.
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2: Und ich habe diese Woche eine Serie für euch, in der es auf den ersten Blick um Sport geht, um Basketball. Aber eigentlich ist das nur der Aufhänger, um eine sehr witzige Familiengeschichte zu erzählen. Sie heißt Running Point, die Serie. Staffel 2 ist gerade bei Netflix gestartet. Und es geht um eine Frau, die als schwarzes Schaf der Familie plötzlich Präsidentin eines Basketballteams werden muss.
3: Die Leute behandeln mich immer noch wie die Versagerin, die ich früher war.
4: So wie Sean Murphy dich Geschäftsflittchen nennt?
3: Ja. Danke.
0: Bitte, nein. Ja, die Hauptdarstellerin Kate Hudson kennt ihr natürlich. Sie war ja gerade für einen Oscar nominiert.
2: Ja, für den Film Song Sang Blue war sie nominiert. Und diese Rolle hier in Running Point ist wie gemacht für Kate Hudson, weil sie dieses komische Talent hat und sich hier richtig austoben kann. Running Point hat diese wunderbare Situationskomik, ständig passieren unvorhersehbare Katastrophen. Sie muss sich andauernd gegen ihre vier Brüder durchsetzen und jongliert immer am Rande des Abgrunds.
3: Ich habe alles im Griff, keine Sorge.
5: Nach dieser Saison leite ich das Team.
0: Ja, Kate Hudson hast du natürlich auch schon interviewt. Die ist ja wohl meine nächste Ehefrau. Ne?
2: Hallo.
0: Wie nett ist sie denn?
2: Eigentlich wie in der Serie. Also sie hat sehr viel Humor, eine wirklich lustige Frau. Running Point macht auch Spaß, wenn ihr euch null für Basketball interessiert. Es geht um Familie, Freundschaft und Außenseiter. Es gibt viel zu lachen, aber auch immer wieder so diese herzerwärmenden Momente. Und ich bin mir ganz sicher, Running Point rettet auch euch, liebe Radio Hamburg-Hörerinnen und Hörer, garantiert durch diese Woche. Oder ich gebe der Serie 10 von 10 Basketbällen.

0: Guten Morgen, Hamburg.
1: Morgen.
2: Eure Morningshow hier um 8.12 Uhr, Radio Hamburg. Und ihr habt es vielleicht gehört bei uns, im Meer vor den Galapagos-Inseln wurde jetzt eine neue Oktopusart entdeckt. Blau, niedlich, so groß wie ein Golfball. Und ich finde die Specken auch ganz gut.
1: Och, John, Mann. Bis eben war süß.
2: Ja, ihr frühstückt vielleicht auch gerade. Dann freut euch doch auf dieses Wetterupdate von dir, Lea.
1: Da geht ihr raus und macht erstmal die Augen zu. Denkt, oh, schön. Nein, denkt nicht an den Oktopus, sondern denkt, dass die Sonne schön scheint. Bei 19 Grad in der City. Und wir gehen noch hoch auf 29.
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1: Guten Morgen, ihr Mäuse.
4: Frau Schaffmann?
1: Ja, Jamila?
4: Können wir bei dem schönen Wetter nicht draußen Unterricht machen?
5: Oh ja, wie nice wäre das denn? Viel schöneres Licht auch für Insta.
1: Ich weiß nicht, die Stunde ist eh immer so schnell rum. Wo denn draußen?
5: Auf der Wiese vor Turnhalle.
1: Die ist nass, Marcel.
5: Warum ist die nass?
1: Naja, vom Morgentau.
6: Ein Kollege von mir, ihm gehört Teppich aus Ahmad Speicherstadt. Er kann handgeklüpfte Kelims für alle besorgen. Nur Angebot.
5: Ja, Beste, ruf ihn mal an. Würde ich richtig relaten.
1: Ach, bis der da ist, ist die Stunde doch wirklich vorbei.
5: Okay, dann tragen wir schnell Klassenzimmer raus, Tische und Stühle.
1: Wir sind im dritten Stock, Marcel.
4: Ja, und dann werfen wir sie runter, geht schneller.
1: Dann kriegen wir richtig Ärger mit dem Hausmeister. Das ist auch gefährlich.
4: Frau Schaffmann, ganz ehrlich, ne? Sie sind echt so spontan wie Finanzamt.
1: Naja, sowas muss doch geplant werden.
5: Draußen sein? Plan?
4: Ganz ehrlich, ich gehe jeden Tag raus. Einfach so. Sie nicht?
1: Naja, wir wollen aber nicht nur draußen sein, wir wollen ja auch Unterricht machen.
5: Naja, Unterricht wäre vielleicht ein nices Add-on.
4: Wir würden aber auch ausnahmsweise drauf verzichten.
1: Nein, nein, Unterricht sollte schon stattfinden.
5: Okay, ich guck mal bei YouTube, ob es Tutorial gibt für draußen Unterricht.
1: Fupsi-dupsi. Seht ihr? Ich habe es doch gesagt. Jetzt ist die Stunde schon wieder rum und wir haben gar nichts geschafft.
5: Genau wie im Finanzamt.
1: Okay, ich könnte im Herbst noch zum Thema Pädagogik im Freien eine Lehrerfortbildung auf einem Biohof im Wendland machen. Und dann kann es nächstes Jahr sofort losgehen. Nur Angebot. Ja, was?
2: Für ganz viele Mega jetzt gleich hier. Freuen uns auf Weiss und Tom Gregory mit Never Let Me Down und Maroon 5 mit This Love bei eurem Musiksender Nummer 1.

0: Guten Morgen, Hamburg. Hier Hello. Ist eure Radio Hamburg Morning Show um 8.22 Uhr bei eurem Musiksender Nummer 1. Ganz viele Mega-Hits für euch und immer auf Standby. Florida mit Kesha. Wo Florida und Kesha auftreten, ist auch Somber nicht weit. Sonnigen Dienstagmorgen habt ihr ein Anrecht auf das Beste von heute, garantiert noch vor 8.30 Uhr mit Loy und Red Eyes.
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0: Red Ice. Schöner Name für ein Schiff, ne? Vielleicht für ein Segel.
1: Alles Schiff jetzt, Mann.
0: Guten Morgen, hier ist eure Radio Hamburg Morning Show und ihr helft dir, Lea, ein mega neues Hobby für dich zu finden.
1: Ja.
0: Heute Morgen hast du dein nächstes Hobby gezogen aus vielen Ideen unserer Hörerinnen und Hörer, das du morgen ausprobieren wirst im Radio Hamburg Nachmittag der Stübi Show ab 15.15 Uhr.
1: Ja, segeln. Ich weiß irgendwie nicht, weil ich habe es noch nie gemacht. Ich bin nicht mal irgendwo mitgesegelt oder so. Ja,
0: gute Nachricht für dich, Vincent aus unserem Morning Show Team. Motiviert dich schon mal.
2: Lea, ich will dir ja keine Angst machen, aber ich bin schon mal gekentert mit dem Segelboot.
1: Nee.
2: Ich war mit einem Kumpel auf dem See unterwegs, beziehungsweise mit dem Opa von diesem Kumpel, den ich gar nicht kenne. Und er auf einmal so, ja, Backbord, Steuerbord, hier, Griff, da. Und ich so, okay. Und dann, 10 Sekunden später, war mit Kopf über dem Wasser, ging gar nicht klar.
1: Oh, na toll. Ey, das ist mein Horrorszenario, das ja drin liegt.
0: Ja, aber es ist super Segelwetter, ne? Und immer noch Seetank im Haar hat aus unserem Morningshow-Team Michelle. Vielleicht ist euch das Gleiche auch schon mal passiert wie Ihnen. Gleich doch mal ab in 10 Minuten. Jetzt ist es 8.30 Uhr.
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4: Guten Morgen. Ich bin Rainer Hirsch. Noch bis einschließlich morgen können die Briefwahlunterlagen für das Olympia-Referendum in die Post gegeben werden. Wer danach seine Stimme abgeben will, kann das in den Bezirksämtern oder am Sonntag in einer der Abstimmungsstellen tun. Auch ohne die USA sind die europäischen NATO-Staaten zusammen mit Kanada, Russland in wesentlichen militärischen Kategorien zahlenmäßig überlegen. Besonders deutlich zeige sich das bei den Kampfflugzeugen und Kriegsschiffen. Das ist das Ergebnis einer von Greenpeace vorgelegten Studie mit dem Namen »Europa allein zu Haus«. Die Weltgesundheitsorganisation sieht die Ebola-Epidemie in der Demokratischen Republik Kongo noch nicht unter Kontrolle. Man werde alles tun, um die Eindämmungsmaßnahmen voranzubringen, sagte WHO-Chef Adhanom Ghebreyesus. Mehr als 200 Todes- und über 900 Verdachtsfälle wurden bisher registriert.
0: Die nächsten Nachrichten haben wir für euch um 9 und das Radio Hamburg-Wetter.
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0: Und mit der Lea-App.
1: Der Lea-App, die ist gut heute. Der allererste Tag, wo es so heiß ist, einfach mal
3: 29 Grad in Hamburg.
1: So krass, oder? Ganz viel Sonnenschein, 16 von 16 Sonnenstunden. Es gibt nichts anderes außer Sonne heute. Genießt ihr komplett im Feierabend. In Glinde auch jetzt schon bei 19 Grad, 19 messen wir auch in der City. 20 Marke schon geknackt in Bremervörde. Und dann freut ihr euch heute, dass es gar nicht regnet. Morgen auch nicht und da ist es auch wieder ein bisschen entspannter dann bei 20 Grad.
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0: Hier ist für eure Sicherheit der Radio Hamburg Verkehr mit der Edeka-App. Achtung, Autofahrer sind immer noch Fußgänger auf der A1 Lübeck-Hamburg zwischen Billstedt und Moffledt in beiden Richtungen. Stop and Go A1 Lübeck Richtung Hamburg 13 Kilometer zwischen Stapelfeld und Moffledt. Hier braucht ihr gerade 20 Minuten Geduld. Und Rossdamm stadtauswärts 3 Kilometer zwischen Vetterladamm und Kühlbrandbrücke. In der Baustelle, da ist nur eine Spur frei. Hier seid ihr mit 30 Minuten dabei. Das Blitzer-Update mit der Radio Hamburg Hörer Toni.
6: Im Erdkampfsweg, Höhe der Schule Richtung Ohlsdorf.
0: Dankeschön. Und es blitzt auf der Blankeneser Chaussee in beide Richtungen kurz vor der Hauptstraße. Der Radio Hamburg Verkehr für Hamburg, Niedersachsen und Schleswig-Holstein.
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0: Guten Morgen.
1: Hallo.
0: Ja, das wird doch der schönste Dienstag in dieser Woche. Mit eurem Musiksender Nummer 1, Flo Rida und Kesha für euch dabei. Gleich mit Ride Round. Und das Beste von heute singt ihr mit in eurem Auto auf der Fahrt zur Arbeit mit Summer und Homewrecker.

0: Guten Morgen.
1: Moin.
2: Radio Hamburg Morning Show hier um 8.40 Uhr und ihr seid auf der Suche nach einem neuen Hobby. Dann mal mit 50 Knoten hier rein.
1: Jung.
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2: Ja. Ist so unfassbar. Du hast gezogen. Naja, für dich aktuell noch das kleine Los, aber es ist eigentlich das große Los.
1: Ja.
2: Hat entschieden, eine tragende Wand so groß. Radio Hamburg Hörer Enno hat vorgeschlagen für dich Segeln. Und du testest natürlich dann auch gleich mit für unsere Hörerinnen und Hörer das Hobby Segeln.
1: Ab Stunde Null, ja. Und ich habe da schon Respekt vor. Ne? Ich meine, das ist auf dem Wasser, Kentern und wirklich schon alleine eben beim Weg vom Studio zur Kaffeemaschine kamen drei Leute zu mir und haben gesagt, also Lea, ich will dir keine Angst machen, ne? Aber,
2: sehr schön.
1: Super, also das danke Leute wirklich für eure ganzen Geschichten. Michelle aus dem Morning Show Team, du warst zum Beispiel Segeln in Frankreich.
4: Ja, mit 10 Jahren habe ich so einen Segel-Crash-Kurs gemacht und es war wirklich Crash-Kurs, weil ich konnte überhaupt kein Wort Französisch und die Segellehrerin konnte kein Wort Deutsch. Das Einzige, wie sie mich unterstützt hat, ich saß alleine in diesem kleinen Katamaran drin und alle 10 Minuten ist sie mit ihrem Motorboot an mir vorbeigedüst und hat immer gerufen, alle, alle, alle und wollte mir Mut zusprechen, dass ich es schaffe, aber ich hatte überhaupt keine Grundkenntnisse. Na, und nach 3 Stunden voll geheult und ohne, dass ich wusste, wie es überhaupt funktioniert, hat sie mich dann irgendwann eingesammelt.
1: Oh mein Gott. Na, ich werde ja wohl da morgen nicht heulen. Das wird was. Ich packe das an. Radio Hamburg Hörer Enno hat es ja vorgeschlagen.
2: Ja.
1: Und dann nehme ich auch direkt morgen
2: mit.
1: Dafür. Er versucht es mir beizubringen. Ja, vielen Dank. Die Kenterwahrscheinlichkeit ist auf jeden Fall gegeben. Also morgen in der Stübi-Show, eurem Radio Hamburg Nachmittag ab 15.15 Uhr. Freue ich mich, wenn ihr dann mit mir zusammenruft. Backboard, Steuerboard, alles, was dazugehört.

0: Das eure Radio Hamburg Morning Show. Gute Laune um 8.44 Uhr. Heute Mittag 12.30 Uhr hat unser Bürgermeister, der Peter Tschentscher, einen Job erstellt im Rathaus, den Streckenverlauf und die Lage der Haltestellen der U5 West vor. Ich freue mich, winke gerne mal rüber, wenn ich dann mit meinem Dienstmalbach dran vorbeifahre.
1: Genau, John, sehr nett von dir.
0: Und ihr steht vielleicht gerade auf dem Bahnsteig, wartet auf eure Bahn, dann werdet ihr von der Sonne verwöhnt und von diesem Wetterupdate von dir, Lea.
1: Ja, da brutzelt ihr jetzt schon bei 21 Grad. So, so gut, und ich bin mir sicher, Peter Tschentscher freut sich auch nachher, dass es im Rathaus schön kühl ist. 29 Grad sind heute noch drin und dazu den ganzen Tag Sonnenschein.
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0: episch bei Radio Amok, die Imagine Dragons mit Bert Leyer, so großartig. Startet ihr in euren Dienstagmorgen, kurze Woche nach Pfingsten, 8:52 Uhr. Radio Amok hier, euer Musiksender Nummer 1 mit ganz vielen Mega-Hits. Das Beste von heute singt für euch besonders schön. Nach 9, nach seinem zweiten Frühstück, Dermot Kennedy mit Funeral. Zweites Frühstück braucht er einfach, das sonst hat er nicht dafür die Power in seiner Stimme. Ne? Lasst euch mal überraschen. Garantiert noch vor 9 Kaigo gemeinsam mit Donna Summer und Hot Stuff.
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0: Guten Morgen.
1: Moin.
0: Radio hier an eurem Dienstagmorgen. Schön, dass ihr dabei seid. Und vielleicht geht's euch genau wie mir. Ich werde an der Supermarktkasse sehr oft mit einem Fußballer verwechselt.
1: Okay.
0: Es heißt immer Dembélé. Dembélé, ne, spielt bei Paris Saint-Germain. Aber es heißt eigentlich Dembélé.
1: Ich höre sagen, nur Dembélé. Du hast ein leichtes Hörproblem, aber ihr seht wirklich zum Verwechseln ähnlich.
0: Nehme ich dann die Illusion nicht nehmen. Muss man Dembélé, nehme ich natürlich sofort den Bon und schmeiße ihn dann auch gleich wieder weg.
1: Das macht ihr nicht. Dembélé nehmt ihr mit und bewahrt ihn bitte.

0: Bis morgen kann noch per Brief am Olympia-Referendum teilgenommen werden. Sonntag läuft die Abstimmung dann in den Wahllokalen. Marc Elvers, was spricht denn aus Sicht der Kritiker gegen Olympia in Hamburg?
1: Die Spiele sind ein enormes finanzielles Risiko. Der Senat plant mit 4,8 Millionen Euro Kosten. Und die Sicherheitskosten, die in Paris bei 1,7 Milliarden Euro lagen, sind gar nicht mit eingerechnet. Kritiker befürchten außerdem steigende Mieten und Lebenshaltungskosten, eine Überlastung der Stadt während der Spiele und Sicherheitsrisiken und Einschränkungen durch Sicherheitsvorkehrungen. Außerdem bezweifeln die Kritiker einen positiven Effekt für den Breitensport.
0: Online-Dating kann spannend, aber auch gefährlich sein. In letzter Zeit sind ja des Öfteren Schwule gezielt über Dating-Apps in Fallen gelockt und verletzt worden. Tobias Konrad von der Hamburger Polizei hat Tipps für sicheres Online-Dating, die für alle gelten.
2: Vielleicht dem besten Freund, der besten Freundin einmal Bescheid sagen, ich melde mich, wenn das Date vorbei ist, dass man wie so einen Backup-Plan dann hat, dass man jemanden noch hat, der Bescheid weiß, wo ich mich jetzt gerade bewege. Ich weiß ja nicht, wer sich hinter dem Profilnamen oder dem netten, übersandten Bildern, wer sich da wirklich in Wahrheit hinter verbirgt. Deswegen auch hier die ganz klare Empfehlung, einmal hier in der Öffentlichkeit treffen.
0: Zwei Menschen sind bei einem schweren Unfall gestern Nachmittag im Kreis Schleswig-Flensburg ums Leben gekommen. Carolina Koplin.
3: Nach bisherigen Erkenntnissen war ein Motorradfahrer auf der Kreisstraße zwischen Ulsnis und Brodersbü nördlich von Eckernförde von der Fahrbahn abgekommen. Dann stieß er mit einem Fahrradfahrer zusammen. Beide starben noch an der Unfallstelle. Zur Identität und zum Alter werden bisher keine Angaben gemacht.
0: Soweit die Nachrichten aus Hamburg, Deutschland und der Welt.
4: Euer Radio Hamburg Dienstagswetter kommt von dir, Lia.
5: Das ist so sommerlich. 29 Grad sind noch drin und es ist jetzt schon wirklich bei 22 Grad super warm in der City. 22 messen wir auch in Norden steht, 21 Grad in Buxtehude und ihr kostet diese 16 Stunden Sonne heute voll aus. Und ich empfehle euch in diesem Zuge, wenn ihr euch sonnt, auch gerne mal die Sonnenbrille abnehmen. Meine Mitbewohnerin war nämlich im Urlaub und die hat wirklich so einen weißen Sonnenbrillenabdruck.
4: Eine Skibrille,
5: im Gesicht, ja, weil sie meinte, sie hatte sie halt am Strand auf, während sie lag. Also, ja, wenn ihr das morgen bei euren Kollegen beobachtet, dürft ihr lachen, aber ihr macht es einfach so nicht und dann ist alles gut. Morgen sonnt ihr euch auf jeden Fall auch noch bei 15 Stunden Sonnenschein und es bleibt auch trocken, da bei 20 Grad.
4: Und hier ist für eure Sicherheit der Radio Hamburg Verkehr mit der Edeka-App. Achtung, Autofahrer, das ist eine ungesicherte Unfallstelle auf der A7 Flensburg Richtung Hamburg zwischen Quickborn und Schnellsen Nord und es gibt eine Entwarnung, keine Fußgänger mehr auf der A1 Lübeck-Hamburg zwischen Billstedt und Morfleet in beiden Richtungen. Stop and Go A1 Lübeck Richtung Hamburg 13 Kilometer zwischen Stapelfeld und Morfleet. Hier braucht ihr gerade 30 Minuten mehr. Und A24 Schwerin Richtung Hamburg 6 Kilometer zwischen Basbüttel und Horn. Auch hier seid ihr mit 20 Minuten dabei. Wenn ihr über die Kölbrandbrücke fahrt gerade, wegen der Baustelle ist dort Richtung A7 nur eine Spur frei. Dadurch staut es sich rund um die Kölbrandbrücke. Aktuell dauert es dort bis zu 20 Minuten mehr. Der Radio Hamburg Verkehr für Hamburg, Niedersachsen und Schleswig-Holstein.
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4: Guten Morgen.
5: Hallo.
4: Und wenn ihr gleich das Beste von heute hört, werdet ihr sagen, mein Sohn, den ich später mal bekomme, der muss unbedingt Dermot heißen.
5: Oh ja, Dermot, ist ein guter Name.
4: Absolut cooler Name, absolut cooler Sänger, absolut cooler Radio Hamburg Megastar. Überzeugt euch gleich selbst beim Besten von heute, Dermot Kennedy mit Funeral. Und wir eröffnen diesen Dienstag gemeinsam mit Clean Bandit und Mabel und

0: ist eigentlich das gute alte hitzefrei, wenn man es mal braucht.
1: Oh, ist echt so.
0: Guten Morgen, ihr hört eure Radio Muck Morning Show um 9.14 Uhr mit dem fantastischen Wetterupdate von dir, Lea.
1: Würdet ihr euch da jetzt so oldschool vor ein Thermometer setzen und das beobachten, würde es wirklich von Minute zu Minute hochgehen. 23 Grad messen wir jetzt und es ist so knackig sonnig, es geht noch hoch auf 29 Grad.
0: Herrlich.
1: Und bei so sommerlichen Temperaturen wissen wir doch, macht Shoppen sowieso doppelt Spaß. Erstens, weil alles in den Schaufenstern bunt und sommerlich ist
0: und
1: zweitens, kurzärmig, stimmt. Und weil es einfach auch, ehrlich gesagt, im Einkaufszentrum in den Läden schön kühl ist. 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
1: Genau.
0: Ne? Mal wieder einkaufen. Alle Infos gibt es natürlich bei uns im Netz. Wir wünschen euch richtig viel Spaß beim Shoppen. Und während ihr euch jetzt hier gleich auf den Weg macht, gibt es natürlich ganz viele Mega-Hits bei eurem Musiksender Nummer 1. Und sie gehört zum Glück auch dazu. Ray und Where is my husband?

0: Guten Morgen.
1: Hallo.
0: Euer sonniger Dienstagmorgen startet mit Herr Radio Hamburg um 9.24 Uhr. Euer Musiksender Nummer 1 mit ganz vielen Megahits. Das Beste von heute für euch. Gleich nach 9.30 Uhr kommt gleich mit der Kraft der zwei Stimmen. Miles & More.
1: Miles Smith
0: zusammen mit Niall Horan gemeinsam holen euch voll ab mit Drive Safe und einer wahnsinnig schönen akustischen Gitarre, die euch zeigt, wie großartige 6 Saiten klingen. Überzeugt euch mal selbst. Und garantiert noch vor 9.30 Uhr freuen wir uns noch alle zusammen auf Ed Sheeran und Shivers.
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0: Guten Morgen.
1: Hallo.
0: Es ist 9.30 Uhr.
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3: Guten Morgen. Ich bin Rainer Hirsch. Noch bis einschließlich morgen können die Briefwahlunterlagen für das Olympiareferendum in die Post gegeben werden. Wer danach seine Stimme abgeben will, kann das in den Bezirksämtern oder am Sonntag in einer der Abstimmungsstellen tun. Auch ohne die USA sind die europäischen NATO-Staaten zusammen mit Kanada, Russland in wesentlichen militärischen Kategorien zahlenmäßig überlegen. Besonders deutlich zeige sich das bei den Kampfflugzeugen und Kriegsschiffen. Das ist das Ergebnis einer von Greenpeace vorgelegten Studie mit dem Namen »Europa allein zu Haus«. Die Weltgesundheitsorganisation sieht die Ebola-Epidemie in der Demokratischen Republik Kongo noch nicht unter Kontrolle. Man werde alles tun, um die Eindämmungsmaßnahmen voranzubringen, sagte WHO-Chef Adhanom Ghebreyesus. Mehr als 200 Todes- und über 900 Verdachtsfälle wurden bisher registriert.
0: Die nächsten Nachrichten gibt's um 10 und das Radio Hamburg Wetter
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0: Und mit dir, Lea.
1: Das wird so sonnig. Bei 29 Grad heute echt der wärmste Tag des Jahres bisher. 23 messen wir jetzt schon in der City, 21 in Bad Oldesloe und auch in Seevetal bei 22 Grad. Wünschen wir euch auch viel Kraft für die ersten Sekunden im Auto, gerade wo die Klimaanlage wie so ein heißer Föhn ist. Die haltet ihr durch, es lohnt sich. Besser als Fenster auf, das wissen wir alle. Und dazu bleibt's dann auch trocken. Heute, morgen genauso, da ist es ein bisschen milder bei 20 Grad.
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0: Unglaublich, aber warm. Ist ja so, ne?
1: Ja,
0: für eure Sicherheit der Radio-Hamburg-Verkehr mit der Edeka-App. Stop and go jetzt bei euch. A1 Lübeck Richtung Hamburg, 13 Kilometer. Da hoffen wir, dass eure Klimaanlage bestens funktioniert. 13 Kilometer zwischen Basbüttel und Moorfleet. Hier braucht ihr gerade 30 Minuten Geduld. Und A7 Flensburg Richtung Hamburg, 5 Kilometer. Zwischen Quickborn und Schnelsen Nord. Wegen eines Unfalls ist die Strecke voll gesperrt. Hier braucht ihr gerade 20 Minuten Geduld. Und wenn ihr über die Kühlbrandbrücke fahren wollt, wegen einer Baustelle ist dort Richtung A7 nur eine Spur frei. Dadurch staut es sich rund um die Kühlbrandbrücke. Aktuell braucht ihr da auch 20 Minuten Geduld. Der Radio Hamburg Verkehr für Hamburg, Niedersachsen und Schleswig-Holstein.
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0: Guten Morgen.
1: Moin.
0: Ja, euch scheint die Sonne aus dem Radio gleich mit Lady Gaga, Bad Romance. Und für ganz viele Mega-Hits bauen Musiksender Nummer 1 ganz neu bei Radio Hamburg. Miles Smith gemeinsam mit Niall Horan. Was für eine Allianz. Achtet mal auf die wunderbare akustische Gitarre. Macht richtig Spaß bei Drive Safe.

0: Michael Schulte und Ausis gemeinsam bei eurem Musiksender Nummer 1. Immer super. Können sich gegenseitig den Rücken eincremen, ne, bei dem Wetter.
1: Schöne Vorstellung.
0: Heute Radio Hamburg Morning schon natürlich um 9.43 Uhr. Beinahe hätten wir den Abgabetermin verbummelt. Hier ist dein Wetterupdate.
1: Ja, wir sind noch rechtzeitig. 23 Grad messen wir einfach jetzt schon, Leute. 23 in der City. Boah. Bei euch allen wird es einfach immer wärmer, bis wir bei 29 Grad sind später. Und dazu scheint es nur den ganzen Tag sonnig durch.
2: 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Den haut nichts um.
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0: So ein schöner Tag und die genau richtige Musik dazu, die hört ihr bei Radio Hamburg, euer Musiksender Nummer 1. Von Post Malone zum Beispiel gleich mit Circles und das Beste von heute Tiffany Harris, Vertigo. Das sind so die Mega-Hits und davon ganz, ganz viele für euch nach 10 Uhr.
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0: Sonnig bis zu 29 Grad heute. Noch bis einschließlich morgen können wir per Brief über das Olympia-Referendum abstimmen oder dann am Sonntag in den Abstimmung stellen. Die Nachteile einer möglichen Austragung von Olympia in Hamburg, die haben wir vor einer Stunde gehört. Marc Elvers, welche Vorteile liegen denn da auf dem Tisch?
1: Die Spiele könnten Infrastrukturprojekten einen Schub geben, zum Beispiel beim ÖPNV-Ausbau wie bei der U5. Außerdem ist geplant, das Olympische Dorf in tausende neue Wohnungen umzuwandeln. Und die Spiele könnten ein Wirtschaftsbooster sein. Sie könnten auf den lokalen Tourismus, die Gastronomie und das Handwerk einzahlen. Außerdem rechnet der Senat mit 100 Millionen Euro Gewinn durch Ticketverkäufe und Sponsorengelder, die in den Breitensport fließen sollen.
0: Friedensforscher von Greenpeace sehen die Verteidigung in Europa stärker aufgestellt als von vielen angenommen. Selbst ohne die USA seien die europäischen NATO-Staaten in Zusammenarbeit mit Kanada Russland in wesentlichen militärischen Aspekten überlegen, heißt es in ihrer Studie »Europa allein zu Haus«. Tanja Wagner.
2: Den Rüstungswettlauf entscheiden die Europäer zusammen mit Kanada, den Friedensforschern zufolge für sich. Allein im vergangenen Jahr steckten sie umgerechnet 540 Milliarden Euro in ihre Streitkräfte, nahezu das Dreifache von Russland. Auch verfügen Europa und Kanada über doppelt so viele Kampfflugzeuge, viermal so viele Kriegsschiffe und dreimal so viel Artillerie wie die russischen Streitkräfte.
0: Fast jeder fünfte Mensch in Deutschland raucht, zumindest gelegentlich. Das geht aus Daten des Statistischen Bundesamtes hervor, die beim Mikrozensus, also der sogenannten kleinen Volkszählung, im letzten Jahr erhoben wurden. Männer rauchen demnach deutlich öfter als Frauen. Und das waren die Nachrichten aus Hamburg, Deutschland und der Welt.
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3: 16 von 16 Stunden Sonne, einmal volle Punktzahl. Dazu wird's heiß. 29 Grad Tagestop-Temperatur. Es ist einfach nur wow in aller Mühe. Im Alten Land und in Bad Oldesloe sind's jetzt 23. Morgen sind wir maximal dann bei entspannten 20 Grad. Pendeln wir uns da auch erstmal ein, so in dem Bereich. Schön bleibt's aber mit viel Sonne auch die nächsten Tage über.
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3: Für eure Sicherheit der Radio Hamburg Verkehr mit der Edeka-App. Achtung, Autofahrer, Gegenstände. A7 Hamburg Richtung Flensburg liegen die zwischen Neumünster Süd und Mitte. Ein Liegenbleiber ist hier noch auf der A7 Hamburg Richtung Hannover zwischen Heimfeld und dem Dreieck Südwest. Und zwei Staus, wo es ein bisschen länger dauert. A1 Lübeck Richtung Hamburg, 13 Kilometer zwischen Basbüttel und Moorfleet. Ihr braucht eine halbe Stunde länger. Und auf der A7 Flensburg Richtung Hamburg, da ist was los gewesen vor allem. 5 Kilometer noch zwischen Quickborn und Schnelsen Nord wegen eines Unfalls. War da ja Vollsperrung. Jetzt läuft es langsam wieder an. Ihr braucht noch knapp über eine Stunde im Moment. Eine Stunde, anderthalb, sogar eineinhalb Stunden. In einen anderen Stau seid ihr in weniger als 20 Minuten durch. Das Radio Hamburg Blitzer Update. Torre.
6: In Hamburg-Fuhlsbüttel im Erdkreisweg Höhe der Schule in der 30er-Zone, da steht ein Blitzer stadteinwärts.
3: Dankeschön. Saseler Chaussee stadteinwärts, da blitzt es auch, sagt Natascha, Höhe der Hausnummer 159, der Radio Hamburg Verkehr. Für Hamburg, Niedersachsen und Schleswig-Holstein.
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3: Aloha, also passend zum Wetter, ne? Ist so schön. Wir haben den Sommer draußen vor dem Fenster und hören zusammen Musik bei der Arbeit. Es sind eure Lieblings-Mega-Hits von Post Malone gleich mit Circles und Tiffany Harris. Das Beste von heute. Vertigo.

0: Was für ein Look, ist sie ein Hingucker? Neue Musik bei Radio Hamburg. Euer Musiksender Nummer 1 von Paula Stellar. Auf diesem Cover zu Lovesick seht ihr sie im Leo Blazer mit weißem Hemd und schwarzer Krawatte drunter. Super hot. So hört sie sich auch an. Paula Stellar. Ganz, ganz neu läuft die hier bei uns mit Lovesick.
1: Neu.

0: Rihanna, komm, sei unsere kalte Dusche an einem Tag, wo es fast 30 Grad heiß wird. Die kommt ein bisschen so, ne? Wie so eine schöne kalte Dusche. Rihanna bei Radio Hamburg, euer Musiksender Nummer 1. Only Girl in the World hören wir gleich. Und das Beste von heute von Alex Warren, eure aktuelle Nummer 1 der Radio Hamburg Charts mit Fever Dream. Freuen wir uns doch einfach auf ganz viele Mega-Hits gleich nach Hause.
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14: Guten Tag, ich bin Rainer Hirsch. Heute und morgen können die Briefwahlunterlagen für das Olympia-Referendum noch in die Post geworfen werden. Dann sollen sie auch rechtzeitig ankommen, um noch gewertet zu werden. Der Senat erhofft sich eine breite Zustimmung zu seinem Plan einer Bewerbung um die Austragung olympischer und paralympischer Sommerspiele in den Jahren 36, 40 oder 44. Fast jeder fünfte Mensch in Deutschland raucht zumindest gelegentlich. Das geht aus Daten des Statistischen Bundesamtes hervor, die beim Mikrozensus der sogenannten kleinen Volkszählung im letzten Jahr erhoben wurden. Männer rauchen demnach deutlich öfter als Frauen. Es gibt immer weniger Spatzen, Schwalben und Mauersegler in unserer Umgebung. Das ist das eher ernüchternde Ergebnis der Mitmachaktion des Naturschutzbundes NABU, bei der Freiwillige im ganzen Land Anfang Mai Vögel gezählt haben.
0: Die nächsten Nachrichten hören wir um 11 und Wetter- und Verkehrsupdate haben wir gleich für euch.
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0: Hallo Sonne, hallo Sommer. Bis zu 29 Grad warm oder heiß, das sucht ihr euch selber aus, wird's heute in der schönsten Stadt der Welt. Für eure Sicherheit, der Radio Hamburg Verkehr mit der Edeka-App ist ein bisschen was los. Achtung Autofahrer, Liegenbleiber. A1 Bremen Richtung Hamburg zwischen Harburg und Stillhorn. Auf der A1 außerdem noch Stau. Lübeck Richtung Hamburg, der geht hier über 13 Kilometer. Zwischen Basbüttel und Morfleet braucht ihr eine halbe Stunde ungefähr länger. Und auf der A7, das ist das größte Ding im Moment, Flensburg Richtung Hamburg, 5 Kilometer zwischen Quickborn und Schnelsen Nord. Wegen eines Unfalls war ja eine Vollsperrung, es läuft langsam wieder an und da werdet ihr gerade so gemütlich einspurig an der Unfallstelle vorbeigeleitet. Braucht ihr gerade eine Stunde ungefähr länger noch dadurch. In allen anderen Staus seid ihr in unter 20 Minuten durch. Und in Kaltenkirchen ist ein Feuerwehreinsatz gerade in der Dramburger Straße. Da habt ihr am besten die Fenster und auch die Türen zu. Und die Klimaanlagen habt ihr abgeschaltet. Genau, die auch. Das Radio Hamburg Blitzer Update. Michael.
17: Auf der Bergedorfer Straße Richtung Hamburg, kurz vor dem stationären Blitzer, wenn man nach Bergedorf reinfährt, auf der Bergedorfer Straße.
0: Jo, alles klar. Und Saseler Chaussee statt Einweisblitz ist auch noch Höhe der Hausnummer 159. Habt einen ganz tollen Tag. Macht ihn euch ganz, ganz toll jetzt mit ganz vielen Mega-Hits bei Radio Hamburg. Die Nummer 1 der Radio Hamburg Charts hört ihr hier. Die Top 1. Alex Warren mit dem Besten von heute.

0: Natürlich. Mit Radio Hamburg gönnt ihr euch heute Mittag mal so richtig. Und dabei guckt ihr nicht auf das, was das kostet.
1: Leckere Pizza. Pizza.
0: Eine Runde für alle, von denen ihr gerade bei der Arbeit auch umgeben seid. Und ihr seid alle eingeladen, auch die Kollegen mit. Insgesamt auf 10 Mittagspizzen von den Smileys Pizza Profis. Pizza Monster, hört ihr gleich wieder? Schickt uns dann gleich ein Pizza-Emoji an die 040-333-10.000 und bekommt alle Infos auch gerne nochmal online bei uns. Und hier bekommt ihr jetzt sowas von Rihanna. Only God.

0: 29 Grad sind ja mal gar nichts. Da lacht sich jede Pizza tot, wenn die bei 400 Grad in diesen Pizzaofen kommt. Eure ja zum Beispiel mit Radio Hamburg. Hallo Marco. Ich höre Kollegen bei dir im Hintergrund.
1: Ja, die Kollegen sind auch da. Wir sind im Amtsgericht in Lüneburg.
0: Mit offenen Fenstern, dass ein bisschen was reinkommt von dem schönen Wetter zu euch?
1: Oh ja, doch.
0: Toll. Und dann seid ihr noch eingeladen heute Mittag auf Pizzen von den Smileys Pizza-Profis.
1: Ja, sehr cool. Da freuen wir uns.
0: Und ihr freut euch morgen. Zwischen 10 und 11 hörtet das Pizzamonster ja das nächste Mal bei Radio Hamburg. Und dann werdet ihr beliefert von den Smileys Pizza-Profis. Zoe Wees haben wir jetzt mit Leid.

0: tolles Kompliment. Für euch, die ihr da wohnt und zu Hause seid in Schleswig-Holstein, beliebtestes Bundesland beim Familienurlaub mit Kindern. Das hören wir gleich nochmal im Detail in Radio Hamburg Nachrichten. Da hören wir alles, was wichtig ist für Hamburg, Schleswig-Holstein und Niedersachsen und freuen uns dann nach 11 auf das Beste von heute, auf diesen tollen Mega-Hit von Holly Humberstone.
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0: Gibt. Jeder fünfte in Deutschland raucht. Sonnig, maximal 29 Grad heute. Ja, Schleswig-Holstein ist das beliebteste Bundesland bei urlaubenden Familien mit Kindern. Marc Elvers.
1: Dahinter liegt Mecklenburg-Vorpommern, wie eine Auswertung des Instituts für Tourismus und Bäderforschung in Nordeuropa zeigt. Damit haben beide Bundesländer die Plätze getauscht. Auch im internationalen Vergleich muss sich Schleswig-Holstein nicht verstecken. Dort belegt das nördlichste Bundesland den 7. Platz. Erster ist die Türkei, gefolgt von Italien und Spanien. Eingerechnet wurden Urlaubsreisen ab 5 Tagen. Innerhalb Schleswig-Holsteins ist die Ostseeküste deutlich beliebter als die Nordseeküste.
0: Friedensforscher von Greenpeace sehen die Verteidigung in Europa stärker aufgestellt als von vielen angenommen. Selbst ohne die USA seien die europäischen NATO-Staaten in Zusammenarbeit auch mit Kanada Russland in wesentlichen militärischen Aspekten überlegen, heißt es in der Studie Europa allein zu Haus. Tanja Wagner.
2: Den Rüstungswettlauf entscheiden die Europäer zusammen mit Kanada, den Friedensforschern zufolge für sich. Allein im vergangenen Jahr steckten sie umgerechnet 540 Milliarden Euro in ihre Streitkräfte, nahezu das Dreifache von Russland. Auch verfügen Europa und Kanada über doppelt so viele Kampfflugzeuge, 4-mal so viele Kriegsschiffe und 3-mal so viel Artillerie wie die russischen Streitkräfte.
0: Fast ein Fünftel der Bevölkerung in Deutschland raucht, zumindest gelegentlich. Das geht aus Daten des Statistischen Bundes Amtes hervor. Demnach rauchen mehr Männer als Frauen und 5% der Jugendlichen zwischen 15 und 17 rauchen. Jan Mücke vom Bundesverband der Tabakwirtschaft sagte dazu vorhin bei RTL und NTV.
3: Das sind natürlich erschreckende Zahlen. Es zeigt aber auch, dass der Staat seine Regeln besser durchsetzen muss. Wir wollen nicht, dass Jugendliche rauchen.
0: Soweit die Nachrichten aus Hamburg, Deutschland und der Welt.
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4: Und der nächste wunderschöne Sommertag für Hamburg, Niedersachsen und Schleswig-Holstein. 29 Grad Tagestoptemperatur. Heimlich gespannt bin ich, ob wir nicht doch auf die 30 noch zuschießen. Der Himmel auf jeden Fall in Dauerblau. Und jetzt in Bergstedt sind es schon 25 Grad, in Heidenau und Kistorf 24. Die nächsten Tage werden auch schön und sonnig. Es ist dann nur nicht mehr heiß, es ist warm. Bei 20 Grad sind wir dann ab morgen.
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4: Für eure Sicherheit der Radio Hamburg Verkehr mit der Edeka-App. Da ist Stau zum Beispiel auf der A1 Lübeck Richtung Hamburg. Das geht hier über 13 Kilometer zwischen Basbüttel und Moorfleet. Braucht ihr so eine halbe Stunde ungefähr mehr? Und auf der A7 Flensburg Richtung Hamburg, da sind es 5 Kilometer. Zwischen Quickborn und Schnelsen Nord. Nach dem Unfall war ja die Vollsperrung. Es läuft langsam wieder einspurig. Fahrt ihr hier gerade an der Unfallstelle vorbei. Eine Stunde plant ihr euch dafür am besten mehr ein. Und in Kaltenkirchen läuft noch ein Feuerwehreinsatz in der Dramburger Straße. Fenster, Türen und Klimaanlagen habt ihr am besten zu- bzw. abgeschaltet. Der Radio Hamburg Verkehr. Für Hamburg, Niedersachsen und Schleswig-Holstein.
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4: Hallo.
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4: Das hier ist der Sound of Summer, oder? Ah, wenn diese Eiswürfel in dieses Glas reinrutschen. Ich finde, kein Getränk heute ohne Eiswürfel, oder? Auf jeden Fall, bei den Temperaturen. Dazu eure Lieblings-Mega-Hits von uns. Hosier, Too Sweet, hören wir gleich. Und ganz, ganz sweet ist sie aber auch hier mit dem Besten von heute.

Gerade noch rechtzeitig, wo sie ja erst angefangen hat, die Badesaison, gibt's bei Radio Hamburg die Antwort auf die Frage nach der Speedo-Badehose. Ja, okay. Oder nein, geht gar nicht. John Mendt aus eurer Radio Hamburg Morning Show hat sich jetzt genau so eine knallenge Badehose eingebildet. Und dass er die unbedingt braucht, verhindert eure Meinung das vielleicht noch im letzten Moment? Das hören wir morgen bei Guten Morgen Hamburg um 7.40 Uhr. 7.40 Uhr, wenn es schon seit 3 Stunden hell ist inzwischen. Ich denke regelmäßig denke ich, ich habe verschlafen, weil es so früh einfach schon so hell ist. Wir möchten gerade einfach nur Pause drücken und diese Zeit mit diesem Wetter einfach nur anhalten, oder? Ja, für genau dieses Gefühl. Genau der richtige Mega-Hit. Glockenbach mit Norma Jean Martin.

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0: was für eine heftige Überraschung die dann doch waren, diese American Music Awards. Radio Hamburg Megastar Taylor Swift, ihr habt es ja auch mitbekommen, bei uns als Musiksender Nummer 1. Obwohl sie die meisten Nominierungen hatte von 8, 0. 0, 0 hat sie bekommen, nicht einen einzigen Award. Wer sich eingeholt hat dagegen, zum Beispiel Shakira für die beste Tournee oder auch Somber für den besten Rock-Alternative-Song, die beiden hören wir auch die nächste halbe Stunde. Da freuen wir uns ja über ganz viele Mega-Hits, über das Beste von heute. Auch von Sam Feld mit Aloe Black, Hey Sun. Der hat so schön sommerlich sonnige Beats, auf die haben wir doch heute ganz besonders viel Lust.
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0: 11:31.
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23: Guten Tag. Ich bin Rainer Hirsch.
1: Heute und morgen können die Briefwahlunterlagen für das Olympia-Referendum noch in die Post geworfen werden. Dann sollen sie auch rechtzeitig ankommen, um noch gewertet zu werden. Der Senat erhofft sich eine breite Zustimmung zu seinem Plan einer Bewerbung um die Austragung olympischer und paralympischer Sommerspiele in den Jahren 36, 40 oder 44. Fast jeder fünfte Mensch in Deutschland raucht zumindest gelegentlich. Das geht aus Daten des Statistischen Bundesamtes hervor, die beim Mikrozensus der sogenannten kleinen Volkszählung im letzten Jahr erhoben wurden. Männer rauchen demnach deutlich öfter als Frauen. Es gibt immer weniger Spatzen, Schwalben und Mauersegler in unserer Umgebung. Das ist das eher ernüchternde Ergebnis der Mitmachaktion des Naturschutzbundes NABU, bei der Freiwillige im ganzen Land Anfang Mai Vögel gezählt haben.
0: Um 12 Uhr hören wir die nächsten Nachrichten und freuen uns über diesen Wahnsinn von einem Sommertag. 29 Grad Tagestop-Temperatur. Wir sind da so nah dran mit 25 im Moment in der City. Und der Himmel hat so ein richtig schönes Dauerblau angenommen. Wundervoll. Für eure Sicherheit der Radio Hamburg Verkehr mit der Edeka-App. Achtung Autofahrer, Gegenstände. A1 Lübeck Richtung Hamburg zwischen dem Dreieck Südost und dem Dreieck Norderelbe. Und Stau ist noch auf der A1 Lübeck Richtung Hamburg. 13 Kilometer zwischen Basbüttel und Moorfleet. Braucht ihr 35 Minuten länger und eine Stunde plant ihr euch mal lieber ein für die A7 noch. Flensburg Richtung Hamburg, 5 Kilometer zwischen Quickborn und Schnelsen Nord. Da läuft es jetzt zwar so langsam wieder, aber es geht immer noch einspurig nur an der Unfallstelle vorbei. In allen anderen Staus seid ihr in unter 20 Minuten durch und habt eine ganz entspannte Fahrt. Wo überall auf jeden Fall mit runtergelassenen Fenstern oder Dach weg. Wenn ihr zu den glücklichen Menschen mit einem Cabrio gehört, wir haben auf jeden Fall die richtige Cabrio-Musik jetzt. Das auf jeden Fall bei Radio Hamburg mit Michael Schulte und dem Besten von heute. 5 a.m. Ganz viele Mega-Hits laufen jetzt die nächste halbe Stunde.

Heiß oder warm? Das ist eine gute Frage heute, ne? Und hier mit Radio Hamburg. Je nachdem, wie euer persönliches Feeling dazu natürlich ist. Offiziell für die Meteorologen ist ein Tag ja erst ab 30 Grad heiß. Da fehlt uns ja eins heute, ne? 29 Tagestoptemperatur. Also möglicherweise geht das ja noch darüber hinaus, sodass wir die 30 dann doch knacken. Aber so oder so, es wird der bis jetzt heißeste Tag in diesem Jahr 2026. Also Mittagessen light nachher. Vielleicht. Ich habe da so gedacht an Salatwraps, vielleicht mit Reisnudeln, so im Asia-Style. Oder Gazpacho mal mit Wassermelone gemacht. Tomaten, Knoblauch, Zwiebeln mit rein. Gut. Richtig gut. Teilt gerne eure Ideen fürs Mittagessen mit uns. Wir wissen ja, die allerbesten Ideen haben immer noch die Radio Hamburg-Hörer. Und dabei hören wir eure Musik. Läuft noch ganz, ganz neu bei uns. Leonie mit Calum Scott. Stay.

0: Als Hamburgerin hatte sie doch bestimmt auch schon längst ihren ersten Sommerdrink. Vielleicht waren es auch 2, 3, 10 an der Elbe mit den Füßen im Sand. Zoe Wees bei Radio Hamburg gleich. Girls Like Us und alle Farben und das Beste von heute hören wir auch gleich. Baby Goodbye. Baby. Viele Mega-Hits nach halb bei eurem Musiksender Nummer 1.
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15: Schönen guten Tag. Schleswig-Holstein bei Urlaubern beliebt. Wird die Pflegeversicherung teurer? Sonnig, maximal 29 Grad. Schleswig-Holstein ist das beliebteste Bundesland bei urlaubenden Familien mit Kindern. Marc Elvers.
16: Dahinter liegt Mecklenburg-Vorpommern, wie eine Auswertung des

0: Pflegeversicherung saniert werden. Thomas Bremser.
1: Schon jetzt zahlen Kinderlose mehr ein in die Pflegeversicherung. Das geht zurück auf ein Urteil des Bundesverfassungsgerichts. Künftig könnte der Beitragssatz auf 4,3% steigen. Für Versicherte ab 23 Jahren, die keine Kinder haben. Bei Versicherten mit Kindern bliebe es demnach bei den bisherigen Sätzen, abhängig von der Anzahl der Kinder. Aber die Vorschläge müssen noch in der Koalition abgestimmt werden.
0: Im südostasiatischen Laos kämpfen Rettungskräfte um 7 in einer überfluteten Höhle eingeschlossene Menschen. Spezialteams aus dem Nachbarland Thailand und internationale Experten unterstützen die schwierige Rettungsmission. Ursprünglich waren 10 Menschen in die Höhle nahe der laotischen Hauptstadt Vientiane gegangen, um dort nach Gold zu suchen. Als heftiger Regen die Höhle flutete, konnten 3 Arbeiter noch entkommen. Den anderen ist der Rückweg jetzt versperrt. Er führt 100 Meter weit durch einen nur etwa 60 Zentimeter breiten Tunnel. Das waren die Nachrichten aus Hamburg, Deutschland und der Welt.
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2: Es ist einfach nur zu schön. Es kann gerne alles so weitergehen bis Oktober, November. Hätte ich gar keine Probleme mit, hätte ich gar keine Schmerzen mit. Geht euch bestimmt ähnlich. 16 von 16 Stunden Sonne heute. Es wird heiß, 29 Grad, Tagestop-Temperatur. Und wir sind jetzt zum Beispiel in der Hafen City schon bei, ich warte noch, dass es einmal umspringt, 26 Grad. Es sind in Moisburg und in Lezen ebenfalls 26 schon.
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2: Für eure Sicherheit der Radio Hamburg Verkehr mit der EDEKA-App. Achtung Autofahrer, Liegenbleiber. Einmal auf der A7 Hamburg Richtung Flensburg zwischen Bahrenfeld und Volkspark. Und noch einer auf der A24 Schwerin Richtung Hamburg zwischen Jenfeld und Horn. A1 Lübeck Richtung Hamburg, da ist Stau. 13 Kilometer sind es zwischen Basbüttel und Morfleet. Braucht ihr eine halbe Stunde länger. Und immer noch eine Stunde auf der A7. Flensburg Richtung Hamburg, 5 Kilometer nach dem Unfall und der Vollsperrung zwischen Quickborn und Schnelsen Nord. Einspurig werdet ihr da an der Unfallstelle vorbeigeführt. In allen anderen Staus seid ihr in unter 20 Minuten durch. Der Radio Hamburg Verkehr für Hamburg, Niedersachsen und Schleswig-Holstein.
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2: Und da spielen wir euch eure Lieblings-Mega-Hits bei der Arbeit oder auch gerade bei der Unterbrechung eurer Arbeit, weil es erstmal schön Mittagspause ist, ne? Zoe Wees, Girls Like Us und alle Farben und das Beste von heute, Baby Goodbye.

Die brauchen wir bei so einem Wetter. Und zwar alle und am besten auf einmal die passenden Sommer-Mega-Hits natürlich. Von Robin Schulz zusammen mit Barbs zum Beispiel gibt's was Neues auch hier bei Radio Hamburg. Was sehr, sehr passendes. Ja, das klingt nach Party, ne? Party und Ice Cold Drinks hört ihr unter anderem gerne mal rein bei uns im Radio Hamburg Neuheiten Stream, online zum Beispiel. Oder noch besser, über die Radio Hamburg App besser, weil dann habt ihr uns nämlich einfach überall dabei. Und neue Musik von Fastboy jetzt. Beautiful Life.

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12.19 Uhr, Achtung Autofahrer. Ein Stuhl auf der A23 Hamburg Richtung Heide zwischen Pinneberg Mitte und Pinneberg Nord. Und da liegen noch Reifenteile auf der A1 Lübeck Richtung Hamburg zwischen Dreieck Südost und

0: Einige, oder? Es sind bestimmt einige Kollegen, die ihr heute schon so gesehen habt, jetzt nach dem schönen langen Wochenende, mit diesen Bikini-Streifen auf der Haut, wo man heute so schön im Nacken sehen kann, wo das hinten zugebunden war, das Bikini-Top. Oder mitten im Gesicht finde ich auch immer ganz toll, der schöne Sonnenbrillenabdruck, wenn es dann doch die größere Sonnenbrille war. Da sehen einige sicherlich ganz lustig aus, so um euch herum heute. Und alle zusammen hören sie gleich nur Lieblings-Mega-Hits bei Radio Hamburg. Ganz viele davon. Ray Dalton zum Beispiel. Blood Running. Das Beste von heute oder auch Beyoncé mit Halo. Bei Radio Hamburg, euer Musiksender Nummer 1.
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0: 12.31.
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23: Hallo, ich bin Rainer Hirsch. Wenn Eltern oder Großeltern mit Kindern auf Reisen gehen, ist das Ziel besonders oft Schleswig-Holstein. Das ergibt eine Auswertung des Instituts für Tourismus und Bäderforschung in Nordeuropa. Demnach hat sich Schleswig-Holstein in der Statistik behauptet, während andere Inlandsziele Marktanteile verloren haben. Möglicherweise müssen Kinderlose bald noch mehr für die Pflegeversicherung zahlen. Nach Informationen der Deutschen Presseagentur denkt die Bundesregierungskoalition zur Sanierung der Kassen über eine weitere Anhebung des Beitrags für Kinderlose nach. Russlands Präsident Putin will neue Kämpfer für seinen Krieg gegen die Ukraine finden, indem er ihnen und ihren Ehepartnerinnen einen Erlass von Schulden bis zu 120.000 Euro verspricht. Die Regelung gilt laut Präsidentendekret für Rekruten, die sich seit dem 1. Mai für mindestens ein Jahr zum Kriegsdienst in der Ukraine verpflichtet haben.
0: Um 13 Uhr hören wir die nächsten Nachrichten und wissen gar nicht, worüber wir uns zuerst freuen sollen. Über diesen schönen blauen Himmel, über so viel Sonne, wirklich ja auch bis in den späten Abend rein, dass es überhaupt ein später Abend ist, weil es jetzt schon so lange hell ist, auch wieder. Und dass es einfach nur Sommer ist und die beste Zeit im ganzen Jahr, oder? 27 Grad in der City von maximal 29. Eventuell knacken wir aber heute auch die 30-Grad-Marke. Das kann uns auch gut passieren. Für eure Sicherheit. Der Radio Hamburg Verkehr mit der Edeka-App. Achtung Autofahrer. Reifenteile auf der A1 Lübeck Richtung Hamburg zwischen Dreieck Südost und dem Dreieck Nord der Elbe. Und zwei längere Staus. A1 Lübeck Richtung Hamburg, da sind es 13 Kilometer zwischen Basbüttel und Moorfleet. Braucht ihr 40 extra Minuten für. Und auf der A7 Flensburg Richtung Hamburg nochmal 5 Kilometer zwischen Quickborn und Schnelsen Nord. An der Unfallstelle werdet ihr einspurig vorbeigeführt hier. Eine Stunde dauert es aber auf jeden Fall. In allen anderen Staus seid ihr in weniger als 20 Minuten durch. Und nochmal Achtung Autofahrer, ganz frisch, ein defekter LKW auf der A7 Hamburg Richtung Hannover, Höhe Dreieck Südwest steht der. Habt eine gute Fahrt, habt eine entspannte Fahrt und habt eure Lieblings-Megahits auf jeden Fall immer dabei. Ganz viele davon jetzt. Die nächste halbe Stunde Kamrad und das Beste von heute. Hug yourself.

Sagen wir, es sind 30. Von 30 wollen alle 30 Schüler in einer Klasse heute am liebsten draußen Unterricht machen. Na klar. 1001 Gegenargument dazu hören wir gleich von der Lehrerin, die so spontan ist wie das Finanzamt. Wir freuen uns schon auf die Folge unserer Radio Hamburg Comedy Schule. 13.13 Uhr. Und hier freuen wir uns, dass David Guetta mal wieder klingt wie David Guetta, dass der einfach nur knallt mit Sia zusammen bei Radio Hamburg. Beautiful People.

0: Oh Mann, sind 10 Jahre eine lange Zeit, oder? Und so lange haben alle Bruno Mars-Fans, auch die Radio Hamburg Bruno Mars-Fans, auf mal wieder Musik von ihm gewartet. So lange hat er sich Zeit gelassen mit mal wieder endlich einem Solo-Album von ihm. Und umso glücklicher macht uns doch seine Musik und die gleich zu hören. Das Beste von heute hier bei eurem Musiksender Nummer 1. Das ist gleich der erste nach 13 Uhr Bruno Mars mit I Just Might.
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0: Moin, 13 Uhr.
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17: Schönen guten Tag. Pflegeversicherung. Kinderlose sollen wohl mehr zahlen. Elterngeld. Familienministerin will Einkommensgrenze nicht antasten. Sonnig bis 29 Grad. Die Bundesregierung plant angeblich, die Beiträge zur Pflegeversicherung für Kinderlose leicht zu erhöhen um 0,1 Prozentpunkte. Damit soll die schwer angeschlagene gesetzliche Pflegeversicherung saniert werden. Thomas Bremser.
18: Schon jetzt zahlen Kinderlose mehr ein in die Pflegeversicherung. Das geht zurück auf ein Urteil des Bundesverfassungsgerichts. Künftig könnte der Beitragssatz auf 4,3 Prozent steigen. Für Versicherte ab 23 Jahren, die keine Kinder haben. Bei Versicherten mit Kindern bliebe es demnach bei den bisherigen Sätzen abhängig von der Anzahl der Kinder. Aber die Vorschläge müssen noch in der Koalition abgestimmt werden.
17: Familienministerin Prien will die Einkommensgrenze beim Elterngeld trotz Spardruck nicht antasten. Daran wolle sie nichts verändern, sagt die CDU-Politikerin im Deutschlandfunk. Gespart werden sollte an anderer Stelle. Thomas Thonfeld.
14: Klartext von der zuständigen Ministerin. Die Rahmenbedingungen in Deutschland müssen Familien

0: gefressen haben, ums Leben gekommen. Laut belgischem Sender RTL Info soll es sich bei den Toten um zwei Kinder, den Busfahrer sowie eine Begleitperson handeln. Zwei weitere Menschen sollen schwer verletzt sein. Offizielle Angaben gibt es bisher noch nicht. Wie es zu dem Unfall kommen konnte, ist noch unklar.
1: Und das waren die Nachrichten aus Hamburg, Deutschland und der Welt.
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4: Und da sind wir ganz, ganz glücklich über dieses Sommerwetter. Überall in Hamburg, Niedersachsen und Schleswig-Holstein der Himmel in der gleichen Farbe, in tief sommerlich blau. 29 Grad Tagestopptemperatur, 27. Jetzt in hoher Luft schon in Bienenbüttel schon 28 und in Sieg 27. Auch die nächsten Tage werden schön, werden sonnig. Es ist nur dann nicht mehr ganz so super heiß. Es ist aber noch schön warm. Bei 20 Grad sind wir dann ab morgen.
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4: Für eure Sicherheit der Radio Hamburg Verkehr mit der Edeka-App. Achtung Autofahrer, Reifenteile A1 Lübeck Richtung Hamburg zwischen Dreieck Südost und dem Dreieck Norderelbe. Und ein defekter LKW auf der A7 Hamburg Richtung Hannover, Höhe Dreieck Südwest. A1 Lübeck Richtung Hamburg, da ist Stau, geht über 13 Kilometer zwischen Basbüttel und Morfleet. Plant ihr euch 40 Minuten mehr für ein und sehr viel mehr dann doch immer noch auf der A7 Flensburg Richtung Hamburg nach dem Unfall hier. 5 Kilometer noch zwischen Quickborn und Schnelsen Nord. An der Unfallstelle werdet ihr einspurig vorbeigeleitet. Eine Stunde braucht ihr da auf jeden Fall immer noch. In allen anderen Staus seid ihr aber in unter 20 Minuten durch. Der Radio Hamburg Verkehr für Hamburg, Niedersachsen und Schleswig-Holstein.
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4: Da freuen wir uns, dass wir Coldplay gleich hören. Mit richtig gut Wumms, mit We Pray und Bruno Mars. I Just Might, das Beste von heute und der beste Beweis dafür, dass es da etwas gibt, was hilft, wenn ihr auch so ein Autofahrer seid, der sich über jeden und alles aufregen kann. Also bei mir ist das Geschimpfe nirgendwo im Alltag so groß wie immer und wirklich nur beim Autofahren. Keine Ahnung wieso. Aber Bruno Mars beweist uns so schön, wie es jederzeit auch Musik gibt, mit der wieder sofort jeder von uns entspannt gut drauf ist, selbst beim Autofahren. Bruno Mars, I Just Might.

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1: Guten Morgen, ihr Mäuse.
2: Frau Schaffmann?
1: Ja, Jamila?
2: Können wir bei dem schönen Wetter nicht draußen Unterricht machen?
3: Oh ja, wie nice wäre das denn? Viel schöneres Licht auch für Insta.
1: Ich weiß nicht, die Stunde ist eh immer so schnell rum. Wo denn draußen?
4: Auf der Wiese vor Turnhalle.
1: Die ist nass, Marcel.
4: Warum ist die nass?
1: Naja, vom Morgentau.
5: Ein Kollege von mir, ihm gehört Teppich aus Achmad Speicherstadt. Er kann handgeknüpfte Kelims für alle besorgen. Nur Angebot.
4: Ja, Beste, ruf ihn mal an.
3: Würde ich richtig relaten.
1: Ach, bis der da ist, ist die Stunde doch wirklich vorbei.
4: Okay, dann tragen wir schnell Klassenzimmer raus, Tische und Stühle.
1: Wir sind im dritten Stock, Marcel.
2: Ja, und dann werfen wir sie runter, geht schneller.
1: Dann kriegen wir richtig Ärger mit dem Hausmeister. Das ist auch gefährlich.
2: Frau Schaffmann, ganz ehrlich, ne? Sie sind echt so spontan wie Finanzamt.
1: Naja, sowas muss doch geplant werden.
4: Draußen sein? Plan?
2: Ganz ehrlich, ich gehe jeden Tag raus. Einfach so. Sie nicht?
1: Naja, wir wollen aber nicht nur draußen sein, wir wollen ja auch Unterricht machen.
3: Naja, Unterricht wäre vielleicht ein nices Add-on.
2: Wir würden aber auch ausnahmsweise drauf verzichten.
1: Nein, nein, Unterricht sollte schon stattfinden.
3: Okay, ich guck mal bei YouTube, ob es Tutorial gibt für draußen Unterricht.
1: Hupsi-dupsi. Seht ihr? Ich habe es doch gesagt. Jetzt ist die Stunde schon wieder rum und wir haben gar nichts geschafft.
4: Genau wie im Finanzamt.
1: Okay, ich könnte im Herbst noch zum Thema Pädagogik im Freien eine Lehrerfortbildung auf einem Biohof im Wendland machen. Und dann kann es nächstes Jahr sofort losgehen. Nur Angebot. Ja, was?
6: 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Habt einen schönen Nachmittag. Mit Hertz.

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0: Ja, mit dem Original ist es über 30 Jahre her. Das möchten wir gar nicht glauben. Es macht uns ja nur unnötig alt. Das ist ja alles Quatsch, ne? Faithless Insomnia. Und der wird so fresh, dieser Mega-Hit, der Überhit. So fresh und so sexy mit Bibi Rexha 30 Jahre später. Hören wir gleich. Das Beste von heute. Bibi Rexha mit Faithless und New Religion. Ganz viele Mega-Hits spielen wir euch bei Radio Hamburg gleich ab halb.
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16: Ich bin Ines Wiese. Schönen guten Tag. Mehr Personal in Schulen und Kitas sowie bundesweit einheitliche Lernstandards. Das wünschen sich einer Umfrage zufolge 9 von 10 Erwachsenen, um eine bessere Bildung zu ermöglichen. Das geht aus dem Kinderreport des Deutschen Kinderhilfswerks hervor. Familienministerin Prien will die Einkommensgrenze beim Elterngeld trotz Spardruck nicht antasten. Daran wolle sie nichts verändern, sagt die CDU-Politikerin im Deutschlandfunk. Gespart werden sollte an anderer Stelle. Und in Belgien sind in einer Gemeinde zwischen Antwerpen und Brüssel an einem Bahnübergang ein Regionalzug und ein Schulbus zusammengestoßen. Nach ersten Meldungen gibt es 4 Tote, darunter 2 Kinder.
0: Die nächsten Nachrichten um 14 Uhr und Wetter- und Verkehrsupdate gibt's gleich. Gleich ist in weniger als einer halben Minute.
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0: das einfach nur schön. Es möge bitte für immer so weitergehen am besten. Mit diesem Sommer vor der Haustür direkt. Sommerwetter in der City. Wir sind immer näher dran an unserer Tagestop-Temperatur. Auch die bei 29 Grad. 28 in diesem Augenblick in der Spitaler Straße bei einem wunderschönen blauen Himmel. Der bleibt auch so. Auch die nächsten Tage. Für eure Sicherheit der Radio Hamburg Verkehr mit der Edeka-App. Achtung, Autofahrer, defekte LKW auf der A7. Hamburg Richtung Hannover, Höhe Dreieck Südwest. Und auf der A1, Lübeck Richtung Hamburg, nochmal 13 Kilometer Stau. Zwischen Basbüttel und Morfleet braucht ihr 40 Minuten länger. Und auf der A7 immer noch so lange, obwohl es zumindest mal einspurig an der Unfallstelle da vorbeigeht. A7 Flensburg Richtung Hamburg, 5 Kilometer zwischen Quickborn und Schnelsen Nord. Eine Stunde 20 Minuten plant ihr euch da trotzdem mal noch ein. In allen anderen Staus seid ihr in unter 20 Minuten ganz, ganz easy durch. Und wir tun, was wir können für euch, machen wir sowieso super gerne, motivieren euch für Teil 2 eures Arbeitstages. Wir hatten ein langes Wochenende, ich hoffe, möglichst viele von euch auch. Da haben wir schon gut Energie getankt und wir tanken weiter bei so einer Musik hier. Auf jeden Fall ganz viele Mega-Hits die nächste halbe Stunde. Das Beste von heute gleich am Anfang. Macht er einen Spaß. Bibi Rexha mit Faithless, New Religion. Die

Achtung, Autofahrer, hier ist ein Liegenbleiber. 13:44, ein Liegenbleiber auf der A7, Flensburg Richtung Hamburg zwischen Quickborn und der Raststätte Holmor. Das ist der Radio Hamburg Verkehr mit der Edeka-App. Und euer Dienstagnachmittag ist es vor allem auch mit uns. Von den 120 Millionen Euro heute beim Euro-Jackpot würdet ihr euch im Moment keine Insel kaufen wollen. Ich wette, das Boot vielleicht dazu, ja, das Haus, das Auto, aber eine Insel braucht doch gerade keiner, wo es zu Hause so schön ist mit diesem Wetter. Mallorca? Insel? Hat gerade die gleichen Temperaturen wie wir auch, nur ist es da Nachteil? Nachts ein bisschen wärmer, bei uns kannst du nachts im Moment auch noch so richtig schön durchlüften und auch schlafen. Es ist genau richtig. Und dabei hört ihr neue Musik bei Radio Hamburg jetzt. One Republic. Need Your Love.

0: T-Shirt, Sommerkleid oder zu läuft Radio Hamburg. Hier ist euer Musiksender Nummer 1 mit Cat Burns. No, that you're not alone, hören wir gleich zusammen. Und nach 14 Uhr auch das Beste von heute von Clocklock. Wunderschöner Mega-Hit Out of the Dark hier bei Radio Hamburg.
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0: Es ist 14 Uhr.
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14: Schönen guten Tag. Elterngeld. Familienministerin will Einkommensgrenze nicht antasten. Fall Fernandes gegen Ulmen. Staatsanwaltschaft ermittelt wegen häuslicher Gewalt. Sonnig bis 29 Grad. Familienministerin Prien will die Einkommensgrenze beim Elterngeld trotz Spardruck nicht antasten. Daran wolle sie nichts verändern, sagt die CDU-Politikerin im Deutschlandfunk. Gespart werden sollte an anderer Stelle. Thomas Thunfeld.
15: Klartext von der zuständigen Ministerin. Die Rahmenbedingungen in Deutschland müssen Familien mehr Lust auf Kinder machen. Das sagt Karin Prien. Sie würde sogar gerne die Mindest- und Höchstsummen beim Elterngeld anheben. Das sind in der Regel 65% des vorherigen Nettolohns, mindestens 300 und höchstens 1.800 Euro pro Monat. Diese Summen gelten übrigens unverändert schon seit 2007.
14: Im Fall Colleen Fernandes hat die Staatsanwaltschaft Potsdam ein Ermittlungsverfahren gegen ihren Ex-Mann Christian Ulmen eingeleitet. Es geht den Angaben zufolge um Körperverletzung im Zusammenhang mit häuslicher Gewalt. Clemens Benke.
16: Konkret geht es laut Staatsanwaltschaft um mehrere Vorfälle, die sich 2022 und 2023 in Spanien ereignet haben sollen. Die Vorwürfe der digitalen Gewalt würden weiterhin geprüft, heißt es. Zuvor hatte der Fall bei der Staatsanwaltschaft Itzehoe gelegen. Ullmanns Ex-Frau, die Schauspielerin Colleen Fernandez, wirft ihm vor, Fake-Profile in ihrem Namen erstellt und darüber pornografische Darstellungen verbreitet zu haben. Für Ullmann gilt die Unschuldsvermutung.
14: Schwerer Unfall in Belgien. In einer Gemeinde zwischen Antwerpen und Brüssel sind heute Morgen an einem Bahnübergang ein Regionalzug und ein Schulbus zusammengestoßen. Hanna Agard.
4: Dabei sind nach ersten Informationen mehrere Menschen, die in dem Bus gesessen haben, ums Leben gekommen. Laut belgischem Sender RTL Info soll es sich bei den Toten um zwei Kinder, den Busfahrer sowie eine Begleitperson handeln. Zwei weitere Menschen sollen schwer verletzt sein. Offizielle Angaben gibt es bisher noch nicht. Wie es zu dem Unfall kommen konnte, ist noch unklar.
14: Und das waren die Nachrichten aus Hamburg, Deutschland und der Welt.

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1: Hi auf die Straßen, einmal für eure Sicherheit. Der Radio Hamburg Verkehr mit der Edeka-App. A1, Lübeck Richtung Hamburg, 13 Kilometer zwischen Basbüttel und Morfleet, 40 Minuten plus. Und auf der A7 Flensburg Richtung Hamburg sind es 5 Kilometer zwischen Quickborn und Schnelsen Nord. Nach einem Unfall gab es dort eine Vollsperrung, langsam läuft alles wieder. Ihr werdet einspurig an der Unfallstelle vorbeigeführt, braucht aber noch eine gute Stunde länger. Im Kreis Segeberg eine wichtige Info. In Kaltenkirchen gibt es einen Feuerwehreinsatz in der Dramburger Straße. Wenn ihr in der Nähe wohnt, Fenster und Türen bitte geschlossen halten, sagt die Feuerwehr, und Lüftungs- und Klimaanlagen abschalten. Der Radio Hamburg Verkehr für Hamburg, Niedersachsen und Schleswig-Holstein.
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1: Ja, moin, Vincent ist Gabelstapler, hat sich vorne ins Fahrzeug so ein Handy gelegt und hört über die kostenlose Radio Hamburg App, während er durchs Lager fährt. Vielen Dank für deine WhatsApp, mein Lieber. 040 333 10.000. Damit kommt er direkt hier in die Show, die voller Mega-Hits ist. Cat Burns, Know That You're Not Alone.

0: Danke fürs Einschalten. Schön, dass ihr euren Nachmittag mit eurem Musiksender Nummer 1 verbringt.
1: Moin, ich bin Benjamin aus dem tropischen Stadtteil Volksdorf und ich höre auch wieder jeden Tag Radio Hamburg.
0: Top.
1: Auch gleich wieder beim Modellieren meines neuen Auftrags. Mhm. Ja, Leute, es ist ganz schön warm, aber darüber beschweren ist absolut verboten. Wir genießen knapp 30 Grad und Sonne mit der einzigartigen Stübi-Show. Im Radio Hamburg Nachmittag sprechen wir über ein magisches kleines Wort, das uns direkt beliebter werden lässt, wenn wir es häufiger benutzen. Und nein, es ist nicht bitte oder danke. Außerdem gibt es die Antwort auf eine gar nicht so leichte Kinderfrage von Stübis 5-jährigen Sohn.
0: Ja.
1: Und für alle, die sich bei dem Wetter wegen Pollen zu Hause in der abgedunkelten Wohnung einschließen, gibt es auch noch einen Serientipp von Christian aus. Na dann rein mit uns in ganz viele Mega-Hits. Viel Spaß mit Radio Hamburg und der Stübi-Show.
0: Jawohl. Und ganz viele Mega-Hits gibt es natürlich auch jetzt schon. Joel Curry, MNEK, gleich ein bisschen dritter Gang, Head and Heart und mit Glockenbach und Tom Walker starten wir jetzt rein. Das ist Home hier bei eurem Musiksender Nummer 1.

0: Ihr hört ja auch jeden Morgen Guten Morgen Hamburg, eure Radio Hamburg Morning Show. Dann, Leute, haben wir was gemeinsam. Und es macht so einen Spaß, im Moment Leas Suche nach einem neuen Hobby zu verfolgen. Bei der Freiwilligen Feuerwehr in Trittau war sie ja wirklich in vollem Einsatz.
1: Ich denke mir gerade ehrlich, was habe ich mir hier eingebrockt? Ich bin voll aufgeregt. Oh, alleine Schuhe anziehen ist schon ein Workout. Oh, tatsächlich ist es im Auto nicht so laut wie draußen. Oh, ich fahre jetzt dieses Boot. In Klammern, ich habe keinen Führerschein. Und Vollgas! Okay, es ist soweit. Ich bin das erste Mal negativ aufgefallen. Wassermarsch! Ui, oh!
0: Talent und Begeisterung auf jeden Fall vorhanden und ihr überzeugt euch davon auch selbst auf den ganzen Videos, die ihr auf unserem Radio Hamburg Instagram-Kanal auch nochmal nacherlebt. Also Lea bei der Freiwilligen Feuerwehr und Hobbylose für Hobbylose hier bei eurem Musiksender Nummer 1 bei Radio Hamburg geht ja weiter. Heute hat sie nämlich das Hobby losgezogen. Lasst euch überraschen. Morgen 15.15 Uhr hier in der Stübi-Show hier bei Radio Hamburg geht's ins nächste Hobby von Lea und wir sind live dabei. Taylor Swift, Cruel Summer, Tiffany Harris mit dem Besten von heute, Vertigo.

0: Heinrich und Partner läuft auch Radio Hamburg. Kurz vor den Jahresabschlüssen ist man da. Steuererklärung 2025 wird ja so langsam fällig, Leute, ne? Und da gibt's heute Geburtstagsmuffins von Daniela, die aber wohl ihre Mama gebacken hat. Das glaubt zumindest Matthias, der mir wiederum eine WhatsApp hier ins Studio geschickt hat. 040-333-10000 und für die Muffin-Party im Steuerbüro und für euren nächsten Termin gleich Stefanie Heinzmann. Good, hören wir. Genau wie Miles Smith und Niall Horan für euch bei der Fahrt zum nächsten Termin. Drive safe! Ganz viele Mega-Hits hier bei Radio Hamburg. Natürlich auch immer mit dem Besten von heute.
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0: 14:30.
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19: Ich bin Ines Wiese. Schönen guten Tag. Mehr Personal in Schulen und Kitas sowie bundesweit einheitliche Lernstandards. Das wünschen sich einer Umfrage zufolge 9 von 10 Erwachsenen, um eine bessere Bildung zu ermöglichen. Das geht aus dem Kinderreport des Deutschen Kinderhilfswerks hervor. Familienministerin Prien will die Einkommensgrenze beim Elterngeld trotz Spardruck nicht antasten. Daran wolle sie nichts verändern, sagt die CDU-Politikerin im Deutschlandfunk. Gespart werden sollte an anderer Stelle. Und in Belgien sind in einer Gemeinde zwischen Antwerpen und Brüssel an einem Bahnübergang ein Regionalzug und ein Schulbus zusammengestoßen. Nach ersten Meldungen gibt es 4 Tote, darunter 2 Kinder.
0: Die nächsten Nachrichten gibt es um 15 Uhr. Und das ist das Radio Hamburg. Sommerwetter. Es ist ja wirklich der Knaller, ne? 28 Grad, also schon fast die 30. Sommerkleid, T-Shirt, blauer Himmel mit so ein paar harmlosen Wolken. Jetzt auch hier zum Beispiel im City-Bereich, die aber wirklich mal völlig harmlos sind. Heute Nacht bei offenem Fenster kommen 11 Grad so ein bisschen als frische Luft rein. Es bleibt trocken und morgen am Mittwoch, wir sind ja in einer kurzen Woche, heute ist schon Dienstag, kleiner Reminder, es ist sonnig und trocken bei 20 Grad und ganz viel Sonnenschein. Für eure Sicherheit, der Radio Hamburg Verkehr mit der Edeka-App. A1 Lübeck-Hamburg, 13 Kilometer zwischen Basbüttel und Morfleet, 45 Minuten. Und A7 Flensburg-Hamburg, 5 Kilometer zwischen Quickborn und Schnelsen-Nord, 1 Stunde 15 plus. Das Blitzer-Update mit Blitzerkönig Rico, Fehlinghöhe, Stadtauswärtshöhe, der Hausnummer 2 und Sabrina.
21: Auf der Autobahn A7 Richtung Norden, voll sind am Stellinger Tunnel.
0: Ja. Danke fürs Vorwarnen, der Radio Hamburg Verkehr für Hamburg-Niedersachsen und Schleswig-Holstein.
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0: Auch bei Metallbau Kolbe in Riedwisch, wo es wahrscheinlich auch noch ein kleines bisschen wärmer ist. Metallbau in Bad Oldesloe. Marc schreibt uns, ich bin mit am Start. Unsere WhatsApp-Nummer hier ins Studio 040-333-10.000. Bisschen Unterstützung bei der Arbeit jetzt mit 4 Megahits am Stück. Unter anderem der fantastische Alex Warren, Ordinary, so ein magischer Megahit. Zum Start in dieser halben Stunde gibt's jetzt aber das Beste von heute. Miles Smith, Niall Horan.

0: fühlt sich heute an wie Montag, ist aber schon Dienstag nach dem langen Pfingstwochenende.
1: Moin Stübi, hier ist Benjamin und ich habe mit den Freunden mal vom Dachboden wieder die ganzen Erweiterungen von Catan, den Siedler, rausgeholt. Ah. Hört sich jetzt erstmal nerdy an, aber wenn man da ein paar Freunde ransucht und dann das zu viert zusammenspielt, dann macht das echt viel Spaß. Oh, und sonst haben wir noch was Entspanntes getrunken und die Sonne genossen.
0: Dafür muss ich überhaupt nicht entschuldigen. Ich finde, spielen mit Freunden und meinetwegen auch Kollegen oder auch der Familie ist komplett underrated. Müssen wir wieder häufiger machen. Und natürlich kenne ich auch noch die Siedler-Schlachten mit meinen Geschwistern und die Erweiterung Seefahrer zum Beispiel. Und das vielleicht schön draußen bei dem Wetter. Dann für 3 Getreidekarten und 2 Erzkarten eine Stadt kaufen. Ist doch das Allerbeste. Ganz viele Mega-Hits dazu. Radio Hamburg läuft bei euch im Hintergrund. Da sagen wir natürlich Danke fürs Einschalten. Ed Sheeran mit Shape of You gleich nach diesem wunderschönen Mega-Hit. Das Beste von heute. Kygo, Khalid und Griffin. Save My Love.

0: nützt nichts, muss erledigt werden. Radio Hamburg Moderator Niklas Uther saugt hier gerade parallel im Studio. Was muss da weggemacht werden vom Chef?
1: Konfetti.
0: Konfetti von Lea Kruses Geburtstag.
1: Genau, wir haben am Wochenende hier das...
0: ordentlich gefeiert, ne?
1: Ja, gefeiert, das geschmückt alles für sie, ja. Und so. Da hat sie sich heute sehr gefreut, aber selber wegmachen durch. Wollte sie es nicht.
0: Ja. Und sag mal, der riecht so komisch. Das ist so ein Staubsauger, das ist ein richtiger Fachkraftstaubsauger, ne? Sieht ja, man auch.
1: Dann musst du. Das musst du riechen.
0: Mit langem Kabel, da gibt es ja auch Leute, die sagen, kabellos ist geiler, aber mehr Kraft haben wohl die mit Kabel.
1: Ja, der hat richtig Power.
0: Ja, ja.
2: Hier. Oh ja. Hat funktioniert.
0: Hausarbeiten auch okay. Mit eurem Musiksender Nummer 1. Und dem besten von heute, Michael Schulte, gleich. Zum Beispiel zum Fensterputzen. Perfekt, 5 a.m.
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0: 15 Uhr.
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19: Guten Tag. Kinderreport. Bildungsgerechtigkeit bleibt ein Thema. Junge Menschen rauchen wieder mehr. Sonnig bis 29 Grad. Mehr Personal in Schulen und Kitas sowie bundesweit einheitliche Lernstandards. Das wünschen sich einer Umfrage zufolge 9 von 10 Erwachsenen, um eine bessere Bildung zu ermöglichen. Das geht aus dem sogenannten Kinderreport des Deutschen Kinderhilfswerks hervor. Thomas Bremser.
11: Das deutsche Bildungssystem bekommt regelmäßig schlechte Noten, weil nicht alle die gleichen Bildungschancen haben. Die hängen immer noch stark ab von der Bildung und dem Einkommen der Eltern. Das sei ein Armutszeugnis, sagt das Kinderhilfswerk. Es gebe zudem 400.000 fehlende Kitas. Plätze, viele Schulen seien schlecht ausgestattet und es fehlt Personal. Auch die Kinder selbst wurden für die Umfrage nach ihrer Meinung befragt. An erster Stelle steht für sie, dass Kitas, Schulen und Schulmaterial für alle Kinder kostenlos sind.
19: Jugendliche bei uns in Deutschland rauchen wieder mehr. Nach einer Umfrage des Bundesinstituts für öffentliche Gesundheit haben im vergangenen Jahr 9,6% der 12- bis 17-Jährigen Nikotinprodukte konsumiert. 4 Jahre zuvor waren es nur 6,1%. Jan-Henner Reitzer.
7: Dass es bei Jugendlichen die Trendwende wieder hin zu mehr Nikotinkonsum gibt, liegt an E-Zigaretten mit ihren verschiedenen Geschmacksrichtungen und einem Marketing, das vor allem auf junge Menschen abzielt. Der Drogenbeauftragte der Bundesregierung, Hendrik Streeck, sieht in den Ergebnissen der Umfrage ein Warnsignal. E-Zigaretten sind aus seiner Sicht zu leicht zugänglich, erfordert mehr staatliche Regulierung bei Inhaltsstoffen wie auch Werbung.
19: Bei dem Zusammenprall an einem Bahnübergang zwischen einem Schulbus und einem Zug heute Morgen in Belgien sind 4 Menschen ums Leben gekommen. Der Unfall ist im flämischen Ort Buchenhout zwischen Brüssel und Antwerpen passiert. Dieter Ebeling.
20: Die Schranken waren geschlossen, rote Warnlampen funktionierten, sagt der Bahnbetreiber. Wie die Bahn gegen den Bus prallte, blieb also erst einmal rätselhaft. 2 Kinder im Alter von 12 und 15 Jahren starben. Auch der Busfahrer und der Begleiter der Schulkinder, allesamt Sonderschüler, überlebten nicht. 5 andere Schüler wurden schwer verletzt.
19: Und das waren die Nachrichten aus Hamburg, Deutschland und der Welt.
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0: 30 Grad, boah, hier in der Spitaler Straße. Das ist wirklich das allererste Mal seit langer Zeit, dass ich das mal im Radio sage. 30 Grad in Bad Bramstedt, 28 in Jesteburg und noch erholsame 29. Aber die magische Schwelle ist dann jetzt auch wirklich mal geknackt. Dazu blauer Himmel, ganz viel Sonne. Und es ist natürlich trocken. Auch heute Nacht bei 11 Grad kühlt es ein bisschen ab. Morgen am Mittwoch dann sonnig und trocken bei direkt 10 Grad weniger. 20 Grad Tagestop-Temperatur feiern einige von euch ja auch.
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0: Moin auf die Straßen. Hier ist für eure Sicherheit der Radio Hamburg Verkehr mit der Edeka-App. Ungesicherte Unfallstelle einmal auf der

0: ausfährt zwischen Horner Kreisel und der andere steht auf der Hammerlandstraße aus Nummer 84 Aufstadt ausfährt.
1: Das ist mein Blitzerkönig Rico.
0: Definitiv, so muss das.
1: Gute Fahrt weiterhin.
0: Jo, ich danke dir. Ciao, ciao, Stübi.
1: Der Radio Hamburg Verkehr für Hamburg, Niedersachsen und Schleswig-Holstein.
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1: Ja, schön, dass ihr am Start seid und ja, einen Schluck Wasser nochmal nehmt zu Milo, Whatever It Takes und Michael Schulte mit 5 AM, also das Beste von heute zum Start.

0: jetzt sind wir in der Spitaler Straße, haben das auch gerade ordentlich abgefeiert. Einmal rein. Oh, herrlich. Und dann wieder rein in ganz viele Mega-Hits hier bei eurem Musiksender Nummer 1. Und kleine Challenge für euch. Wer überbietet Radio Hamburg-Hörerin Steffi? Die nämlich in Stade 32 Grad auf dem Thermometer stehen hat. Und das ist absoluter Spitzenreiter. Schickt mal eure Beweisfotos von der Temperaturanzeige an die 040-333-10.000. Kommt da jemand auf über 32? Bin gespannt auf die Einsendungen. Dazu das Beste von heute. Paula, Stella und Lovesick.
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0: Stübi-Show hier bei Radio Hamburg und wir suchen die höchste Temperaturanzeige heute Nachmittag. Oliver Grewe fotografiert 32,5 Grad in Hausbruch. Michael Siems in Frickenhausen, das ist allerdings auch in Baden-Württemberg, 32 Grad. Jetzt gehen wir ein bisschen hoch. Marc im Auto hat er 35 Grad. Kevin misst in Wilsdorf, auch hier gibt es ein Beweisfoto, 35 Grad. Aber unangefochtene Spitzenreiterin ist Britta mit ihrem Terrassenthermometer. Ist allerdings auch Quecksilber betrieben. Im Buchholz, und da drauf steht, ich habe extra rangezoomt, 41 Grad. Entweder ist es im Buchholz besonders heiß oder Britta, du brauchst ein neues Thermometer. Ich glaube, also Tendenz eher Letzteres. Ganz viele Megahits bei diesem tollen Wetter und das Beste von heute gleich ganz besonders schön, was uns in die nächste halbe Stunde bringt. Kurz nach 15:30 Loi mit Red Eyes hier bei eurem Musiksender Nummer 1.
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23: Ich bin Ines Wiese. Schönen guten Tag. Das ist erstmal wichtig für Menschen in Lurup und Osdorf. Die Planungen für die zwei neuen U-Bahn-Haltestellen in den Stadtteilen sind einen großen Schritt weitergekommen. Am Lüttkamp in Lurup und am Kronhorst in Osdorf soll die U5 halten. Ein 30-jähriger Mann ist vergangenen Sonntagmorgen in Altona in der Bernsdorfstraße von einem Unbekannten ins Gebüsch gezerrt und sexuell angegriffen worden. Der Täter ist geflüchtet, nachdem andere Leute auf die Situation aufmerksam geworden sind. Die Polizei sucht Täter und weitere Zeugen. Und es liegt an E-Zigaretten. Jugendliche rauchen wieder mehr. Das ergibt eine repräsentative Umfrage des Bundesinstituts für öffentliche Gesundheit. Demnach hat 2025 fast jeder Zehnte der 12- bis 17-Jährigen Nikotinprodukte konsumiert. 2021 waren es noch 6,1%.
0: Die nächsten Nachrichten um 16 Uhr. Wetter, Verkehr und dann auch wieder ganz viele Mega-Hits hier bei Radio Hamburg starten schon in 22 Sekunden.
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0: Das Radio Hamburg-Wetter mit den 30 Grad, die immer mal wieder aufblitzen im Buchholz. Rolf misst digital dann doch nicht 41 Grad wie bei Britta auf der Terrasse, sondern 29 Grad. Immer noch schön, dazu blauer Himmel, es ist trocken und so bleibt's auch die nächsten Tage. Morgen mit einer Tagestop-Temperatur von 20 Grad. Für eure Sicherheit der Radio Hamburg Verkehr mit der Edeka-App. Eine ungesicherte Unfallstelle auf der A7 Flensburg Richtung Hamburg zwischen Hennstedt-Ulzburg und Quickborn. Und ein Liegenbleiber ist auf der A7 Flensburg Richtung Hamburg Höhe Volkspark auf dem mittleren Streifen. Stop and Go A1 Lübeck-Hamburg 11 Kilometer zwischen Stapelfeld und dem Dreieck Südost plus 55 Minuten hier. Und auf der A7 Flensburg Richtung Hamburg 5 Kilometer zwischen Quickborn und Othmarschen 1:10. In allen anderen Staus seid ihr unter 20 Minuten durch. Das ist der Radio Hamburg Verkehr für Hamburg, Niedersachsen und Schleswig-Holstein.
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0: Ja, und Benny hört netterweise auch Radio Hamburg und sorgt dafür, dass auch alle Kollegen mit am Start sind im Infektions- und medizinischen Zentrum am Glockengießer Wall. Danke, Benny. Auch fürs Kollegen infizieren mit ganz vielen Megahits. Eric Prydz, Call on Me, gleich so als Klassiker in den 4 Megahits am Stück. Holly Humberstone, das Beste von heute, To Love Somebody. Dazu Avicii und Allo Black, auch eine unfassbare Kombi. SOS, direkt nach dem Besten von heute. Damit geht's rein, jetzt um 15:34 Uhr in die halbe Stunde. Loy und Red Eyes.

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0: Ja, schön, dass wir uns alle mal wieder hören, ne? Nach dem langen Pfingstwochenende. Hier ist die Stübi-Show, euer Radio Hamburg Nachmittag. Was ging so bei euch?
1: Moin Stübi, also am langen Wochenende habe ich die Sonne genossen. Das Wetter war natürlich perfekt. Ja. Und mein Highlight des Wochenendes war, dass ich mir ein Auto geholt habe. Ein E93, 330D Handschalter. War schon ein längerer Traum und jetzt habe ich mir den endlich erfüllen können durch das lange Wochenende. Ja, ist auf jeden Fall top.
0: Ja, Benni, Glückwunsch, ne? Ich verstehe nur die Hälfte, wenn es um Autofachbegriffe geht, aber klingt erstmal nach einem geilen Sommerwagen. Highlight am Wochenende bei uns unter anderem das Pfingstturnier vom Rahlstedter SC. Grüße an Rahlstedt, die das ausgerichtet haben. Es war wirklich toll organisiert. Ganz viele Altersklassen, die da aktiv waren. Und für mich persönlich war es auch so als Elternteil das erste Turnier, wo ich bei einem Event von meinem Sohn mit dabei war. War natürlich ganz stolz, die kleinen Pampersliga, also die Fünfjährigen auf einer kleinen Wiese. Und am Ende haben sie, obwohl sie sportlich vielleicht nicht unbedingt verdient hätten, alle einen Pokal gekriegt, der dann auch bei meinem Sohn im Bett mitgeschlafen hat. Also irgendwie cool. Und das sind doch so die kleinen Momente, die es ausmachen. Und deswegen Grüße nach Rahlstedt, zum Rahlstedter SC, auch der Mannschaft dort, die das einfach mit ganz viel Liebe und ohne Profitausrichtung gemacht hat. War ganz, ganz toll. Summer und Homewrecker gleich hier bei eurem Musiksender Nummer 1. Und Camila Cabello hört ihr schon mit Liar im Hintergrund bei Radio Hamburg. 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

0: eigentlich so, dass Thermometer immer unterschiedlich messen. Bei Pia in Norderstedt jetzt auch 34 Grad. Wir hatten ja auch schon 41 bei Britta in Hausbruch auf der Terrasse. Ist schon eine kleine Faszination. Wir suchen ja gerne mit Beweisfoto die höchste Temperaturanzeige in Hamburg, Niedersachsen und Schleswig-Holstein. Und dazu gibt es natürlich auch ganz viele Mega-Hits hier bei Radio Hamburg mit Glockenbach und Ella Henderson. Beste von heute, You Not Us, Dennis Lloyd. Zum ganz besonderen Sound Diamonds, direkt nach unseren Nachrichten um 16 Uhr, hier bei eurem Musiksender Nummer 1 bei Radio Hamburg.
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16: Schönen guten Tag. Wo es 2 neue U5-Haltestellen geben sollen. Sexueller Angriff auf 30-Jährigen in der Bernsdorfstraße. Sonnig bis 30 Grad. Das dürfte viele Menschen in Lurup und Osdorf freuen. Die Planungen für die zwei neuen U-Bahn-Haltestellen in den Stadtteilen sind einen großen Schritt weitergekommen. Der Senat hat entschieden, dass sie im Lüttkamp und im Kronhorst sein sollen und diese Streckenführung jetzt weiter geplant wird. Wenn die U5 dort etwa 2040 fertig ist, werden an den beiden Stationen insgesamt 33.000 Fahrgäste erwartet, so Klaus Upphoff von der Hochbahn. Auf der gesamten Strecke rechnet er mit 345.000 Fahrgästen.
17: Sie wird damit die am stärksten frequentierteste U-Bahn-Linie in Hamburg sein.
16: Die Hamburger Polizei sucht Zeugen. In Altona ist am Sonntagmorgen ein 30-Jähriger sexuell belästigt und bedroht worden. Clemens Benke.
18: In der Bernstorffstraße wurde der Mann zunächst angesprochen und dann in ein Gebüsch gestoßen. Der Angreifer bedrängte den 30-Jährigen dann dort mutmaßlich sexuell. Nachdem andere Personen auf die Situation aufmerksam geworden waren, flüchtete der Täter in Richtung Stresemannstraße. Er konnte trotz sofort eingeleiteter Fahndungsmaßnahmen nicht gefasst werden. Er wird als schwarz mit hellem Teint beschrieben, 1,90 Meter groß und kräftig. Außerdem soll er eine auffällige Halskette mit einem mit Stein besetzten Kreuz getragen haben.
16: Mehr Personal in Schulen und Kitas sowie bundesweit einheitliche Lernstandards. Das wünschen sich einer Umfrage zufolge 9 von 10 Erwachsenen, um eine bessere Bildung zu ermöglichen. Das geht aus dem sogenannten Kinderreport des Deutschen Kinderhilfswerks hervor. Thomas Bremser.
19: Das deutsche Bildungssystem bekommt regelmäßig schlechte Noten, weil nicht alle die gleichen Bildungschancen haben. Die hängen immer noch stark ab von der Bildung und dem Einkommen der Eltern. Das sei ein Armutszeugnis, sagt das Kinderhilfswerk. Es gebe zudem 400.000 fehlende Kitaplätze, viele Schulen seien schlecht ausgestattet und es fehlt Personal. Auch die Kinder selbst wurden für die Umfrage nach ihrer Meinung befragt. An erster Stelle steht für sie, dass Kitas, Schulen und Schulmaterial für alle Kinder kostenlos sind.

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1: Für eure Sicherheit der Radio Hamburg Verkehr mit der Edeka-App. Ein Liegenbleiber auf der A7 Flensburg Richtung Hamburg. Vorsicht Höhe Volkspark auf der mittleren Spur. Und Gegenstände liegen auf der A23 Hamburg Richtung Heide zwischen Pinneberg Nord und Tornisch. Stop and Go A1 Lübeck Richtung Hamburg, 11 Kilometer zwischen Stapelfeld und dem Dreieck Südost, 55 Minuten plus. Und die A7 Flensburg Richtung Hamburg, 5 Kilometer zwischen Quickborn und Odenmarschen, da schleicht ihr eine Stunde 15, bevor es wieder vernünftig läuft. In den anderen Staus seid ihr zumindest in unter 20 Minuten durch. Der Radio Hamburg Verkehr für Hamburg, Niedersachsen und Schleswig-Holstein.
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1: So ist es. Nächstes, vielleicht ja auch schon letztes Projekt vom Feierabend mit Unterstützung von Glockenbach und Ella Henderson. Lifeline und im Büro sowieso immer gute Laune. Noch ein kleines bisschen besser mit You Not Us und Dennis Lloyd. Denn es ist neu und das Beste von heute.

0: Schön, dass wir uns alle mal wieder hören. Die Stübi-Show hier bei Radio Hamburg und ihr berichtet von eurem langen Wochenende. Und die meisten eurer Erlebnisse haben irgendwie was mit Getränken zu tun. Auch hier.
1: Moin Stübi, ich bin Tönnis. Ich war am Wochenende auf Föhr, habe das gute Wetter auf dem Pfingstwagen genossen und ein paar Bierchen.
0: Ja, schon wieder. Ein paar Bierchen. Shabuzi, Miles Smith, Blink Twice. Hören wir gleich zusammen nach Ava Max. Das ist Lovin' Myself. Moin. Ah.

0: Erst kommt der Profi und dann gibt's noch einen Privattipp von mir.
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2: Und ich habe diese Woche eine Serie für euch, in der es auf den ersten Blick um Sport geht, um Basketball. Aber eigentlich ist das nur der Aufhänger, um eine sehr witzige Familiengeschichte zu erzählen. Sie heißt Running Point, die Serie. Staffel 2 ist gerade bei Netflix gestartet. Und es geht um eine Frau, die als schwarzes Schaf der Familie plötzlich Präsidentin eines Basketballteams werden muss.
3: Die Leute behandeln mich immer noch wie die Versagerin, die ich früher war.
4: So wie Sean Murphy dich Geschäftsflittchen nennt?
3: Ja. Danke.
2: Bitte, nein.
0: Die Hauptdarstellerin Kate Hudson, die kennen wir, die war ja auch gerade für einen Oscar nominiert, ne?
2: Ja, für den Film Song Sang Blue war sie nominiert. Und diese Rolle hier in Running Point ist wie gemacht für Kate Hudson, weil sie dieses komische Talent hat und sich hier richtig austoben kann. Running Point hat diese wunderbare Situationskomik, ständig passieren unvorhersehbare Katastrophen. Sie muss sich andauernd gegen ihre vier Brüder durchsetzen und jongliert immer am Rande des Abgrunds.
3: Ich habe alles im Griff, keine Sorge.
5: Oh, au!
6: Nach dieser Saison leite ich das Team.
0: Kate Hudson hast du ja auch schon mal interviewt. Wie ist denn die?
2: Eigentlich wie in der Serie. Also sie hat sehr viel Humor, eine wirklich lustige Frau. Running Point macht auch Spaß, wenn ihr euch null für Basketball interessiert. Es geht um Familie, Freundschaft und Außenseiter. Es gibt viel zu lachen, aber auch immer wieder so diese herzerwärmenden Momente. Und ich bin mir ganz sicher, Running Point rettet auch euch, liebe Radio Hamburg-Hörerinnen und Hörer, garantiert durch diese Woche. Oder ich gebe der Serie 10 von 10 Basketbällen.
0: Und jetzt, wie versprochen, kleiner Privattipp noch, falls ihr sagt, oh, eine ganze Staffel, da habe ich keine Zeit, so ein Film, das wird mir mal reichen. Der Astronaut, Project Hail Mary mit Ryan Gosling, habe ich jetzt, als ich krank war, einfach mal geguckt. Bester Film, den ich seit langem gesehen habe. Ich habe gelacht, ich war berührt und ohne Spoiler, endlich auch mal ein Happy End auf allen Ebenen. Das ist ja auch heutzutage selten, ne? Taylor Swift, hier bei Radio Hamburg, mit Opalite, einer eurer Lieblings-Mega-Hits.

0: aus dem Makita Baustellenradio läuft Radio Hamburg auch bei der Zimmerei Gareis in Rheinbeck-Glinde. Grüße ans Team. Holger hat uns geschrieben an die 040 333 10.000 und ihr sagt auch gerne mal, wo hört ihr eigentlich gerade euren Musiksender Nummer 1 und wo hört ihr gleich Snow Patrol? Mal genießen Chasing Cars und dann auch wieder Vollgas Ray und Where is my husband? Ja klar, eindeutiger Lieblings-Mega-Hit von so vielen von euch. Das Beste von heute gleich nach unserem News-Update um 16:30.
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0: 16:30 Uhr.
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1: Ich bin Ines Wiese. Schönen guten Tag. Das ist erstmal wichtig für Menschen in Lurup und Osdorf. Die Planungen für die zwei neuen U-Bahn-Haltestellen in den Stadtteilen sind einen großen Schritt weitergekommen. Am Lüttkamp in Lurup und am Kronhorst in Osdorf soll die U5 halten. Ein 30-jähriger Mann ist vergangenen Sonntagmorgen in Altona in der Bernsdorfstraße von einem Unbekannten ins Gebüsch gezerrt und sexuell angegriffen worden. Der Täter ist geflüchtet, nachdem andere Leute auf die Situation aufmerksam geworden sind. Die Polizei sucht Täter und weitere Zeugen. Und es liegt an E-Zigaretten. Jugendliche rauchen wieder mehr. Das ergibt eine repräsentative Umfrage des Bundesinstituts für öffentliche Gesundheit. Demnach hat 2025 fast jeder Zehnte der 12- bis 17-Jährigen Nikotinprodukte konsumiert. 2021 waren es noch 6,1%.
0: Um 17 Uhr gibt es die nächsten Radio Hamburg Nachrichten und mit Wetter, Verkehr und ganz vielen Mega-Hits geht es hier schon in 22 Sekunden weiter.
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0: Das Radio Hamburg-Wetter. Ein Traum, blauer Himmel, Sonne. Knapp 30 Grad. Manchmal werden sie auch schon überschritten von einigen von euch. Steffi, kurzes Update bei dir aus dem Auto.
4: Hallo, Steffi hier. Aktuell bin ich am Maschener Kreuz gerade und dort habe ich auch 32 Grad jetzt auf dem Display stehen. 33, wow, Moment.
0: Steigt sogar. Also richtig herrlich. Morgen kühlt es in Anführungsstrichen ein kleines bisschen ab. Tagestoptemperatur dann 20 Grad. Trotzdem ganz viel Sonne und es bleibt trocken und herrlich. Für eure Sicherheit, der Radio Hamburg Verkehr mit der Edeka-App. Liegenbleiber auf der A7 Flensburg Richtung Hamburg Höhe Volkspark und ein Fahrradfahrer auf der A7 Flensburg Richtung Hamburg. Zwischen Holmmoor und Schnelsen-Nord ist jemand mit dem Fahrrad unterwegs. Stop and Go. A1 Lübeck Richtung Hamburg. 11 Kilometer zwischen Stapelfeld und dem Dreieck Südost. 50 Minuten hier. Und auf der A7 Flensburg Richtung Hamburg. 15 Kilometer zwischen Quickborn und Othmarschen. Plus 60 Minuten. Susanne an Blitzer. Oldenfelder Stieg zwischen B75 und Höltigbaum. Und Blitzerkönig Rico ist am Start. Hutwalker Straße, stadtauswärts, Höhe Bus- und U-Bahn-Station Hutwalker. Dankeschön. Der Radio Hamburg Verkehr für Hamburg, Niedersachsen und Schleswig-Holstein.
5: 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Ja,
0: wie geil, dass ihr mit dabei seid. Auch Thailand als Spediteur bei Expeditors. Für dich. Ja, in der Fahrerkabine gleich Regard mit Ride It Ray und Where Is My Husband. Dazu ein bisschen entspannter Snow Patrol mit Chasing Cars und das ist ganz neu. Das Beste von heute und ein Sound, der total anders ist für Radio Hamburg Megastar Leonil zusammen mit Callum.

ganz viele Mega-Hits für alle von euch, die im Büro arbeiten. Im Homeoffice durchziehen. Oder an der frischen Luft unser Leben am Laufen halten. Immer mit dabei. Das Beste von heute. 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

0: ganz schön was los am langen Pfingstwochenende in der Radio Hamburg Familie. Ich habe ja auch schon berichtet, unter anderem das allererste Turnier meines 5-jährigen Sohnes und bei einer Konfirmation waren wir ihr aber auch gut unterwegs.
1: Moin Schibi, ich bin Thies Ahrens und ich war heute am langen Wochenende zum ersten Mal wieder im Freibad dieses Jahr. Okay. Und heute habe ich Geburtstag und verbringe meinen Geburtstag mit meiner lieben Freundin hier in Hamburg und wir gehen zusammen Eis essen und ein bisschen durch die Innenstadt schlendern bei dem schönen Wetter.
0: Herrlich, Thies, dann Happy Birthday von allen, die gerade Radio Hamburg anhaben. Und falls ihr unterwegs seid, Achtung Autofahrer, blinkt hier gerade rot auf. Eine Plane flattert auf der A23 Hamburg Richtung Heide zwischen Itzehoe Süd und Itzehoe West. Vorsichtig fahren, das ist der Radio Hamburg Verkehr mit der Edeka-App. What goes around comes around. Justin Timberlake gleich nach Alle Farben und einem Mega-Hit. Der

wärmste Tag des Jahres und dabei läuft euer Radio Hamburg Nachmittag, die Stübi-Show. Gesucht ist das Foto mit der höchsten Temperaturanzeige in Hamburg, Niedersachsen und Schleswig-Holstein. Geführt haben bisher, und ich sage bisher, 41 Grad von Britta mit ihrem Quecksilberthermometer auf ihrer Terrasse in Hausbruch. Jetzt gibt's einen neuen Spitzenreiter und ich weiß nicht, wie ihr das noch toppen wollt. Radio Hamburg-Hörer Toni, schickt mir ein Beweisfoto vom Thermometer, was an der Glasscheibe seiner Terrassentür war, von 48 Grad. Sage ich, Toni, Glückwunsch zu Platz 1. Wenn das noch einer toppt, dann werden wir das anerkennen. Aber ich glaube, damit bist du ganz weit vorne. David Guetta, Teddy Swims, Gone, Gone, Gone bei gefühlten 48 Grad in

0: WhatsApp direkt hier in die Stübi-Show rein. 040-333-10.000. Hallo.
1: Hallo Stübi, hier Steffi aus Harburg. Ich stehe jetzt hier seit über einer Stunde zwischen Munzburg und Heidenkampfsweg und hier geht gar nichts.
0: Okay, also wir haben es jetzt mal gecheckt, auf dem Heidenkampfsweg stadtauswärts, ja, eine Stunde, dann sollte es auch bald geschafft sein. Insgesamt wird uns von der Verkehrsleitzentrale gesagt, so 40 Minuten nochmal länger einplanen. Die Navi-Systeme schicken euch auf Ausweichstrecken von A1 und A7. Deswegen ist es einfach generell im Moment in der City sehr, sehr voll. Und dann macht ihr es einfach, wie bei Dermot Kennedy empfohlen, der ja sagt, ey, alles, was stressig ist, wird einfach begraben. Im besten von heute Funeral. Und dazu gehören dann natürlich auch die Stausorgen. Den Mega-Hit hören wir gleich nach unseren Nachrichten um 17 Uhr hier bei Radio Hamburg.
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7: 17.01 Uhr.
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9: Schönen guten Tag. Wo es zwei neue U5-Haltestellen geben soll. Hochbahnchef Henrich hört überraschend auf. Sonnig bis 30 Grad. Das dürfte viele Menschen in Lurup und Ostdorf freuen. Die Planungen für die zwei neuen U-Bahn-Haltestellen in den Stadtteilen sind einen großen Schritt weitergekommen. Der Senat hat entschieden, dass sie im Lüttkamp und im Kronhorst sein sollen und diese Streckenführung jetzt weiter geplant wird. Wenn die U5 dort etwa 2040 fertig ist, werden an den beiden Stationen insgesamt 33.000 Fahrgäste erwartet, so Klaus Uphoff von der Hochbahn. Auf der gesamten Strecke rechnet er mit 345.000 Fahrgästen.
10: Sie wird damit die am stärksten frequentierteste U-Bahn-Linie in Hamburg sein.
9: Und wir bleiben noch bei der Hochbahn. Hochbahnchef Robert Henrich hört überraschend auf. Er wird seinen zum Jahresende auslaufenden Vertrag nicht verlängern. Das hat er jetzt Verkehrssenator Tjax mitgeteilt. Die Entscheidung sei ihm nicht leicht gefallen, so Henrich, der keine weiteren Gründe nennt. Senator Tjax hat ihn mit sofortiger Wirkung freigestellt. Henrich hatte den Posten am 1. Januar 2024 übernommen. Die Hamburger Polizei sucht Zeugen. In Altona ist am Sonntagmorgen ein 30-Jähriger sexuell belästigt und bedroht worden. Clemens Benke.
11: In der Bernstorffstraße wurde der Mann zunächst angesprochen und dann in ein Gebüsch gestoßen. Der Angreifer bedrängte den 30-Jährigen dann dort mutmaßlich sexuell. Nachdem andere Personen auf die Situation aufmerksam geworden waren, flüchtete der Täter in Richtung Stresemannstraße. Er konnte trotz sofort eingeleiteter Fahndungsmaßnahmen nicht gefasst werden. Er wird als schwarz mit hellem Teint beschrieben, 1,90 Meter groß und kräftig. Außerdem soll er eine auffällige Halskette mit einem mit Stein besetzten Kreuz getragen haben.
9: Hamburg muss in den kommenden Jahren mit weniger Steuereinnahmen rechnen als noch im November vorhergesagt. Insgesamt sinken die Einnahmeerwartungen bis 2030 um rund 1,4 Milliarden Euro, so Finanzsenator Dressel, der die Mai-Steuerschätzung vorgestellt hat. Rund zwei Drittel davon, nämlich 935 Millionen Euro, ergeben sich demnach durch höhere Zahlungen Hamburgs in den Länderfinanzausgleich. Und das waren die Nachrichten aus Hamburg, Deutschland und der Welt.
12: 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Ja, vielleicht habt ihr ja noch die Möglichkeit, irgendwie da draußen diese 30 Grad zu genießen. Gemessen hier in der Spitaler Straße. 30 Grad sind es auch in Wedel und in Soltau. Natürlich ist es trocken, super sonnig und bleibt auch so den ganzen

0: zwischen Schnelsen Nord und Schnelsen vorsichtig fahren. Und die Plane immer noch auf der A23 Hamburg Richtung Heide zwischen Itzehoe Süd und Itzehoe West. Stop and Go A1 Lübeck Richtung Hamburg, 16 Kilometer zwischen Stapelfeld und dem Dreieck Südost. Dauert mindestens eine Stunde. In Richtung Süden A7 Flensburg Hamburg, 15 Kilometer zwischen Quickborn und Othmarschen. Gab es mehrere kleine Unfälle, auch Liegenbleiber und deswegen, ja, geht einfach nicht schneller voran, eine Stunde mindestens plus. Und weil euch die Navigationssysteme dann über Ausweichstrecken schicken, ist es auch in der City extrem voll. Zum Beispiel Amsingstraße statt auswärts, wo es im Moment 40 Minuten länger dauert. Das Blitzer-Update. Andreas aus Kiel, danke fürs Bescheid geben. A7 Hannover Richtung Flensburg, hinterm Stellingentunnel ist einer. Der Radio Hamburg Verkehr für Hamburg, Niedersachsen und Schleswig-Holstein.
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0: Ich habe das dann auch bald geschafft und auch wenn es im Auto ein bisschen länger dauert als geplant, sind wir super gerne bei euch mit ganz vielen Megahits und guter Laune. Trotz allem Loy, The Way I Want It nach Dermot Kennedys

0: Radio Hamburg-Hörer Michael ist 40 Jahre alt, kommt aus Neumünster, Service-Monteur oder wie er wahrscheinlich selbst sagt, Monteur. Jetzt nach 17 Minuten, nach 17 Uhr schon im Feierabend oder noch am Schaffen?
1: Nee, ich habe Urlaub diese Woche.
0: Oh, herrlich. Was ist der Plan? Im Radio bei Gewinnspiel mitmachen?
1: Ja, genau.
0: Ja,
1: das
0: perfekt.
1: Das ist ein guter Start, natürlich.
0: Und ansonsten?
1: Ja, ein bisschen was im Garten machen, ne? Alles auf Vordermann bringen jetzt die Woche. Wetter ja. Passt ja.
0: Ich habe ja auch einen Garten und bin damit heillos überfordert. Was machst du, was peilst du an?
1: Den Pool habe ich fertig aufgebaut, Wasser ist drin. Ja. Den ich zum Winter immer abbaue, dann Frühling wieder aufbau.
0: Ja, da kannst du dich ja gleich genüsslich reinlegen. Vorher verdienen wir ein bisschen Geld zusammen. Ich erkläre dir Begriffe und für jeden, den du errätst, bekommst du 10 Euro, ja?
1: Ja, gerne.
0: Michael, los geht's.
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0: Ein scharfes Gewürz, Con Carne.
1: Chili.
0: Genau. Messer und das zum Aufpieken?
1: Gabel.
0: Genau. Gibt's zum Kuchen das weiße, fettige?
1: Sahne.
0: Jo. Damit bedeckst du deinen Körper in der Nacht mit einer?
1: Decke.
0: Ja, genau. Durch den Elb geht so eine Röhre.
1: Tunnel.
0: Ja, genau. Und die A7 ist eine?
1: Autobahn.
0: Erste Mahlzeit des Tages ist das?
1: Frühstück.
0: Und sehr süß gibt's auf dem Dom, auf so einem Stäbchen.
1: Zuckerwatte.
0: Ja, Michael, du warst ja in absoluter Topform.
1: Cool.
0: 4, 5, 8 richtige. Einfach mal 80 Euro.
1: Ja, geil.
0: Viel Spaß mit dem Pool im Garten und frohes Schaffen jetzt in deiner freien Woche.
1: Ja, vielen Dank dir.
0: Ja, wie sieht's aus bei euch morgen? 17.17 Uhr, neue Runde, Stübis Wortalarm. 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

0: viele von euch sich gerade melden aus diversen Staus, zum Beispiel auf der A7 Flensburg Richtung Hamburg. 15 Kilometer Warteschlange da zwischen Othmarschen und Quickborn. Im Moment ungefähr eine Stunde, die es länger dauert. Zum Glück gibt es euren Musiksender Nummer 1. Gleich mit dem Besten von heute. So ein Mega-Hit, der euch aus dem Tief rauszieht. Also wie so eine rettende Hand. Nico Santos, All-Time High. Gleich nach unserem News-Update um 17:30 Uhr. Also schon in 3 Minuten. Ihr bleibt einfach, wo ihr seid und vor allem bei welchem Sender ihr seid.
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0: Manche Dinge nehmen wir einfach so als gegeben hin, bis unsere Kinder uns danach fragen und wir so ein kleines bisschen ins Schwimmen geraten. So passiert auch gestern Abend beim Ins-Bett-Bringen meines 5-jährigen Sohnes Leo. Und die Frage, die er mir gestellt hat, geht gleich mal an uns alle raus um 17.45 Uhr.
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17: Ich bin Clemens Behnke. Guten Tag. Hochbahnchef Robert Hendrich hört überraschend auf. Er wird seinen zum Jahresende auslaufenden Vertrag nicht verlängern. Das hat der Verkehrssenator Agnes Tjax mitgeteilt. Die neuen und künftigen U5-Haltestellen in Lurup und Osdorf sollen in der Straße Lüttkamp und Kronhorst gebaut werden. Das hat der Senat entschieden. Was das kosten wird, ist noch nicht klar. Aber es gibt schon einen ungefähren Zeitplan. Demnach sollen etwa 2040 die Stationen fertig sein und tausende Menschen im Westen viel Zeit sparen. Noch bis einschließlich morgen können die Briefwahlunterlagen für das Olympia-Referendum in die Post gegeben werden, damit sie rechtzeitig ankommen. Danach kann nur noch vor Ort abgestimmt werden, entweder in den Bezirksämtern noch bis Sonntag 18 Uhr oder in einem der 178 Abstimmungsstellen am kommenden Sonntag von 8 bis 18 Uhr.
0: Die nächsten Nachrichten um 18 Uhr, Wetter, Verkehr und dann ganz viele Megahits wieder hier bei Radio Hamburg. Starten schon in 17 Sekunden.
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0: Das Radio Hamburg Wetter ist ein absoluter Traum für alle, die das so heiß mögen. Ne? 30 Grad, also T-Shirts bis heute Abend ganz spät, überhaupt kein Problem. Es bleibt auch in der Nacht bei 11 Grad trocken und morgen der nächste richtig schöne Tag, aber dann nicht mehr ultra heiß. Tagestopptemperatur am Mittwoch 20 Grad. 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Vorsicht zwischen Schnelsen Nord und Schnelsen. Stop and Go A1 Lübeck Richtung Hamburg. 16 Kilometer zwischen Stapelfeld und dem Dreieck Südost. Hier dauert es 40 Minuten länger. Auch in Richtung Süden auf der A7 ist es voll. Flensburg-Hamburg 15 Kilometer zwischen Quickborn und Othmarschen. Nach vielen Unfällen und Liegenbleibern geht es da ein bisschen schneller voran. Eine Stunde dauert es länger, wobei ich jetzt gerade eine Live-Korrektur kriege von Radio Hamburg-Hörer Andreas.
18: Hallo Stübi, Andreas aus Quickborn.
0: Ja.
18: Nur zur Info, der Stau zwischen Schnelsen Nord und Quickborn von Flensburg Richtung Hamburg ist nicht mehr vorhanden. Ich fahre gerade die Gegenseite, also okay. Können sich die Autobahn ein bisschen entspannen. Also nur noch von Schnelsen Nord.
0: Ja, guck mal, also Live-Aktualisierung, vielen, vielen Dank. Genauso muss das sein. Per WhatsApp seid ihr ja direkt hier auch im Studio. 040-333-10000. In der City ist es trotzdem voll. Amsingstraße zum Beispiel, Heidenkampsweg, auch richtig viel los. Und eine Info noch für alle von euch, die mit der S-Bahn unterwegs sind. Da gibt es einen Feuerwehreinsatz wegen eines Kabelbrandes auf der Route der S3 und S5. Deswegen sind die Stationen Elbbrücken und Vettel gerade voll gesperrt. Alternativ nehmt ihr die wahrscheinlich sehr volle und sehr stark ausgelastete Buslinie 13 oder die dafür gekennzeichneten Taxis als Ersatzverkehr. Das Radio Hamburg Blitzer-Update. A7, Hannover Richtung Flensburg, hinterm Stellingen-Tunnel ist einer und unser Blitzerkönig Rico ist den ganzen Tag unterwegs. Rodenbecker Straße, stadteinwärts, Höhe der Hausnummer 10 hat er noch eingesehen. Das ist der Radio Hamburg Verkehr für Hamburg, Niedersachsen und Schleswig-Holstein.
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0: Ja moin und Kollegin Charlotte Dietrich, nee, komm noch mal rein hier ins Studio. Ich habe mich die ganze Zeit gefragt, ey, wo ist das Aufladegerät, was hier im Radio Hamburg Studio immer ist? Du hattest es den ganzen Tag.
19: Ich musste das mal kurz ausladen, aber da ist es wieder.
0: Ja, aber kurz 3,5 Stunden, aber jetzt müsste der Akku bei 100% sein.
19: Ey,
0: ne?
19: Alles tiptop aufgeladen.
0: Ab in Feierabend. Ne? Ciao, Sarah Larsson, Memory Lane jetzt für euch, Bibi Rexha und Faithless mit New Religion. Bisschen Vollgas, also ihr merkt schon. Und das Beste von heute zum Start in dieser halben Stunde mit auch bei euch vollem Akku, All Time High von Nico Santos.

0: sehr beliebte Rubrik hier bei Radio Hamburg in der Stübi-Show. Kinderfragen, die gar nicht so leicht zu beantworten sind. Bin mal gespannt, ob ihr sofort Bescheid wisst. Gestern Abend habe ich meinem Sohn wie immer noch was vorgelesen zum Einschlafen. Und zwar so ein Pixie-Buch, Dino Hermann und der alte Elbtunnel. Kann ich nur empfehlen. Und da ging es darum, dass Dino Hermann am Michel vorbeifährt. Und hat mein Sohn, 5 Jahre alt, Leo heißt er, ne, hat so gefragt, wer ist Michel? Und ich so, eine Kirche. Und mitgebracht habe ich jetzt an uns alle diese Kinderfrage, die vielleicht auch einige Erwachsene zum Nachdenken bringt.
1: Ich möchte wissen, was Michel für eine Kirche ist.
0: Ja, also wir nehmen das immer so selbstverständlich in den Michel und fahren dran vorbei. Ihr vielleicht jetzt auch in diesem Moment, aber was steckt dahinter? St. Michaelis, okay, wisst ihr natürlich wirklich, dem Erzengel Michael geweiht, dessen Statue auch über dem Portal thront. Und jetzt kommen schon noch ein paar Facts, die ihr vielleicht noch nicht drauf hattet. Evangelisch-lutherisch, 132 Meter hoch, 2500 Menschen finden darin Platz. 5 Orgeln, das ist richtig amtlich. Und das ist jetzt wirklich komplett neu für mich. Der heutige Bau ist schon die 3. Kirche an diesem Ort. Der erste Bau ist 1750 abgebrannt, die 2. Kirche 1906 dann durch ein Großfeuer zerstört worden und dann auch durch den 2. Weltkrieg stark beschädigt. Und das ist jetzt das 3. Michel-Gebäude sozusagen an dieser Stelle. Das war mitgenommen dank einer Kinderfrage hier bei Radio Hamburg. Alex Warren und

ganz viele Mega-Hits hier bei eurem Musiksender Nummer 1 und auch auf der Autobahn, wo ihr wahrscheinlich gerade ein kleines bisschen länger als geplant braucht. Durchhalten! Wir sind bei euch jetzt mit Sophie and the Giants und A Little Bit Wild hier bei Radio Hamburg.

0: für Hamburg und aus unserem Team der Radio Hamburg Nachrichten kommt gerade Hanna Agard ins Studio und verrät mir, wo auch die Stübi-Show gehört wird.
1: Ja, in der Schatzkiste am Kiosk, direkt Alte Wöhr, kurz vorm Stadtpark. Immer wenn ich mein Paket abgebe, höre ich Radio Hamburg da.
0: Oh, was für eine Ehre. Robin Schulz und Dennis Lloyd gleich auch in der Schatzkiste mit Young Right Now und BTS. Das ist mein persönlicher Ohrwurm Nummer 1 gerade. Also irgendwo in meinem Kopf hört immer jemand kurz auf mit Swim und dann geht's auch schon direkt weiter. Das Beste von heute, nach unseren Nachrichten gleich um 18 Uhr.
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0: 18:01.
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17: Schönen guten Tag. U5, Entscheidung für 2 neue Haltestellen. Endspurt fürs Olympiareferendum. Sonnig, 29 Grad. Die neue U-Bahn-Linie 5 soll ja nach ihrer Haltestelle an den Arenen weiter Richtung Westen fahren. 4 Varianten, wo lang genau, sind geprüft worden. Jetzt hat sich der Senat entschieden, welcher Plan weiterverfolgt werden soll. Carolina Koplin.
18: Die U5 soll am Lüttkamp in Lurup in der Nähe zum Lurup-Center halten und dann noch am Kronhorst in Osdorf, also direkt vorm Born-Center. Die Streckenführung sei unter anderem kürzer und günstiger als die anderen Varianten und könnte etwa 2040 fertig sein. 33.000 Fahrgäste werden dann an den beiden Stationen täglich erwartet. Das ist nicht nur für den Hamburger Westen eine gute Nachricht, so Bürgermeister Peter Tschentscher.
19: Diejenigen, die nicht mehr den ganzen Tag dann mit dem Auto durch die Stadt kurven, entlasten alle anderen mit. Und insofern ist es kein Thema jetzt nur für die Stadtteile, die angebunden werden, sondern für alle.
17: Und wir bleiben noch bei der Hochbahn. Hochbahnchef Robert Henrich hört überraschend auf. Er wird seinen zum Jahresende auslaufenden Vertrag nicht verlängern. Das hat der Verkehrssenator Tjarks mitgeteilt. Die Entscheidung sei ihm nicht leicht gefallen, so Henrich, der keine weiteren Gründe nennt. Senator Tjarks hat ihn mit sofortiger Wirkung freigestellt. Henrich hatte den Posten am 1. Januar 2024 übernommen. Noch bis einschließlich morgen können die Briefwahlunterlagen für das Olympia-Referendum in die Post gegeben werden, damit sie rechtzeitig ankommen. Abgestimmt werden kann danach vor Ort aber auch noch. Hanna Agard.
1: Ab Donnerstag kann man den Abstimmungsbrief, also den roten Umschlag mit dem Kreuzchen, bis 31. Mai noch in einigen Bezirksämtern abgeben. Und am Sonntag sind dann die 178 Abstimmungsstellen von 8 bis 18 Uhr geöffnet. Hier kann jeder Abstimmungsberechtigte sein Kreuzchen direkt vor Ort machen.
17: Und das waren die Nachrichten aus Hamburg, Deutschland und der Welt.
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0: Wenn ihr heute im Badezimmer steht und sagt, irgendwie trotz 29 Grad und Sonnenschein, ich werde nicht braun, dann hört doch einfach mal auf Selma Pütz, die hier ab 19 Uhr moderiert. Und ich habe dich gerade gesehen und habe gesagt, wow, du siehst aus wie frisch aus dem Urlaub. Und das Geheimnis ist?
11: Selbstbräuner. Stimmt. Ah, ja. Ich wünschte, ich könnte sagen, es wäre die Sonne gewesen. Aber
0: wie läuft
11: es ist
0: das
11: fake.
0: Ab? Wie macht man das?
11: Ich habe zwei Dinge. Ich habe das Game wirklich durchgespielt. Ja. So viel ausprobiert. Ich habe so ein Spray fürs Gesicht. Sprühst du drauf.
0: Nur Gesicht.
11: Nur Gesicht. Und dann kommt noch eine Bodylotion. Mm. Damit creme ich mich von oben bis unten ein und das dauert dann 4 Stunden und dann sieht es so aus.
0: Ines ist auch extra länger geblieben.
11: Morgen sind alle hier braun.
0: Okay, also der Selbstbräuner ist es dann vielleicht auch für euch. Morgen gibt es ansonsten auch noch natürlichen Vitamin D Nachschub bei 15 von 16 möglichen Stunden Sonne. Der Mittwoch wird herrlich. 20 Grad gibt es maximal.
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0: 80 und auf der A7 Flensburg Richtung Hamburg 45 Minuten zwischen Schnelsen Nord und Othmarschen. In der Stadt ist es immer noch verhältnismäßig voll und jetzt fallen auch noch einige wichtige S-Bahnen aus. Betrifft die S3 und die S5, da gab es nämlich einen Kabelbrand. Die Stationen Elbrücken und Veddel sind gerade voll gesperrt. Das Radiomuck Blitzer-Update noch. Rodenbeker Straße statt einwärts, Höderhaus Nummer 10. Das ist der Radio Hamburg Verkehr für Hamburg, Niedersachsen und Schleswig-Holstein. Euch eine gute und sichere Fahrt.
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0: Wir ziehen das zusammen durch, oder? Taylor Swift zum Beispiel gleich mit dabei, Robin Schulz und Dennis Lloyd. Auch eine sehr spannende Kombination. Nach dem Ohrwurm schlechthin. Also, ich weiß nicht, geht's euch auch so? Wenn das Ding 2 Sekunden läuft, direkt in meinem

Genießt den sonnigen Dienstagabend mit Radio Hamburg. Wir sind euer Musiksender Nummer 1 und dementsprechend arbeiten natürlich auch echt viele Musikfans hier. Wirklich so in kleinen Grüppchen zusammen losgegangen, teilweise mit Getränken in der Hand, sind jetzt hier aus der Spitaler Straße Leute in Richtung Barclays Arena unterwegs, weil dort nämlich zwei Ikonen auftreten. Aiken zusammen mit, diese Stimme kennt jeder, Neo. Oh, und da muss man sagen, das ist genau das Konzert, was man heute Abend braucht. Gute Nachricht für alle spontan unter euch, und da gibt es auch ein paar. Gib noch Tickets an der Abendkasse. Also vielleicht nochmal hin. 20 Uhr geht's los in der Barclays Arena mit Mio und Aiken. Und da trefft ihr dann auch ein paar Radio Hamburg-Kollegen. Liebe Grüße, Tiffany Harris. Das Beste von heute, Vertigo bei eurer Musik.

0: Bing. Geschrieben von Radio Mob Megastar Ed Sheeran, gesungen von Justin Bieber. Da kann ja nur was Gutes rauskommen, ne? 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Und gleich bei Radio Hamburg One Republic. Leicht neuer Sound beim Besten von heute. Need Your Love nach unserem News-Update um 18.30 Uhr.
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0: 18.30
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0: Ich bin Clemens Benke. Guten Tag. Hochbahnchef Robert Hendrich hört überraschend auf. Er wird seinen zum Jahresende auslaufenden Vertrag nicht verlängern, das hat der Verkehrssenator Agnes Tjax mitgeteilt. Die neuen und künftigen U5-Haltestellen in Lurup und Osdorf sollen in der Straße Lüttkamp und Kronhorst gebaut werden. Das hat der Senat entschieden.
16: Was das kosten wird, ist noch nicht klar. Aber es gibt schon einen ungefähren Zeitplan. Demnach sollen etwa 2040 die Stationen fertig sein und tausende Menschen im Westen viel Zeit sparen. Noch bis einschließlich morgen können die Briefwahlunterlagen für das Olympia-Referendum in die Post gegeben werden, damit sie rechtzeitig ankommen. Danach kann nur noch vor Ort abgestimmt werden. Entweder in den Bezirksämtern noch bis Sonntag 18 Uhr oder in einem der 178 Abstimmungsstellen am kommenden Sonntag von 8 bis 18 Uhr.
0: Ja, und dann habt ihr wahrscheinlich noch was Wichtigeres vor. Deswegen jetzt noch schnell erledigen. Die nächsten Nachrichten gibt's um 19 Uhr und das Radio Hamburg Wetter genießt ihr dann anschließend. Bleibt den ganzen Abend so traumhaft wie jetzt. Immer noch 29 Grad. Dazu blauer Himmel, ab und zu so ein paar harmlose Wolken. Und heute Nacht bleibt es trocken bei 11 Grad. Morgen am Mittwoch. Ja, direkt mal 10 Grad weniger, aber vielleicht auch gerade deswegen super sonnig und trocken. 20 Grad die Tagestoptemperatur am Mittwoch. 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Auf der A7 Flensburg Richtung Hamburg, 10 Kilometer zwischen Schnelsen-Nord und Othmarschen, 50 Minuten plus. Und für alle, die mit der S-Bahn unterwegs sind, die S3 und die S5, fahren nicht. Da gab es einen Kabelbrand. Die Stationen Elbbrücken und Vettel sind voll gesperrt. Alternative Buslinie 13 oder gekennzeichnete Taxis oder Abendplanung heute komplett mal so ein bisschen ummünzen und vielleicht ganz spontan sein bei dem Wetter. Vielleicht fällt euch auch noch was Cooles ein. Das Radio Hamburg Blitzer Update. Parkberg in Duvenstedt, stadtauswärts, Höderhaus Nummer 15a, meldet Blitzerkönig Rico. Heute wird er mal wieder seinem Ruf gerecht. Es ist der bereits 6. Blitzer gemeldet hier im Radio Hamburg Nachmittag. Also Respekt. Der Verkehr für Hamburg, Niedersachsen und Schleswig-Holstein für euch. Gute Fahrt!
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0: Ja, schön, dass ihr am Start seid. Dann lasst uns mal eintauchen hier in Ed Sheeran, Overpass Graffiti zum Beispiel, Glockenbach und Anthem haben wir dabei. Freuen uns auf Justin Bieber's Love Yourself und gehen mal rein mit einem ganz neuen Mega-Hit von One Republic. Seit 20 Jahren so ein altbewährter Sound und jetzt haben sie sich ein bisschen neu erfunden. Hört ihr, glaube ich, auch raus bei

lieber Robin Schulz. Das wurde aber auch allerhöchste Zeit. Der Radio Hamburg Megastar hat, also kurz, eigentlich der Sommer ist ja schon gestartet, ne? Aber hat noch gerade so rechtzeitig einen Sommer.

Wenn wir das hören, Robin Schulz und Barbs mit Better Times, wissen wir auch sofort, von wem dieser Mega-Hit stammt. Klingt sofort nach Grillen, nach Sonnenbrille, nach allem, was ihr mit Sommer verbindet. Riecht direkt ein bisschen nach Sonnencreme und das Ganze gibt's in voller Länge und natürlich noch viel mehr im Radio Hamburg Neuheiten-Stream mit unserem Radio Hamburg Musikexperten Tim Gaffron, der richtig coole Sachen für euch rausgesucht hat für diese erste echte Sommerwoche.

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1: So ein Feierabend macht doch einfach viel mehr Spaß, wenn noch ordentlich die Sonne scheint. Die genießt ihr noch mit dem Besten von heute gleich für euch. Ganz sonnige Sounds von Holly Humberstone. Sie hat einfach so eine schöne Stimme. Das Beste von heute, To Love Somebody, gleich für euch, für euren Musiksender Nummer 1, Radio Hamburg.
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17: Schönen guten Abend. Endspurt fürs Olympia-Referendum. Internetblockade im Iran teilweise aufgehoben. Noch sonnig, nachts trocken, 11 Grad. Noch bis einschließlich morgen können die Briefwahlunterlagen in unserer Stadt für das Olympia-Referendum in die Post gegeben werden, damit sie rechtzeitig ankommen. Abgestimmt werden kann danach vor Ort aber auch noch. Clemens Benke.
18: Ab Donnerstag kann man den Abstimmungsbrief, also den roten Umschlag mit dem Kreuzchen, bis 31. Mai noch in einigen Bezirksämtern abgeben. Und am Sonntag sind dann die 178 Abstimmungsstellen von 8 bis 18 Uhr geöffnet. Hier kann jeder Abstimmungsberechtigte sein Kreuzchen direkt vor Ort machen.
17: Der gesetzlichen Pflegeversicherung droht ein Milliardendefizit. Die Bundesregierung arbeitet derzeit an einer Reform. Jetzt ist eine Erhöhung des Beitragssatzes für Kinderlose um 0,1 Prozentpunkte im Gespräch. Ursula Winkler.
19: Kinderlose Versicherte ab 23 Jahren müssten dann einen Pflegebeitragssatz von 4,3% zahlen. Für versicherte Mütter und Väter würden die Sätze gleich bleiben, also bei 3,6% bei einem Kind und entsprechend kleineren Beiträgen bei mehr Kindern. Gesundheitsministerin Wagen wollte die Pläne nicht bestätigen, sondern kündigte ein Gesamtkonzept an. Das wünscht sich auch der Koalitionspartner SPD. Es sei legitim, unterschiedliche Stellschrauben zu diskutieren, das ersetze aber keine umfassende Reform, hieß es.
17: Die nahezu vollständige Internetblockade im Iran ist teilweise wieder aufgehoben worden. Nach Angaben der auf Internetsperren spezialisierten Organisation NetBlocks zeigen Live-Daten, dass internationale Internetverbindungen nach fast 3 Monaten erstmals wieder möglich sind. Laut dem Bericht ist es jedoch völlig unklar, ob diese Wiederherstellung von Dauer sein wird. Die Regierung hatte nach dem Kriegsbeginn Ende Februar den Internetzugang vollständig gekappt. Seitdem konnten die Menschen dort nur ein sogenanntes nationales Internet nutzen, auf dem ausschließlich behördlich genehmigte Webseiten erreichbar sind. Und das waren die Nachrichten aus Hamburg, Deutschland und der Welt.
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15: Der Abend in Hamburg bleibt weitestgehend trocken und ruhig. Später wird's klar bei rund 11 Grad. Morgen startet der Tag freundlich mit viel Sonne, Tagestopptemperatur 20 Grad.
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20: Die A23 Hamburg Richtung Heide ist zwischen Eidelstedt und Pinneberg Süd wegen Asphaltierungsarbeiten gesperrt. Und in Hamburg ist die Poppenbüttler Hauptstraße zwischen der Haxheider Straße und dem Poppenbüttler Markt wegen einer Veranstaltung dicht. Der Radio Hamburg Verkehr für Hamburg, Niedersachsen und Schleswig-Holstein.
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1: Schönen Dienstag, Feierabend euch, und der ist so sonnig. Auf dem Weg nach Hause macht ihr gleich noch schnell irgendeine Verabredung. Ihr müsst noch mal raus an die Alster, an die Elbe oder einfach irgendwo ein bisschen spazieren, draußen chillen. Uns nehmt ihr ganz easy mit euren liebsten Mega-Hits, die so nach Sonne und Sommer klingen. Das Beste von heute für euch von Holly Humberstone. Ganz easy, chillige Sounds. To Love Somebody. 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

schönen Dienstagfeierabend euch. Jetzt nach der Arbeit schnell zu Hause die Kids und die Family einsammeln und noch ein großes Eis essen gehen. Genau so liebt ihr das. Dieser Sonntag war doch einfach der Hammer. Und unsere Playlist, die hat die Sonne noch ein bisschen weiter für euch am Start. Miles Smith und Niall Horan mit einem ganz neuen Track, der einfach so schön gemütlich nach Sommer klingt. Das Beste von heute mit diesen Gitarrensounds und den Stimmen von den beiden, die einfach so gut zusammenpassen, ist euer Feierabend eine 10 von 10. Drive safe für euch. Neu.

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0: runter und diese warme Luft reinkommen lassen. Liebt ihr doch einfach. Genau so fühlt sich euer Dienstag-Feierabend heute an. Dazu eure liebsten Mega-Hits. Ihr dreht gleich noch lauter für Michael Schulte. Der kann ja nicht nur krass emotional, sondern auch ordentlich Beat. 5 AM ist das Beste von heute. Geht so nach vorne, gleich für euch bei eurem Musiksender Nummer 1. Radio Hamburg.
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12: Aktuell zeigt sich das Wetter in Hamburg trocken und angenehm. Auch in den nächsten Stunden bleibt der Himmel meist klar. Morgen geht's sonnig weiter mit einer Tagestop-Temperatur von 20 Grad.
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16: Die A23 Hamburg Richtung Heide ist zwischen Eidelstedt und Pinneberg Süd wegen Asphaltierungsarbeiten gesperrt. Und in Hamburg ist die Poppenbüttler Hauptstraße zwischen der Harxheider Straße und dem Poppenbüttler Markt wegen einer Veranstaltung dicht. Der Radio Hamburg Verkehr für Hamburg, Niedersachsen und Schleswig-Holstein.
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0: Vier davon am Stück für euch, die ihr gleich auf dem Weg nach Hause richtig laut dreht. Fenster runter, den Sommer genießen. Michael Schulte gleich für euch mit 5 AM. Tom Gregory am Start, Ellie Goulding und ein ganz neuer Track von Olivia Rodrigo. Und der, richtig laut, kommt richtig gut. Drop Dead gibt's jetzt für euch.
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0: 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Genießt euren Feierabend jetzt mit Sarah Larsen und Can't Tame Her bei Radio

0: Das fühlt sich doch einfach schon nach Sommer an. Ihr sitzt auf der Terrasse und hört euren Musiksender Nummer 1. Wir haben gleich eine richtig coole Band für euch. Giant Rooks mit Watershed. Und das Beste von heute sind Sommerbeats. Alle Farben für euch mit Baby Goodbye. Gleich bei Radio Hamburg.
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3: Ich bin Babit Büchner. Die Europäische Union hat heute den Geschäftsträger der russischen Botschaft in Brüssel einbestellt. Ebenso bestellten Deutschland und andere EU-Länder den jeweiligen russischen Botschafter ein. Das Außenministerium schrieb auf der Plattform X, man habe Russland heute deutlich gemacht, dass Deutschland sich nicht einschüchtern lasse. Hintergrund sind Russlands Drohungen vor weiteren Angriffen in Kiew. Der Kreml hatte Ausländer und Diplomaten deshalb aufgefordert, die ukrainische Hauptstadt zu verlassen. Heute drohte Russland zudem mit dem Einsatz von Massenvernichtungswaffen.
4: Auslöser der martialischen Drohung ist ein Angriff des Kiewer Militärs auf ein Wohnheim im von Russland kontrollierten Teil der Ostukraine. Dabei waren mehr als 20 Menschen ums Leben gekommen. Russland hat schon mit schweren Angriffen auf Kiew selbst reagiert, unter anderem mit einer neuen Mittelstreckenrakete. Doch damit will es die russische Führung nicht bewenden lassen. Das Außenministerium drohte mit weiteren Attacken, nun der Parlamentschef sogar mit Massenvernichtungswaffen. Die zunehmenden russischen Probleme an der Front dürften wohl ein Grund für die Eskalation sein. Aus Moskau, André Berlin.
3: Bundesfamilienministerin Karin Prien will die Einkommensgrenze beim Elterngeld trotz Spardruck nicht antasten. Darin wolle sie nichts verändern, sagte sie im Deutschlandfunk.
5: Klartext von der zuständigen Ministerin. Die Rahmenbedingungen in Deutschland müssen Familien mehr Lust auf Kinder machen. Das sagt Karin Prien. Sie würde sogar gerne die Mindest- und Höchstsummen beim Elterngeld anheben. Das sind in der Regel 65% des vorherigen Nettolohns, mindestens 300 und höchstens 1800 Euro pro Monat. Diese Summen gelten übrigens unverändert schon seit 2007. Gespart werden sollte an anderer Stelle. Da nennt sie die Stichworte Partnerschaftlichkeit und Bezugsdauer. Aus Berlin, Thomas Thonfeld.
3: Seit mehr als 80 Tagen war das internationale Internet im Iran gesperrt. Nun funktioniert es teilweise wieder. Laut iranischen Medien hat die nationale Telekommunikationsgesellschaft den Zugang für alle privaten und geschäftlichen Kunden des Unternehmens über die Breitbandanschlüsse wiederhergestellt. Präsident Pezeshkian hatte zuvor die Freischaltung nach einer Entscheidung eines Sonderstabs angeordnet.
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0: Ein ruhiger Abend für Hamburg. Dazu bleibt es trocken und in der Nacht kühlt es auf etwa 11 Grad ab. Morgen dann wieder viel Sonne und eine Tagestopptemperatur von 20 Grad.
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8: Achtung Autofahrer, auf der A1 Hamburg Richtung Bremen. Zwischen dem Dreieck Norderelbe und Stillhorn liegen Gegenstände auf der Straße. Stop and Go gibt es auf der A1 Lübeck Richtung Hamburg zwischen Stapelfeld und der Norderelbbrücke auf 5 Kilometern. Und auf der A7 Flensburg Richtung Hamburg sind es 7 Kilometer zwischen Bönningstedt Nord und dem Elbtunnel. Der Radio Hamburg Verkehr für Hamburg, Niedersachsen und Schleswig-Holstein.
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0: Schönen Dienstagfeierabend euch. Abendessen macht ihr heute einfach mal draußen. Genießt noch ein bisschen das Hammerwetter auf der Terrasse mit ganz vielen Mega-Hits, die einfach so gute Laune machen. Eine richtig coole Band gleich für euch, die Giant Rooks mit Watershed. Davor das Beste von heute. Richtig gute Beats von alle Farben Baby. Goodbye.

0: Dienstag Feierabend euch. Der erste Arbeitstag nach diesem langen Wochenende und dann auch noch so heiß. Ihr seid im Büro wirklich dahingeschmolzen, aber ihr habt da so eure Tipps und Tricks, wie ihr den Tag doch übersteht, oder?
1: Moin Radio Hamburg, an heißen Sommertagen hole ich mir gerne mein Eis Matcha Latte.
2: Meine Tipps für das heiße Wetter sind Stoßlüften im Büro, damit trockene Luft reinkommt und feuchte Luft rausgeht und ansonsten die Fenster und Türen geschlossen halten.
3: Wir haben im Büro zur Abkühlung einen Ventilator, der läuft dauerhaft durch, er quietscht zwar dabei, aber er tut seinen Zweck.
4: Hitze im Büro, also ich glaube, der einzig beste Weg ist, früh Feierabend machen, ab nach Hause und in den Pool.
0: Ganz genau, so läuft das. Und dann ein schön großes Eis. Und natürlich euren

0: Musiksender Nummer 1 mit ganz vielen Mega-Hits, die dreht ihr richtig laut. Bringt euch jetzt auch gut in den Feierabend. Den genießt ihr, bevor es morgen dann wieder heiß hergeht bei der Arbeit. Paula Stella für euch mit einem ganz neuen Track, der einfach so cool klingt. Der perfekte Beat für euren Dienstag-Feierabend. Lovesick für euch.
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0: Auf dem Weg zum Supermarkt. Das Wassereis ist leer. Ihr braucht unbedingt Neues und nehmt uns ganz easy mit. Dreht die Mega-Hits ganz laut. Gute Beats von One Republic. If I Lose Myself gibt's gleich für euch. Und das Beste von heute von Taylor Swift. Opalite immer noch mit ganz oben in den Charts dabei. Ihr feiert den einfach so sehr. Gibt's gleich für euch bei eurem Musiksender Nummer 1, Radio Hamburg.
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6: Der Abend in Hamburg bleibt weitestgehend trocken und ruhig. Später wird's klar bei rund 11 Grad. Morgen startet der Tag freundlich mit viel Sonne. Tagestopptemperatur 20 Grad.
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8: Achtung Autofahrer, auf der A1 Hamburg Richtung Bremen. Zwischen dem Dreieck Norderelbe und Stillhorn liegen Gegenstände auf der Straße. Stop and Go gibt es auf der A1 Lübeck Richtung Hamburg zwischen Stapelfeld und der Norderelbbrücke auf 5 Kilometern. Und auf der A7 Flensburg Richtung Hamburg sind es 7 Kilometer zwischen Bönningstedt Nord und dem Elbtunnel. Der Radio Hamburg Verkehr für Hamburg, Niedersachsen und Schleswig-Holstein.
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0: Vier davon am Stück jetzt für euch, welche ihr einfach so feiert wie das Beste von heute. Taylor Swift gleich für euch mit Opalite. Oder Tracks, die ihr ganz neu entdeckt. David Guetta und Sia haben was Neues am Start. Und wenn die beiden zusammenarbeiten, kann das eigentlich nur gut werden. Eine Hammerstimme und richtig gute Beats. Sie haben sich noch Afrojack ins Boot geholt. Und der ist einfach so gut geworden, klingt richtig nach Sommer, nach Festival. Awake Tonight für euch.

0: Speedboat fahren, Brandlöschen, das krasseste Hobby überhaupt bei der Freiwilligen Feuerwehr. Da war letzte Woche Lea aus eurer Radio Hamburg Morning Show Guten Morgen Hamburg zu Gast und durfte das den ganzen Tag mal ausprobieren. Sie ist auf der Suche nach einem neuen Hobby. Und ihr helft ihr dabei, nicht mehr hobbylos zu sein. Die Feuerwehr war es jetzt nicht so ganz. Aber heute früh hat sie ein neues Hobby, eins von euren Vorschlägen gezogen.
1: Das ist so unfassbar. Du hast es gezogen. Das, für dich aktuell noch das kleine Los. Aber es ist eigentlich das große Los.
2: Ja.
1: Hat entschieden, eine tragende Wand so groß. Radio Hamburg-Hörer Enno hat vorgeschlagen für dich Segeln. Und du testest natürlich dann auch gleich mit für unsere Hörerinnen und Hörer das Hobby Segeln.
2: Ab Stunde Null, ja. Und ihr habt da schon Respekt vor. Ne? Ich meine, das ist auf dem Wasser, Kentern. Und wirklich schon alleine eben beim Weg vom Studio zur Kaffeemaschine kamen drei Leute zu mir und haben gesagt, also Lea, ich will dir keine Angst machen, ne? Aber
1: sehr schön.
2: Super, also
1: das
2: danke Leute wirklich für eure ganzen Geschichten.
0: Wahnsinn, schafft Lea es in einer Woche Segeln zu lernen und wird das vielleicht ihr neues Hobby? Wenn ihr noch andere Ideen habt und sagt, nee, Segeln, das ist es nicht, das Hobby, das muss es für Lea sein. Sagt uns Bescheid, ganz easy bei WhatsApp an die 040 333 10.000 und schaltet ein in eure Radio Hamburg Morning Show. Guten Morgen Hamburg, morgen früh geht's los. Lea segelt. Ich bin wirklich sowas von gespannt, aber

ganz entspannt rein in euren Feierabend mit jede Menge Sonne und euren liebsten Mega-Hits. Gleich direkt nach den News für euch ein ganz cooler, chilliger Track von den Jungs von Clock Clock. Die sind immer einfach so entspannt und ich finde, das hört man auch in ihren Mega-Hits. Der ist so schön, Out of the Dark. Gleich für euch vor den News noch was zum Aufdrehen. Ed Sheeran für euch mit einem gute Laune Mega-Hit.

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1: Ich bin Babette Büchner. Nach Drohungen aus Moskau über einen massiven Angriff auf die ukrainische Hauptstadt Kiew haben die EU und die Bundesregierung russische Vertreter einbestellt. Eine Sprecherin der EU-Außenbeauftragten Kallas schrieb auf der Plattform X, der russische Aufruf an ausländische Staatsbürger und Diplomaten Kiew zu verlassen, stelle eine inakzeptable Eskalation dar. Ähnlich reagierte das Auswärtige Amt. Unterdessen drohte der russische Parlamentschef mit dem Einsatz von Massenvernichtungswaffen gegen die Ukraine. Donald Trumps Gesundheitszustand sorgt immer wieder für Spekulationen. Jetzt hat sich der US-Präsident einer turnusgemäßen ärztlichen Untersuchung unterzogen und danach von einem guten Ausgang geschwärmt. Alles sei perfekt verlaufen.
2: Es gehört hier in den USA zur politischen Routine, dass Präsidenten ihre Gesundheitschecks öffentlich machen. Das Weiße Haus mauert im Fall Trump aber besonders. Stets wird dem fast 80-Jährigen nach den Untersuchungen eine topfitte Konstitution bescheinigt, körperlich und geistig. Jegliche Fragen über geschwollene Beine, Blutergüsse an den Händen und Schläfrigkeit bei Konferenzen werden regelmäßig abgeschmettert und Symptome heruntergespielt. Das ist auch diesmal nicht anders. Auf dem Papier ist Trump fit wie ein Turnschuh. Aus den USA, Tina Eck.
1: Seit mehr als 80 Tagen war das internationale Internet im Iran gesperrt. Nun funktioniert es teilweise wieder.
3: Es war die längste landesweite Internetabschaltung in der jüngeren Geschichte des Irans. Unklar ist, ob die Wiederherstellung von Dauer sein wird. Iranische Medien haben die teilweise Aufhebung der Sperre nach rund 3 Monaten bestätigt. Einige Nutzer berichten, dass sie wieder Freunde und Familien im Ausland erreichen konnten. Andere sind allerdings immer noch offline, vor allem Nutzer mit mobilem Internet. Seit Kriegsbeginn Ende Februar hatte die Regierung den Zugang zum weltweiten Internet nahezu komplett lahmgelegt. David Riemer, Nachrichtenredaktion.
1: Kunden der Postbank müssen sich wegen Warnstreiks wieder auf Einschränkungen einstellen. Weil es in den Tarifverhandlungen keinen Fortschritt gibt, hat die Gewerkschaft Verdi für die nächsten Tage eine Ausweitung der Proteste angekündigt. Zunächst soll es morgen das Backoffice treffen. Ab Donnerstag sollen dann die Beschäftigten in den Postbankfilialen und Callcentern ihre Arbeit niederlegen.
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4: Aktuell zeigt sich das Wetter in Hamburg trocken und angenehm. Auch in den nächsten Stunden bleibt der Himmel meist klar. Morgen geht's sonnig weiter mit einer Tagestopptemperatur von 20 Grad.
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7: Achtung Autofahrer, auf der A1 Bremen Richtung Hamburg hat es zwischen Bokel und Elsdorf einen Unfall auf der linken Spur gegeben und es liegen Gegenstände auf der Autobahn. Auf der A7 Flensburg Richtung Hamburg zwischen Stellingen und Volkspark steht ein Liegenbleiber. Der Radio Hamburg Verkehr für Hamburg, Niedersachsen und Schleswig-Holstein.
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8: Feierabenddrink und damit ganz entspannt draußen auf dem Balkon chillen. Mehr braucht ihr nicht für den perfekten Feierabend. Dazu euren Musiksender Nummer 1 mit euren liebsten Megahits. Natasha Bedingfield, gleich für euch am Start mit Soulmate. Der ist so schön. Direkt nach den Jungs von Clocklock mit einem ganz chilligen, coolen Sound. Out of the Dark ist das Beste von heute für euch. 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

0: Ihr seid ganz gechillt aus dem langen Wochenende gekommen, dann Hammerwetter heute in der schönsten Stadt der Welt und Feierabend, besser geht nicht. Ihr habt da richtig Bock auf Tracks, die einfach gute Laune machen. Was sind eure Sommer-Feeling-Songs?
1: Also an den ersten Song, an den ich gedacht habe, ist Firework von Katy Perry. Weil immer, wenn ich den höre, ich finde, der macht richtig gute Laune eigentlich. So.
2: Abracadabra von Lady Gaga. Denn jedes Mal, wenn ich den Song höre, bleibt er einfach noch in meinem Kopf hängen für die nächsten 1-2 Stunden.
3: Für mich ist es eindeutig Someday Soon von Clock Clock. Der gibt mir einfach unglaublich gute Vibes und richtig gutes Feeling.
0: Ich einfach auch so sehr. Diese Mega-Hits, die man sich so reinlegen könnte, weil die einfach so gute Laune machen. Wir haben einen ganz neuen für euch am Start. Vielleicht wird das euer neuer Sommersong. Ein richtig cooler Track von The Bowser. Und der klingt so chillig, hat einfach gute Beats. Gönnt ihr euch jetzt für euren Feierabend. Magnetic.

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1: Feierabend nach so einem Hammer-Sonntag. Wenn ein Mega-Hit eure Laune heute beschreiben müsste, dann wäre es garantiert der. Ein ganz neuer von Leonie zusammen mit Callum Scott. Und die beiden zusammen machen einfach so gute Laune. Ihr wollt irgendwie direkt tanzen, wenn ihr den hört. Stay, das Beste von heute, gibt's gleich für euch bei eurem Musiksender Nummer 1, Radio Hamburg.
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1: Ein ruhiger Abend für Hamburg. Dazu bleibt es trocken und in der Nacht kürzt auf etwa 11 Grad ab. Morgen dann wieder viel Sonne und eine Tagestop-Temperatur von 20 Grad.
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11: Achtung Autofahrer. Auf der A1 Bremen Richtung Hamburg hat es zwischen Bokel und Elsdorf einen Unfall auf der linken Spur gegeben und es liegen Gegenstände auf der Autobahn. Auf der A7 Flensburg Richtung Hamburg zwischen Stellingen und Volkspark steht ein Liegenbleiber. Der Radio Hamburg Verkehr für Hamburg, Niedersachsen und Schleswig-Holstein.
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1: Ein Feierabend, der sich einfach schon nach Sommer anfühlt. Mit unserer Playlist auf jeden Fall. 4 Mega-Hits am Stück für euch. Outkast mit Hey Ya gleich am Start. Feiert ihr so? Coole Beats von Glockenbach. Bei Garvey am Start und ein ganz neuer Track von Leonie zusammen mit Callum Scott. Bringt euch garantiert zum Tanzen. Stay!

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2: Und ich habe diese Woche eine Serie für euch, in der es auf den ersten Blick um Sport geht, um Basketball. Aber eigentlich ist das nur der Aufhänger, um eine sehr witzige Familiengeschichte zu erzählen. Sie heißt Running Point, die Serie. Staffel 2 ist gerade bei Netflix gestartet. Und es geht um eine Frau, die als schwarzes Schaf der Familie plötzlich Präsidentin eines Basketballteams werden muss.
3: Die Leute behandeln mich immer noch wie die Versagerin, die ich früher war.
4: So wie Sean Murphy dich Geschäftsflittchen nennt?
3: Ja, danke.
2: Bitte, nein.
0: Also die Hauptdarstellerin ist Kate Hudson, kennen wir. Die war ja auch gerade für einen Oscar nominiert.
2: Ja, für den Film Song Sang Blue war sie nominiert. Und diese Rolle hier in Running Point ist wie gemacht für Kate Hudson, weil sie dieses komische Talent hat und sich hier richtig austoben kann. Running Point hat diese wunderbare Situationskomik, ständig passieren unvorhersehbare Katastrophen. Sie muss sich andauernd gegen ihre vier Brüder durchsetzen und jongliert immer am Rande des Abgrunds.
3: Ich habe alles im Griff, keine Sorge.
5: Nach dieser Saison leite ich das Team.
0: Und ich lieb's ja, dass du die ganzen Stars immer persönlich kennst, weil Kate Hudson hast du auch schon interviewt.
2: Eigentlich wie in der Serie. Also sie hat sehr viel Humor, eine wirklich lustige Frau. Running Point macht auch Spaß, wenn ihr euch null für Basketball interessiert. Es geht um Familie, Freundschaft und Außenseiter. Es gibt viel zu lachen, aber auch immer wieder so diese herzerwärmenden Momente. Und ich bin mir ganz sicher, Running Point rettet auch euch, liebe Radio Hamburg-Hörerinnen und Hörer, garantiert durch diese Woche. Oder ich gebe der Serie 10 von 10 Basketbällen.
0: Krass, kommt auf jeden Fall auf meine und bestimmt auch auf eure.

0: Ganz viele Mega-Hits für euren Dienstagfeierabend, die einfach gute Laune machen. Gleich für euch mit Electrified, richtig gute Beats. Und das Beste von heute, von Michael Schulte, geht einfach richtig nach vorne. Michael Schulte gibt's gleich für euch, direkt nach den News. Und vorher noch Rita Ora mit einem richtig schönen Mega-Hit. You Only Love Me.
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1: Ich bin Diana Kramer. Der gesetzlichen Pflegeversicherung droht ein Milliardendefizit. Die Bundesregierung arbeitet deshalb an einer Reform. Nun ist eine weitere Erhöhung des Beitragssatzes für Kinderlose um 0,1 Prozentpunkte im Gespräch. Das wurde der dpa aus Koalitionskreisen bestätigt.
2: Kinderlose Versicherte ab 23 Jahren müssten dann einen Pflegebeitragssatz von 4,3% zahlen. Für versicherte Mütter und Väter würden die Sätze gleich bleiben, also bei 3,6% bei einem Kind und entsprechend kleineren Beiträgen bei mehr Kindern. Gesundheitsministerin Wagen wollte die Pläne nicht bestätigen, sondern kündigte ein Gesamtkonzept an. Das wünscht sich auch der Koalitionspartner SPD. Es sei legitim, unterschiedliche Stellschrauben zu diskutieren, das ersetze aber keine umfassende Reform, hieß es. Auch Verbände wünschen sich ein Gesamtkonzept und nicht nur kleine Anpassungen. Ursula Winkler, Nachrichtenredaktion.
1: Nach Drohungen aus Moskau über einen massiven Angriff auf die ukrainische Hauptstadt Kiew haben die EU und die Bundesregierung russische Vertreter einbestellt. Eine Sprecherin der EU-Außenbeauftragten Kaja Kallas schrieb auf der Plattform X, der russische Aufruf an ausländische Staatsbürger und Diplomaten, Kiew zu verlassen, stelle eine inakzeptable Eskalation dar. Unterdessen drohte der russische Parlamentschef mit dem Einsatz von Massenvernichtungswaffen gegen die Ukraine im Fall von Angriffen gegen die russische Zivilbevölkerung. Jugendliche in Deutschland rauchen wieder mehr. Laut Bundesinstitut für öffentliche Gesundheit konsumierte 2025 fast jeder Zehnte der 12- bis 17-Jährigen Nikotinprodukte. 2021 waren es noch gut 6%.
3: Vor allem Mehrweg-E-Zigaretten und Nikotinbeutel sind deutlich beliebter geworden, obwohl sie extrem ungesund sind und schnell abhängig machen. Der Sucht- und Drogenbeauftragte der Bundesregierung Streeck spricht von einem klaren Warnsignal. Nikotinprodukte sind für Jugendliche inzwischen leichter verfügbar. Deshalb fordert er strengere Regeln für Inhaltsstoffe, Aromen, Werbung und Verpackung. Laut Bundesinstitut für öffentliche Gesundheit sterben jedes Jahr rund 130.000 Menschen in Deutschland an den Folgen des Tabakkonsums. David Riemer, Berlin.
1: Mit mehr als 10.000 Fans hat der SC Paderborn auf dem Rathausplatz seinen Aufstieg in die Fußball-Bundesliga gefeiert. Am Tag nach dem 2:1-Sieg in der Relegation gegen den VfL Wolfsburg trug sich die Mannschaft auch ins Goldene Buch der Stadt ein.
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4: Der Abend in Hamburg bleibt weitestgehend trocken und ruhig. Später wird's klar bei rund 11 Grad. Morgen startet der Tag freundlich mit viel Sonne, Tagestopptemperatur 20 Grad.
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7: Achtung Autofahrer, auf der A7 Flensburg Richtung Hamburg steht zwischen Stellingen und Volkspark ein Liegenbleiber auf der Fahrbahn. Auf der A7 Flensburg-Hamburg zwischen Wader und Neumünster-Nord laufen in beiden Richtungen Rehe rum. Der Radio Hamburg Verkehr für Hamburg, Niedersachsen und Schleswig-Holstein.
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8: Schönen Dienstagfeierabend euch. Den lasst ihr gleich ganz entspannt ausklingen. Aber dieses Sommerfeeling von heute, das nehmt ihr noch ein bisschen mit. Wir haben eine richtig gute Playlist für euch am Start. Michael Patrick Kelly gleich mit Beautiful Madness. Direkt nach dem Besten von heute, das richtig nach vorne geht. Michael Schulte für euch mit 5 a.m.

0: Auf der Suche nach einem Hobby erlebt Lea aus eurer Radio Hamburg Morning Show. Guten Morgen Hamburg, ganz schön krasse Sachen. Eure Hobbyvorschläge, da zieht sie jetzt einen nach dem anderen. Probiert neue Hobbys aus, letzte Woche bei der Feuerwehr. Ein Brand gelöscht, Speedboat gefahren, ohne Helm unterwegs gewesen. Das war wirklich wild. Und das neue Hobby hat sie heute früh gezogen und das ist Segeln. Es ist gar nicht so leicht. Die von euch, die es schon mal gemacht haben, wissen das. Genauso wie Vincent aus unserem Radio Hamburg-Team.
1: Lea, ich will dir ja keine Angst machen, aber ich bin schon mal gekentert mit dem Segelboot. Ich war mit einem Kumpel auf dem See unterwegs, beziehungsweise mit dem Opa von diesem Kumpel, den ich gar nicht kenne. Und er auf einmal so, ja, Backbord, Steuerbord, hier, Griff, da. Und ich so, okay. Und dann, 10 Sekunden später, war mit Kopf über dem Wasser, ging gar nicht klar.
0: Oh Gott, Lea, das sind ja wirklich gute Aussichten. Ihr seid dabei, was Lea diese Woche alles erlebt und ob sie es schafft, alleine zu segeln und das Segeln zu lernen. Also checkt es aus, schaltet ein in eure Morningshow. Guten Morgen Hamburg, morgen früh geht's los. Und für euren Feierabend gibt's jetzt einen ganz neuen Track von den Jungs von Fastboy. Beautiful Life hat so einen richtig guten Beat, klingt einfach schon voll nach Sommer. Neu.

0: Was geht da vorne denn ab?
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0: ganz viele Mega-Hits, die sich einfach nach Feierabend anhören. Miley Cyrus für euch. Ihrer krassen Stimme. Diesen Mega-Hit feiert ihr einfach so sehr. Wrecking Ball gibt's gleich für euch. Und das Beste von heute bringt noch ein bisschen Sommerfeeling. Kygo, Khalid und Griffin für euch mit dem Besten von heute. Save My Love gleich für euch bei eurem Musiksender Nummer 1, Radio Hamburg.
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5: Aktuell zeigt sich das Wetter in Hamburg trocken und angenehm. Auch in den nächsten Stunden bleibt der Himmel meist klar. Morgen geht's sonnig weiter mit einer Tagestop-Temperatur von 20 Grad.
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6: Achtung Autofahrer, auf der A7 Flensburg Richtung Hamburg steht zwischen Stellingen und Volkspark ein Liegenbleiber auf der Fahrbahn. Auf der A7 Flensburg-Hamburg zwischen Warder und Neumünster Nord laufen in beiden Richtungen Rehe rum. Der Radio Hamburg Verkehr für Hamburg, Niedersachsen und Schleswig-Holstein.
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0: Vier davon am Stück für euren Dienstag-Feierabend. Sommersounds von Kygo gleich am Start. Die Jungs von Clock Clock, Miley Cyrus und ein ganz neuer Track von Mr. Z. Der kommt aus Norderstedt und hat so einen coolen, chilligen Sound. Klingt einfach richtig nach Sommer. Das Beste von heute für euch. Sometimes I love you.

seid gedanklich immer noch so ein bisschen im langen Wochenende. War doch auch einfach so schön und auch richtig musikalisch. Ihr habt Samstag euren Musiksender Nummer 1 gehört und mitgefiebert. Bei den Radio Hamburg Charts, welcher Megastar es bis ganz nach oben aufs Siegertreppchen schafft. Taylor Swift war eure Top 3. Opelight habt ihr in der Sonne abgefeiert. Getoppt von eurer Top 2. Richtig gute Beats von Faithless. Neu aufgelegt von Bebe Rexha. New Religion. Eure Top 2 passt einfach alles gerade so perfekt zur Sonne. Ich verstehe, dass ihr die feiert. Auch eure Top 1. Sich wirklich da oben, gibt die Chartkrone nicht mehr ab. Alex Warren mit Fever Dream ganz oben an der Spitze der Radio Hamburg Charts. Nächsten Samstag wird das wieder ein Kopf-an-Kopf-Rennen. Vielleicht behält er sie die Krone oder ein ganz anderer Radio Hamburg Megastar kommt um die Ecke und stößt ihn vom Chartthron. Ihr seid dabei, ganz viele News von euren Megastars. Alles, was ihr nicht verpassen dürft, gibt's am Samstag ab 17 Uhr für euch in den Radio Hamburg Charts. Habt jetzt einen schönen Feierabend mit eurem Musiksender Nummer 1 und Mabel mit Mad Love. Oh,

ganz chillige, schöne Sommersounds für euch, während ihr euren Feierabend ausklingen lasst. Holly Humberstone, gleich für euch mit dem Besten von heute, geht's direkt nach den News. To Love Somebody klingt wie so eine Frühlings- oder Sommerhymne. Richtig entspannt und cool. Vor den News noch ein Mega-Hit von Bruno Mars und Lady Gaga. Zwei absolute Legenden zusammen. Und er ist so schön. Die.

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1: Ich bin Diana Kramer. Neue Eskalationsstufe im Ukraine-Krieg. Russland hat der Ukraine mit dem Einsatz von Massenvernichtungswaffen gedroht. Der Chef des russischen Parlaments, Volodin, sagte laut Staatsduma, bei Angriffen auf die russische Zivilbevölkerung könnte man eine Waffe einsetzen, die so wörtlich von niemandem mehr eine Spur übrig lasse.
2: Auslöser der martialischen Drohung ist ein Angriff des Kiewer Militärs auf ein Wohnheim im von Russland kontrollierten Teil der Ostukraine. Dabei waren mehr als 20 Menschen ums Leben gekommen. Russland hat schon mit schweren Angriffen auf Kiew selbst reagiert, unter anderem mit einer neuen Mittelstreckenrakete. Doch damit will es die russische Führung nicht bewenden lassen. Das Außenministerium drohte mit weiteren Attacken, nun der Parlamentschef sogar mit Massenvernichtungswaffen. Die zunehmenden russischen Probleme an der Front dürften wohl ein Grund für die Eskalation sein. Aus Moskau, André Berlin.
1: Zur Sanierung der gesetzlichen Pflegeversicherung wird eine weitere Erhöhung des Beitragssatzes für Kinderlose diskutiert. Wie der DPA aus Koalitionskreisen bestätigt wurde, erwägt Gesundheitsministerin Nina Wagen, den Beitragszuschlag um 0,1 Prozentpunkte anzuheben. Versicherte ohne Kinder ab dem Alter von 23 Jahren sollen damit insgesamt einen Beitragssatz von 4,3% zahlen. Die nahezu vollständige Internetblockade im Iran ist offenbar teilweise wieder aufgehoben worden. Wie die Organisation NetBlocks auf der Plattform X mitteilte, seien Verbindungen nach mehr als 2 Monaten zum Teil wiederhergestellt.
3: Es war die längste landesweite Internetabschaltung in der jüngeren Geschichte des Irans. Unklar ist, ob die Wiederherstellung von Dauer sein wird. Iranische Medien haben die teilweise Aufhebung der Sperre nach rund 3 Monaten bestätigt. Einige Nutzer berichten, dass sie wieder Freunde und Familien im Ausland erreichen konnten. Andere sind allerdings immer noch offline, vor allem Nutzer mit mobilem Internet. Seit Kriegsbeginn Ende Februar hatte die Regierung den Zugang zum weltweiten Internet nahezu komplett lahmgelegt. David Riemer, Nachrichtenredaktion.
1: Der mit 120 Millionen Euro maximal gefüllte Euro-Jackpot ist geknackt. Ein Lottospieler oder eine Tippgemeinschaft aus Tschechien haben die richtigen Zahlen getippt, teilte Westlotto am Abend nach der Ziehung in Helsinki mit. In der zweiten Gewinnklasse gab es auch mehrere Gewinner in Deutschland. 4 Millionen Euro gehen jeweils nach NRW und Thüringen und 2-mal nach Sachsen.
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4: Ein ruhiger Abend für Hamburg. Dazu bleibt es trocken und in der Nacht kühlt es auf etwa 11 Grad ab. Morgen dann wieder viel Sonne und eine Tagestop-Temperatur von 20 Grad.
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6: Achtung Autofahrer, auf der A7 Hamburg Richtung Hannover liegt zwischen Schneewardingen und Soltau-Ost ein Kennzeichen auf der linken Spur. Der Radio Hamburg Verkehr für Hamburg, Niedersachsen und Schleswig-Holstein.
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2: Ich bin Diana Kramer. Neue Eskalationsstufe im Ukraine-Krieg. Russland hat der Ukraine mit dem Einsatz von Massenvernichtungswaffen gedroht. Der Chef des russischen Parlaments, Volodin, sagte laut Staatsduma, bei Angriffen auf die russische Zivilbevölkerung könnte man eine Waffe einsetzen, die so wörtlich von niemandem mehr eine Spur übrig lasse.
3: Auslöser der martialischen Drohung ist ein Angriff des Kiewer Militärs auf ein Wohnheim im von Russland kontrollierten Teil der Ostukraine. Dabei waren mehr als 20 Menschen ums Leben gekommen. Russland hat schon mit schweren Angriffen auf Kiew selbst reagiert, unter anderem mit einer neuen Mittelstreckenrakete. Doch damit will es die russische Führung nicht bewenden lassen. Das Außenministerium drohte mit weiteren Attacken, nun der Parlamentschef sogar mit Massenvernichtungswaffen. Die zunehmenden russischen Probleme an der Front dürften wohl ein Grund für die Eskalation sein. Aus Moskau, André Berlin.
2: Zur Sanierung der gesetzlichen Pflegeversicherung wird eine weitere Erhöhung des Beitragssatzes für Kinderlose diskutiert. Wie der dpa aus Koalitionskreisen bestätigt wurde, erwägt Gesundheitsministerin Nina Wagen, den Beitragszuschlag um 0,1 Prozentpunkte anzuheben. Versicherte ohne Kinder ab dem Alter von 23 Jahren sollen damit insgesamt einen Beitragssatz von 4,3% zahlen. Die nahezu vollständige Internetblockade im Iran ist offenbar teilweise wieder aufgehoben worden. Wie die Organisation NetBlocks auf der Plattform X mitteilte, seien Verbindungen nach mehr als 2 Monaten zum Teil wiederhergestellt.
4: Es war die längste landesweite Internetabschaltung in der jüngeren Geschichte des Irans. Unklar ist, ob die Wiederherstellung von Dauer sein wird. Iranische Medien haben die teilweise Aufhebung der Sperre nach rund 3 Monaten bestätigt. Einige Nutzer berichten, dass sie wieder Freunde und Familien im Ausland erreichen konnten. Andere sind allerdings immer noch offline, vor allem Nutzer mit mobilem Internet. Seit Kriegsbeginn Ende Februar hatte die Regierung den Zugang zum weltweiten Internet nahezu komplett lahmgelegt. David Riemer, Nachrichtenredaktion.
2: Der mit 120 Millionen Euro maximal gefüllte Euro-Jackpot ist geknackt. Ein Lottospieler oder eine Tippgemeinschaft aus Tschechien haben die richtigen Zahlen getippt, teilte Westlotto am Abend nach der Ziehung in Helsinki mit. In der zweiten Gewinnklasse gab es auch mehrere Gewinner in Deutschland. 4 Millionen Euro gehen jeweils nach NRW und Thüringen und 2-mal nach Sachsen.
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5: Der Abend in Hamburg bleibt weitestgehend trocken und ruhig. Später wird's klar bei rund 11 Grad. Morgen startet der Tag freundlich mit viel Sonne. Tagestopptemperatur 20 Grad.
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7: Achtung Autofahrer, auf der A7 Hamburg Richtung Hannover liegt zwischen Schneewardingen und Soltau-Ost ein Kennzeichen auf der linken Spur. Der Radio Hamburg Verkehr für Hamburg, Niedersachsen und Schleswig-Holstein.
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1: Ich bin Diana Kramer. Nach dem russischen Aufruf an ausländische Staatsbürger und Diplomaten, die ukrainische Hauptstadt Kiew zu verlassen, hat die EU den derzeit ranghöchsten Vertreter Russlands bei der EU einberufen. Die Aufforderung stelle eine inakzeptable Eskalation dar, schrieb eine Sprecherin der EU-Außenbeauftragten Kaja Kallas auf der Plattform X. Frage an Dieter Ebeling in Brüssel. Wie ist denn dieser Schritt zu bewerten?
2: Wir sehen hier eine konzertierte Aktion der EU mit einer ganz klaren Botschaft an Moskau, die lautet, wir lassen uns nicht einschüchtern. Die EU hat den russischen Geschäftsträger in Brüssel einbestellt und Deutschland und andere EU-Länder, beispielsweise auch Schweden oder Norwegen, haben ebenfalls die jeweiligen russischen Botschafter einbestellt. Das ist die Reaktion auf diese Aufforderung, Kiew so schnell wie möglich zu verlassen, weil nämlich Russland dort massive Angriffe plane. Und zwar als Vergeltung für einen ukrainischen Drohnen. Angriff, bei dem 21 Menschen ums Leben kamen. Die Ukraine bestreitet, auf Zivilisten gezielt zu haben.
1: Vielen Dank, Dieter Ebeling nach Brüssel. Unterdessen hat der russische Parlamentschef mit dem Einsatz von Massenvernichtungswaffen gegen die Ukraine gedroht, für den Fall von Angriffen gegen die russische Zivilbevölkerung. Mehr Personal in Schulen und Kitas sowie bundesweit einheitliche Lernstandards. Das wünschen sich einer Umfrage zufolge 9 von 10 Erwachsenen in Deutschland, um eine bessere Bildung zu ermöglichen. Das geht aus dem aktuellen Kinderreport des Deutschen Kinderhilfswerks hervor.
3: Das deutsche Bildungssystem bekommt regelmäßig schlechte Noten, weil nicht alle die gleichen Bildungschancen haben. Die hängen immer noch stark ab von der Bildung und dem Einkommen der Eltern. Das sei ein Armutszeugnis, sagt das Kinderhilfswerk. Es gebe zudem 400.000 fehlende Kita-Plätze, viele Schulen seien schlecht ausgestattet und es fehlt Personal. Auch die Kinder selbst wurden für die Umfrage nach ihrer Meinung befragt. An erster Stelle steht für sie, dass Kitas, Schulen und Schulmaterial für alle Kinder kostenlos sind. Außerdem finden sie es wichtig, dass in allen Schulen ähnliche Regeln gelten. Thomas Bremser, Redaktion.
1: Zum Fußball. Die Spielvereinigung Greuther Fürth hat in der Relegation den Klassenerhalt in der zweiten Fußball-Bundesliga geschafft. Die Franken setzten sich im Rückspiel im eigenen Stadion mit 0:2 gegen Drittligist Rot-Weiß Essen durch und machten damit die 0:1 Niederlage aus dem Hinspiel wett.
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4: Aktuell zeigt sich das Wetter in Hamburg trocken und angenehm. Auch in den nächsten Stunden bleibt der Himmel meist klar. Morgen geht's sonnig weiter mit einer Tagestop-Temperatur von 20 Grad.
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7: Achtung Autofahrer, auf der A23 Hamburg-Heide zwischen Hanerau, Hademarschen und Scharfstedt laufen in beiden Richtungen Rehe auf der Fahrbahn frei herum. Der Radio Hamburg Verkehr für Hamburg, Niedersachsen und Schleswig-Holstein.

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1: Ich bin Diana Kramer. Nach dem russischen Aufruf an ausländische Staatsbürger und Diplomaten, die ukrainische Hauptstadt Kiew zu verlassen, hat die EU den derzeit ranghöchsten Vertreter Russlands bei der EU einberufen. Die Aufforderung stelle eine inakzeptable Eskalation dar, schrieb eine Sprecherin der EU-Außenbeauftragten Kaja Kallas auf der Plattform X. Frage an Dieter Ebeling in Brüssel. Wie ist denn dieser Schritt zu bewerten?
2: Wir sehen hier eine konzertierte Aktion der EU mit einer ganz klaren Botschaft an Moskau, die lautet, wir lassen uns nicht einschüchtern. Die EU hat den russischen Geschäftsträger in Brüssel einbestellt und Deutschland und andere EU-Länder, beispielsweise auch Schweden oder Norwegen, haben ebenfalls die jeweiligen russischen Botschafter einbestellt. Das ist die Reaktion auf diese Aufforderung, Kiew so schnell wie möglich zu verlassen, weil nämlich Russland dort massive Angriffe plane. Und zwar als Vergeltung für einen ukrainischen Drohnen. Angriff, bei dem 21 Menschen ums Leben kamen, die Ukraine bestreitet, auf Zivilisten gezielt zu haben.
1: Vielen Dank, Dieter Ebeling nach Brüssel. Unterdessen hat der russische Parlamentschef mit dem Einsatz von Massenvernichtungswaffen gegen die Ukraine gedroht, für den Fall von Angriffen gegen die russische Zivilbevölkerung. Mehr Personal in Schulen und Kitas sowie bundesweit einheitliche Lernstandards. Das wünschen sich einer Umfrage zufolge 9 von 10 Erwachsenen in Deutschland, um eine bessere Bildung zu ermöglichen. Das geht aus dem aktuellen Kinderreport des Deutschen Kinderhilfswerks hervor.
3: Das deutsche Bildungssystem bekommt regelmäßig schlechte Noten, weil nicht alle die gleichen Bildungschancen haben. Die hängen immer noch stark ab von der Bildung und dem Einkommen der Eltern. Das sei ein Armutszeugnis, sagt das Kinderhilfswerk. Es gebe zudem 400.000 fehlende Kita-Plätze, viele Schulen seien schlecht ausgestattet und es fehlt Personal. Auch die Kinder selbst wurden für die Umfrage nach ihrer Meinung befragt. An erster Stelle steht für sie, dass Kitas, Schulen und Schulmaterial für alle Kinder kostenlos sind. Außerdem finden sie es wichtig, dass in allen Schulen ähnliche Regeln gelten. Thomas Bremser, Redaktion.
1: Zum Fußball. Die Spielvereinigung Greuther Fürth hat in der Relegation den Klassenerhalt in der zweiten Fußball-Bundesliga geschafft. Die Franken setzten sich im Rückspiel im eigenen Stadion mit 0:2 gegen Drittligist Rot-Weiß Essen durch und machten damit die 0:1 Niederlage aus dem Hinspiel wett.
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4: Ein ruhiger Abend für Hamburg. Dazu bleibt es trocken und in der Nacht kühlt es auf etwa 11 Grad ab. Morgen dann wieder viel Sonne und eine Tagestop-Temperatur von 20 Grad.
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7: Achtung Autofahrer, auf der A23 Hamburg-Heide zwischen Hanerau, Hademarschen und Schafstedt laufen in beiden Richtungen Rehe auf der Fahrbahn frei herum. Der Radio Hamburg Verkehr für Hamburg, Niedersachsen und Schleswig-Holstein.
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1: Ich bin Diana Kramer. Bundesfamilienministerin Karin Prien will die Einkommensgrenze beim Elterngeld trotz Spardrucks nicht antasten. Daran solle sich nichts verändern, sagte Prien im Deutschlandfunk. Die Koalition will allerdings wegen der angespannten Finanzlage im Haushalt für das kommende Jahr auch sparen.
2: Klartext von der zuständigen Ministerin. Die Rahmenbedingungen in Deutschland müssen Familien mehr Lust auf Kinder machen. Das sagt Karin Prien. Sie würde sogar gerne die Mindest- und Höchstsummen beim Elterngeld anheben. Das sind in der Regel 65% des vorherigen Nettolohns, mindestens 300 und höchstens 1800 Euro pro Monat. Diese Summen gelten übrigens unverändert schon seit 2007. Gespart werden sollte an anderer Stelle. Da nennt sie die Stichworte Partnerschaftlichkeit und Bezugsdauer. Thomas Thonfeld, Berlin.
1: Nach Drohungen aus Moskau über einen massiven Angriff auf die ukrainische Hauptstadt Kiew haben die EU und die Bundesregierung russische Vertreter anbestellt. Eine Sprecherin der EU-Außenbeauftragten Kaja Kallas schrieb auf der Plattform X, der russische Aufruf an ausländische Staatsbürger und Diplomaten, Kiew zu verlassen, stelle eine inakzeptable Eskalation dar. Die Gewerkschaft Verdi hat die Beschäftigten der Postbank von heute bis Samstag zu Warnstreiks aufgerufen. Hintergrund sind die laufenden Tarifverhandlungen. Betroffen von den Warnstreiks ist heute das Backoffice der Postbank. Dort wird unter anderem der Zahlungsverkehr geregelt.
3: Wer heute über sein Postbankdepot Aktien verkaufen will, da könnte die Bearbeitung vielleicht etwas dauern. Und wenn ausgerechnet der Backoffice-Mitarbeiter heute im Warnstreik ist, der meine Kreditanfrage prüft, dann wird sich die Antwort der Postbank in der Sache verzögern. Ab morgen gibt es auch Arbeitsniederlegungen in den Filialen. Verdi fordert für die Beschäftigten der Postbank 8% mehr Geld, mindestens aber 300 Euro mehr pro Monat. Verhandelt wird wieder am 15. Juni. Lea Matschulat, Nachrichtenredaktion.
1: Deutschland ist am Dienstag ordentlich ins Schwitzen gekommen. Die 35-Grad-Marke wurde aber nicht geknackt. Laut vorläufigen Daten des Deutschen Wetterdienstes war es in Regensburg an der Donau gestern mit 34 Grad Celsius bundesweit am wärmsten. In Neunkirchen-Wellesweiler im Saarland wurden 33,2 Grad gemessen, im baden-württembergischen Ohlsbach 33,1 Grad.
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4: In den nächsten Stunden bleibt es in Hamburg klar und trocken. Der Start in den Tag wird dann freundlich. Später gibt es viel Sonne bei einer Tagestop-Temperatur von 20 Grad.
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6: Achtung Autofahrer, auf der A21 Bargteheide Richtung Kiel steht zwischen Lezen und Spissel ein Liegenbleiber. Der Radio Hamburg Verkehr für Hamburg, Niedersachsen und Schleswig-Holstein.
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3: Ich bin Diana Kramer. Bundesfamilienministerin Karin Prien will die Einkommensgrenze beim Elterngeld trotz Spardrucks nicht antasten. Daran solle sich nichts verändern, sagte Prien im Deutschlandfunk. Die Koalition will allerdings wegen der angespannten Finanzlage im Haushalt für das kommende Jahr auch sparen.
4: Klartext von der zuständigen Ministerin. Die Rahmenbedingungen in Deutschland müssen Familien mehr Lust auf Kinder machen, das sagt Karin Prien. Sie würde sogar gerne die Mindest- und Höchstsummen beim Elterngeld anheben. Das sind in der Regel 65% des vorherigen Nettolohns, mindestens 300 und höchstens 1.800 Euro pro Monat. Diese Summen gelten übrigens unverändert schon seit 2007. Gespart werden sollte an anderer Stelle. Da nennt sie die Stichworte Partnerschaftlichkeit und Bezugsdauer. Thomas Thonfeld, Berlin.
3: Nach Drohungen aus Moskau über einen massiven Angriff auf die ukrainische Hauptstadt Kiew haben die EU und die Bundesregierung russische Vertreter anbestellt. Eine Sprecherin der EU-Außenbeauftragten Kaja Kallas schrieb auf der Plattform X, der russische Aufruf an ausländische Staatsbürger und Diplomaten, Kiew zu verlassen, stelle eine inakzeptable Eskalation dar. Die Gewerkschaft Verdi hat die Beschäftigten der Postbank von heute bis Samstag zu Warnstreiks aufgerufen. Hintergrund sind die laufenden Tarifverhandlungen. Betroffen von den Warnstreiks ist heute das Backoffice der Postbank. Dort wird unter anderem der Zahlungsverkehr geregelt.
5: Wer heute über sein Postbankdepot Aktien verkaufen will, da könnte die Bearbeitung vielleicht etwas dauern. Und wenn ausgerechnet der Backoffice-Mitarbeiter heute im Warnstreik ist, der meine Kreditanfrage prüft, dann wird sich die Antwort der Postbank in der Sache verzögern. Ab morgen gibt es auch Arbeitsniederlegungen in den Filialen. Verdi fordert für die Beschäftigten der Postbank 8% mehr Geld, mindestens aber 300 Euro mehr pro Monat. Verhandelt wird wieder am 15. Juni. Lea Matschulat, Nachrichtenredaktion.
3: Deutschland ist am Dienstag ordentlich ins Schwitzen gekommen. Die 35-Grad-Marke wurde aber nicht geknackt. Laut vorläufigen Daten des Deutschen Wetterdienstes war es in Regensburg an der Donau gestern mit 34 Grad Celsius bundesweit am wärmsten. In Neunkirchen-Wellesweiler im Saarland wurden 33,2 Grad gemessen, im baden-württembergischen Ohlsbach 33,1 Grad.
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6: Aktuell ruhiges Wetter bei uns in Hamburg, dazu trocken und recht frisch mit rund 11 Grad, gemessen hier vom Radio Hamburg Studio. Der Tag startet sonnig und bringt später eine Tagestop-Temperatur von 20 Grad.
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9: Achtung Autofahrer, auf der A21 Bargteheide Richtung Kiel steht zwischen Lezen und Spissel ein Liegenbleiber. Der Radio Hamburg Verkehr für Hamburg, Niedersachsen und Schleswig-Holstein.
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